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1: Du würdest am liebsten das ganze Jahr über Eis essen? Dann pass auf. Hier kommt ein tolles Rezept für selbstgemachtes Eis für dich. Die fruchtigen Benko Erdbeer-Popsicles. Popsicle ist das englische Wort für Eislutscher. Du brauchst also Eislutscherformen dafür. Da hinein kommt eine Mischung aus frischen Erdbeeren, Milch, Honig, etwas Zitronensaft und griechischem, also besonders cremigem Joghurt. Und eine Geheimzutat kommt noch dazu. Benko Erdbeere. Das ist so wie Benko Kakaopulver, nur eben für Erdbeermilch und macht unser Eis nochmal extra erdbeerig. Du verrührst die Zutaten gemeinsam mit einem Erwachsenen mit dem Mixer, füllst sie in die Förmchen, Stiel drauf und ab in den Tiefkühlschrank. Nach circa 4 Stunden ist dein Eis fertig. Das Rezept mit den genauen Mengenangaben gibt's auf www.meinkinderradio.at zum Nachlesen. Schick uns doch ein Foto von deinen Benko Erdbeer-Popsicles und lass es dir schmecken.

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Es ist 2.59 Uhr. 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
2: Heute habe ich ein ganz tolles Frühstücksrezept für dich. Die Benko Vanille-Pancakes mit Beeren. Stell dir eine kleine, dicke Palatschinke vor. Nur viel flauschiger. Das ist ein Pancake. Für den Teig brauchst du Mehl, Eier, Butter, Milch, etwas Zucker, Backpulver und eine Geheimzutat. Benko Vanille. Das ist so wie Benko Kakaopulver, nur eben mit Vanillegeschmack und macht deine Pancakes so richtig lecker vanillig. Du verrührst alles mit dem Schneebesen, lässt den Teig kurz rasten und dann wird's heiß. Gib gemeinsam mit einem Erwachsenen etwas Öl in eine Pfanne und für jeden Pancake einen kleinen Klecks Teig dazu. Auf beiden Seiten goldgelb backen und fertig. Jetzt kommt der schönste Teil. Staple deine Pancakes zu einem lustigen Turm. Verziere sie mit Ahornsirup und Beeren, Erdbeeren, Heidelbeeren oder Himbeeren, ganz wie du magst. Das Rezept mit den genauen Mengenangaben gibt's auf www.meinkinderradio.at zum Nachlesen. Schick uns doch ein Foto von deinen Benko Vanille Pancakes und lass es dir schmecken.
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4: Aus dem Nachrichtenstudio begrüßt dich der David. Servus. Schmetterlinge sind echte Meister der Täuschung. Die Muster auf den Flügeln vieler Schmetterlinge erschweren das korrekte Einschätzen ihrer Bewegungen. Forscherinnen und Forscher haben das jetzt in Experimenten bewiesen. Sie haben die natürlichen Flügelmuster digital am Computer entfernt und haben sie dann durch einfarbige Flächen ersetzt. Das Ergebnis war eindeutig. Gemusterte Flügel haben eine deutlich stärkere Bewegungsverwirrung erzeugt als einfärbige. Der Schwalbenschwanz, eine Schmetterlingsart, die auch in Österreich heimisch ist, ist besonders beeindruckend. Sein Muster und die spezielle Flügelform wirken als doppelter Schutz. Sie verlangsamen den Schmetterling in der Wahrnehmung des Angreifers und lenken Attacken weg von seinen lebenswichtigen Körperstellen. Ein richtig kluger Trick der Natur. In Südamerika leben die lautesten Vögel der Welt. Mit ihren Rufen können sie sogar Kettensägen übertönen. Der Nacktkehl-Glockenvogel und der Rotfuß-Serrimer erreichen bei Messungen in Brasilien mehr als 120 Dezibel. Das ist lauter als eine laufende Kettensäge oder ein Presslufthammer. Der Nacktkehl-Glockenvogel stößt metallische Schreie aus. Der Ruf des Rotfuß-Serrimer wird als lautes Jaulen beschrieben. Forscherinnen und Forscher der University of Massachusetts haben die Lautstärke von 123 Vogelarten untersucht. Bei 113 dieser Arten ist der Schallpegel, also die Lautstärke, zum ersten Mal überhaupt erfasst worden. Die Unterschiede sind riesig. Ein Kolibri zum Beispiel, der kommt nur auf 64 Dezibel, ungefähr die Lautstärke eines normalen Gesprächs. Kleine Kinder sind echte Bewegungsprofis. Vorschulkinder gehen durchschnittlich etwa 18.000 Schritte am Tag. Viel mehr, als viele Erwachsene denken. Eine internationale Studie mit mehr als 3.500 Kindern in 44 Ländern hat das jetzt herausgefunden. Die Forscherinnen und Forscher haben die Kinder mehrere Tage lang beobachtet und die Schritte gezählt. Dreijährige erreichen im Schnitt etwa 17.500 Schritte. Vierjährige knapp 19.000. Körperliche Aktivität in der frühen Kindheit ist für das Wachstum und eine gesunde Entwicklung ganz wichtig. Also perfekt, dass Kinder in diesem Alter so viel unterwegs sind. Es gibt zwar große Unterschiede zwischen einzelnen Kindern, aber das ist ganz normal.
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7: Hi, ich bin die Antonia. Über Radinos gratis Handy-App kannst du jederzeit auch Fragen zum Thema Geld und Bezahlen einschicken, die wir dann gerne hier in der Sendung beantworten.
8: Hallo Antonia, ich bin schon gespannt, was wir heute wieder für eine Frage bekommen haben. Hören wir mal rein.
9: Hallo, hier ist die Katharina aus dem Bundesland Steiermark. Josie, ich habe eine Frage. Wie schaffe ich es, dass mein Geld im Sparschwein bleibt, bis ich mir was richtig Großes kaufen kann? Tschüss, bis bald!
7: Oh wow, das ist ja eine richtig gute Frage. Ich glaube, das passiert vielen. Man hat Geld und dann schwupps, es ist einfach mal weg.
8: Da hast du vollkommen recht, Antonia. Und genau deshalb ist es wichtig, dass man sich gut überlegt, wie man mit seinem Geld umgeht. Das nennt man finanzielle Gesundheit.
7: Finanzielle Gesundheit? Also wie wenn man keinen Husten oder Schnupfen hat?
8: Ja, so ähnlich. Wie unser Körper gesund bleibt, wenn wir auf ihn aufpassen, bleibt auch unser Geldbörserl gesund, wenn wir klug mit dem Geld umgehen. Und das bedeutet zum Beispiel, nicht alles sofort ausgeben.
7: Also nicht gleich alles ausgeben, wenn ich mein Taschengeld bekomme?
8: Richtig. Viele Erwachsene machen etwas ganz Schlaues. Sie teilen ihr Geld ein. Zum Beispiel in drei Teile. Geld für Dinge, die man sofort bezahlen muss. Einen Geldpolster für wichtige, unerwartete Ausgaben. Das nennt man Notgroschen. Und sie sparen Geld für später oder etwas Größeres.
7: Ah, dann hat man immer ein bisschen Reserve.
8: Genau. Stell dir den Notgroschen wie einen kleinen Schatz im Sparschwein vor, den man nur rausholt, wenn etwas Unerwartetes passiert. Zum Beispiel, wenn dein Lieblingsspielzeug kaputt geht und Mama oder Papa kein anderes sofort kaufen können. Oder wenn euer Auto in die Werkstatt muss.
7: Oh, verstehe.
8: Und noch etwas Wichtiges. Man sollte sich vorher überlegen, wofür man sein Geld braucht. Also nicht erst später, wenn es schon weg ist. Manche Kinder machen kleine Listen oder malen sich Sparziele auf. Wie ein neues Spiel, ein Skateboard oder einen besonderen Ausflug.
7: Ich bin mir sicher, auch die, die uns gerade zuhören, haben so ihre Spartipps. Und Radino will auch unbedingt deinen Spartipp hören. Schick uns einfach eine Sprachnachricht mit deinen Spartipps über die Radino Handy-App.
8: Na, da bin ich aber gespannt. Und weißt du was? Wenn man etwas wirklich unbedingt haben will, macht Sparen sogar Spaß, weil man merkt, wie man Schritt für Schritt näher kommt.
7: Das stimmt. Und dann freut man sich noch viel mehr, wenn man es sich endlich leisten kann.
8: Genau so ist es. Also ganz wichtig.
7: Nicht alles sofort ausgeben. Ein bisschen was als Notgroschen aufheben. Und ein bisschen für spätere Wünsche zurücklegen.
8: Ganz genau. So bleibt das Geld da, wenn man es braucht und verschwindet nicht einfach. Und nicht nur deine Spartipps kannst du uns schicken. Wenn du Fragen rund ums Geld hast, dann schick uns doch auch eine Sprachnachricht. Einfach über die gratis Radino Handy App. Wir freuen uns darauf. Bis zum nächsten Mal.
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2: 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Radino, bist du jetzt nochmal eingeschlafen? Die Kinder sind schon da. Na, ich glaube, das wird jetzt doch noch nichts. Dann sag eben ich guten Morgen und schön, dass du schon da bist. Wir haben wieder viel für dich vorbereitet. Lieder, Geschichten und jede Menge Neuigkeiten und spannender Tipps für dich. Wir freuen uns auf die kommende Stunde mit dir und wir wünschen dir viel Spaß.

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3: 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Hallo Radino. Ich bin 5 Jahre alt, komme aus Eckenburg, bin Maximilian. Mein Lieblingswitz ist, wie heißt ein Gurkel im Gefängnis? Schurkerl. Tschüss.
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0: macht man nix. Endlich wird geknetet und es matschen die Finger. Ist der Teig fertig geballt, seid ihr die Teigbezwinger. Jetzt muss der Teig leider eine Stunde gehen.
1: Hä? Ich soll gehen? Aber ich wollte eigentlich mitmachen, so als Teig. Aber dann gehe ich eben. Okay. Ciao.
0: Hey Teig, stopp Teig, wenn es heißt Teig gehen lassen, bedeutet das den Teig warm und zugedeckt stehen lassen.

0: toller Song.
1: Genau, Radino. So, ist jetzt dein Dino-Magen gefüllt? Sind die Dino-Blitzebeißerchen geschrubbt und die Dino-Zähne in die Socken gestopft?
0: Ja, der Tag kann kommen.

0: Radino?
1: Ja, Mama?
0: Ich habe da was gefunden, das müsste genau das Richtige für dich sein. Du bist ja ein richtiges Dino-Schleckermäulchen, oder?
1: Oh, ja.
0: Na dann schau mal her. Wir machen jetzt nämlich einen Schlabberdabber-Wackelpudding.
1: Einen was?
0: Einen Schlabberdabber-Wackelpudding. Dafür brauchen wir Fruchtsaft und Gelierzucker. Sonst nix. Der Gelierzucker wird im Fruchtsaft aufgekocht und dann gleich rein ins Einmachglas mit Schraubverschluss. Abkühlen lassen. Fertig.
1: Klingt super, Dino. Yummy. Ich hol schon mal den Saft.
0: Ist gut. Und ich mach uns die Musik dazu.

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Und eins kann ich dir jetzt schon verraten, in wenigen Minuten gibt's hier bei uns wieder eine Geschichte für dich. Viel Spaß!

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3: Die Taube. Der Winter hat das Dorf mit viel Schnee zugedeckt. Frau Meise und Frau Fink fliegen jeden Morgen zu dem hübschen kleinen Vogelhäuschen in Tante Allas Garten. Dort gibt es jeden Tag neues Futter. Und das Häuschen ist so gebaut, dass nur kleine Vögel wie Frau Meise und Frau Fink hineinpassen. So können sie in Ruhe speisen und schwatzen. An diesem Morgen kämpft sich eine Taube durch den Schnee. Sie hat großen Hunger, aber sie passt nicht ins Vogelhäuschen.
4: Hallo?
3: Ruft sie freundlich hinauf.
4: Könnten Sie mir bitte ein paar Körner herunterwerfen?
3: Frau Meise und Frau Fink halten inne und schauen sich an.
5: Wir sollen unser Futter mit dir teilen?
3: Fragt die eine.
6: Futter, das nur für uns in diesem Vogelhaus liegt? Fügt die andere hinzu.
4: Ja, bitte,
7: sagt die Taube.
4: Ich habe solchen Hunger.
6: Hast du nicht zugehört? Zwitschert Frau Meise vergnügt. Es ist unser Futter.
4: Du bekommst nichts,
3: flötet Frau Fink. Die Amsel hat vom Ginsterbusch aus alles beobachtet und beschließt, der Taube zu helfen. Heimlich fliegt sie auf das Dach des Vogelhäuschens. Dann verstellt sie ihre Stimme so, dass sie wie Frau Meise klingt und zwitschert.
6: Du bist aber schon etwas dick geworden.
4: Was?
3: Ruft Frau Fink empört.
4: Ich?
6: Das habe ich nicht gesagt,
3: verteidigt sich Frau Meise. Da verstellt die Amsel ihre Stimme so, dass sie wie Frau Fink klingt und trällert.
4: Wenn überhaupt, dann bist du zu dick.
6: Unverschämt,
3: ruft Frau Meise.
4: Ich war das nicht,
3: beteuert Frau Fink. Aber Frau Meise glaubt ihr nicht.
6: Das ist doch eine faule Ausrede.
3: Die beiden Vögel beginnen zu streiten und sich mit Körnern zu bewerfen. Immer mehr fallen aus dem Haus auf den Boden. Die Taube hat alles beobachtet und überlegt ängstlich,
4: ob ich die wohl essen darf?
3: Da kommt die Amsel zu ihr geflogen und beginnt zu speisen. Bevor sie verderben, flötet sie, greifen sie zu, sie müssen doch bestimmt auch großen Hunger haben. Das lässt sich die Taube nicht zweimal sagen. Aber die laute Streiterei im Vogelhäuschen bereitet ihr Unbehagen.
4: Die beiden sollen nicht streiten,
3: gurrt sie traurig. Die Amsel schaut sie verwundert an. Aber sie waren so gemein zu ihnen.
4: Streiten ist schlecht,
3: sagt die Taube. Das muss auch die Amsel einsehen. Sie spricht noch einmal ganz laut mit verstellter Stimme.
4: Frau Fink und Frau Meise sind gute Freundinnen.
3: Da bemerken Frau Meise und Frau Fink, dass die Amsel sie hereingelegt hat.
6: Unverschämt, schimpft Frau Meise und Frau Fink stimmt zu.
4: Wie gemein.
3: Wie gemein von Ihnen, erwidert Frau Amsel. Eine Fremde so unfreundlich zu behandeln, dabei ist doch genug Futter für alle da.
4: Ja, eigentlich haben Sie recht,
3: bemerkt Frau Meise plötzlich kleinlaut und sieht, dass sie im Streit alle Körner hinuntergeworfen haben.
4: Dürfen wir vielleicht zu Ihnen hinunterkommen?
3: Fragt Frau Fink vorsichtig.
4: Natürlich,
3: gurrt die Taube sofort.
4: Speisen ohne Schwatzen macht doch nur halb so viel Spaß.
3: Und dann speisen und schwatzen die vier gemeinsam. So schmeckt es schließlich am besten. Warum wollen Frau Fink und Frau Meise das Essen nicht teilen?
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Hallo, weißt du eigentlich, dass ich ein Schleckermäulchen bin? Bist du vielleicht auch eins? Dann habe ich einen Dino-guten Tipp für dich. Manchmal macht mir die Mama einen Apfelmansch. Also ich nenne das so. Sie sagt geriebener Apfel, aber das ist mir viel zu lang. Also Apfelmansch. Da reibt sie zwei Äpfel und dann gibt sie noch Zimt dazu. Fertig. Manchmal mag ich auch noch eine Banane dazu gemanscht haben. Das schmeckt dann auch Dino gut, eben ein bisschen bananiger. Kannst es ja auch einmal ausprobieren. Da kannst du auch selber mithelfen. Da kriege ich schon wieder Hunger.

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1: Ein Schmetterling, der durch die Luft flattert und das mitten in deinem Kinderzimmer. Hallöle, am Mikrofon ist der André und ich erkläre dir heute in einfachen Schritten, wie das funktionieren kann. Also für diesen Basteltipp brauchst du nur ein paar einfache Sachen. Also buntes Papier, eine Schere, etwas Klebstoff, einen Strohhalm und auch einen Faden. Und wer noch etwas Zauber dazugeben will und will, dass es ein bisschen magischer wird, der kann auch gerne Glitzer oder Sticker dazu verwenden. Zuerst wird aus dem Papier ein Schmetterling ausgeschnitten, mit großen bunten Flügeln. Einfacher geht das, wenn du natürlich den Schmetterling zuerst auf dem Papier aufmalst. Dann wird ein Stück Faden an den Schmetterling geklebt. Das andere Ende kommt oben auf den Strohhalm. Wenn man den Strohhalm jetzt vorsichtig hin und her bewegt, sieht es aus, als würde der Schmetterling durch die Luft flattern. Das ist sehr einfach und wahnsinnig schnell gemacht. Und natürlich, das ist das Wichtigste, wunderschön zum Spielen, dekorieren oder aber auch verschenken. Magst du uns vielleicht dann ein Bild schicken von deinem Bastelwerk? Wir freuen uns wahnsinnig auf tolle Bilder von tollen Basteleien aus ganz Österreich. Das kannst du per E-Mail machen an radino@meinkinderradio.at.
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0: Einen schönen guten Morgen wünsche ich.
1: Und ich auch.
0: Ich hoffe, du hast fein geschlafen und was Schönes geträumt und jetzt bist du bereit für einen Dino-tollen Tag. Das wird er nämlich ganz bestimmt. Und Radino und ich, seine Mama, werden uns persönlich drum kümmern mit tollen Gute-Laune-Songs und vielen schönen Geschichten. Radino, bist du bereit?
1: Na klar.
0: Na dann, los geht's.

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1: Mama, warum reden die Erwachsenen eigentlich immer so kompliziert? Inflatulation und Koalilation,

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6: Ein Zauberwort. Eine furchtlose Schwester und ein lebendiges Abenteuer erwarten dich in der Bühne im Hof in St. Pölten in Niederösterreich. Beim Theaterstück Die Sache mit dem Gruselwusel. Gruselfurz, Wuselpups. Das ist das Zauberwort, das eine selbstgebastelte Gespensterpuppe lebendig macht. Der eher ängstliche Yoshi wollte damit eigentlich nur seiner Schwester Mitzi einen Riesenschrecken einjagen, weil die sich vor gar nichts gruseln will. Die bekannte Geschichte von Christine Nöstlinger erzählt etwas sehr Wichtiges, wie man mit seinen Ängsten umgeht und Herausforderungen meistert. Denn plötzlich muss sich Yoshi um ein Gruselwusel-Baby kümmern. Was so ein Gruselwusel wohl am liebsten ist? Ein Theaterzauber mit viel Mut und Humor für alle ab 4 Jahren. Da wird gewuselt, gestaunt und gelacht. 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
4: Am Mikrofon ist der David. Hallo. In Eisenstadt im Bundesland Burgenland sind die Leichtathletikbewerbe der nationalen Special Olympics ausgetragen worden. 160 Sportlerinnen und Sportler mit Beeinträchtigungen haben ihre ganzen Fähigkeiten gezeigt und für eine einzigartige Atmosphäre gesorgt. Für 3/4 der Teilnehmenden war es ein Heimspiel im Burgenland, doch auch von außerhalb sind starke Athletinnen und Athleten gekommen. Im 1500-Meter-Bewerb hat sich der Oberösterreicher Horst Oberndorfer durchgesetzt. Der sieht und hört nur sehr eingeschränkt, schafft aber sogar Halbmarathons in nur 1,5 Stunden. Das Wichtigste war aber ein ganz besonderer Moment. Bei der 4x100-Meter-Staffel sind Menschen mit und ohne Beeinträchtigung gemeinsam gelaufen und haben gezeigt, wie Inklusion funktioniert. Das ist wirklich beeindruckend und zeigt, dass echte Teamfähigkeit und Miteinander möglich sind. Schmetterlinge sind echte Meister der Täuschung. Die Muster auf den Flügeln vieler Schmetterlinge erschweren das korrekte Einschätzen ihrer Bewegungen. Forscherinnen und Forscher haben das jetzt in Experimenten bewiesen. Sie haben die natürlichen Flügelmuster digital am Computer entfernt und haben sie dann durch einfarbige Flächen ersetzt. Das Ergebnis war eindeutig. Gemusterte Flügel haben eine deutlich stärkere Bewegungsverwirrung erzeugt als einfärbige. Der Schwalbenschwanz, eine Schmetterlingsart, die auch in Österreich heimisch ist, ist besonders beeindruckend. Sein Muster und die spezielle Flügelform wirken als doppelter Schutz. Sie verlangsamen den Schmetterling in der Wahrnehmung des Angreifers und lenken Attacken weg von seinen lebenswichtigen Körperstellen. Ein richtig kluger Trick der Natur. In der Stadt Salzburg haben sich am Samstag hunderte Dackel und ihre Besitzerinnen und Besitzer zur ersten Salzburger Dackelparade getroffen. Die Sausage Dogs sind gemeinsam vom Nonntal bis zum Schloss Hellbrunn gezogen. Die Veranstalter sind von der großen Teilnehmerzahl überrascht. Hans Hörl vom Salzburger Dackeltreff hat eigentlich mit 30 Hunden gerechnet. Geworden sind es dann einige hundert. Die Dackel sind von überall hergekommen, teilweise aus Oberösterreich, aus Wien, sogar aus der deutschen Stadt München. Diese Parade zeigt, wie beliebt die kurzbeinigen Hunde sind und wie gerne ihre Besitzerinnen und Besitzer zusammenkommen, um ihre flauschigen Freunde zu zeigen. Das waren die aktuellen Meldungen von dieser Stunde. Und jetzt gibt's noch Spannendes aus unserer Kinderredaktion für dich.
5: Hallo, ich bin der Peter. Pikachu war im Weltall. Die Europäische Weltraumorganisation ESA arbeitet gerade mit Pokémon zusammen. Und dabei durfte ein Pikachu-Plüschtier sogar mit auf die internationale Raumstation ISS fliegen. Dort war Pikachu 67 Tage lang unterwegs und hat dabei ungefähr 1040 Mal die Erde umrundet. Warum macht die ESA das? Damit sich noch mehr Menschen für das Weltall und die Raumfahrt interessieren. Die Aktion passt zur Weltallwoche. Die findet jedes Jahr von 4. bis 10. Oktober statt. Und wer weiß, vielleicht wird Pikachu ja noch zum ersten Pokémon-Astronauten ernannt.
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6: Hallöle, hier ist André und heute gibt's einen neuen Buchstaben und zwar den Buchstaben X. Wie das X zum Schließen eines Fensters. Der Buchstabe X kommt ja in unserer Umgebung ganz schön häufig vor, obwohl es sich dabei nicht immer um einen wirklichen Buchstaben handelt. Zum Beispiel vor einem Bahnübergang. Da nennt man es Andreaskreuz. Und auch auf unserem Computer gibt es so ein X. Das ist eigentlich ein ziemlich wichtiges Symbol, denn ohne dieses Symbol können wir nämlich überhaupt kein Programm mehr zumachen und beenden. Es befindet sich fast immer rechts oben neben zwei anderen Symbolen, einen Strich, zwei Kästchen und eben unserem X, also dem X-Knopf. Den musst du dir auf jeden Fall merken, denn wenn du nicht mehr weiter weißt, dann kannst du über den X-Knopf das Programm auf jeden Fall immer beenden. Wir sagen bei uns im Radiosender immer weg. X-Xeln dazu, weil es einfach so lustig klingt.
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9: Guten Morgen.
8: Hallo du, ich bin's Radino. Dein Lieblingsdino. Meine Mama ist gerade noch unter der Dusche und deshalb bin ich jetzt ganz allein hier an den Radioreglern. Das macht Spaß. Ich habe auch schon Dino-tolle Lieder für dich ausgesucht und super Dino-spannende Geschichten habe ich auch für dich vorbereitet. Dino-Ehrenwort. Nur dein Frühstück, das musst du dir selber machen. Viel Spaß.

0: Das war wieder dino-tassische Musik hier bei uns. Du hörst Radino, mein Kinderradio. Radino, schau mal, da drüben sitzt schon jemand ganz fleißig am Mikrofon.
1: Stimmt, der ist schon bereit für die riesengroße Party mit dino-tassischer Musik hier bei mein Kinderradio. Hallo, lieber André.
2: Hallöle! Ja, ich bin schon super gut gelaunt, weil ab 4 am Nachmittag steigt hier bei uns auf Radino, mein Kinderradio, wieder eine riesengroße Party. Und zwar in Radinos Minidisco. Wie viele Kinder natürlich auch schon wissen, ja, die Wartezeit ist schon recht lange, wenn man mit dabei sein möchte bei den Kindertelefonaten.
1: Ja, da warten ja Millionen, hundert der Zitronenkinder.
2: Ja, sind nicht ganz so viele, aber schon so, dass man einige Monate warten muss. Deshalb kann man natürlich auch Sprachnachrichten schicken, und zwar über Radinos gratis Handy-App. Und für heute Nachmittag habe ich schon voll viele bekommen. Wollen wir uns jetzt vielleicht schon mal ein paar gemeinsam anhören, Radino?
1: Ja, das machen wir. Achtung, Achtung, jetzt kommt wieder eine dino-tastische Sprachnachricht.
3: Hallo Radino, hallo André. Ich bin die Lena, bin 6 Jahre alt und wohne in Salzburg. Und ich möchte meine Freunde aufzählen. Radino, André, Sammy, Lotti, Mama, Papa, Oma, Opa, Lucy, Leo, Pia, Emilia und alle, die mich sonst noch kennen. Tschüss Radino, tschüss André.
4: Hallo. Ich bin die Leni. Ich bin 6 Jahre alt und ich wohne in Wien und ich schicke euch viel.

0: guten Morgen daheim in Wien und auf der ganzen Welt. Schön, dass du da bist.
1: Mama, gibt's heute eh wieder ganz viele Geschichten auf mein Kinderradio?
0: Aber Radino, mein Schatz, das weißt du doch. Natürlich gibt's ganz, ganz viele Geschichten. Immer um 20:30 gibt's eine kurze Geschichte für zwischendurch. Und dann gibt's auch noch die langen. Radinos Kopfkino. Da dauert die Geschichte dann eine ganze Stunde lang. Das kommt immer um 3 am Nachmittag und um 8 in der Früh. Also bis zur ersten langen Geschichte dauert's gar nicht mehr so lang.
1: Ich bin schon so Ur-Dino gespannt. Geschichten hören ist so Dino-cool.
0: Ja, ich weiß. Aber jetzt habe ich noch eine andere Idee. Komm und hilf mir ein bisschen sauber zu machen. Der Müll geht ja auch schon über.
1: Bäh, das macht aber keinen Spaß.
0: Ja, Radino, es gibt halt auch Sachen, die muss man machen, auch wenn sie keinen Spaß machen. Aber weißt du was? Wir bringen zuerst mal das Altpapier raus. Hm? Das machst du ja auch immer gern.
1: Darf ich wieder in der Tonne rumspringen?
0: Ja, ich halte dich und du darfst drin herumhüpfen, damit das Papier ganz klein zusammengedrückt wird.
1: Juhu! Und ich mach schnell Musik dazu.
0: Na wunderbar.

Hallo du, ich bin's Radino. Du, kannst du eigentlich tanzen wie ein Dino? Da musst du stampfen, also stampf, stampf. Und dann musst du klatschen, also klatsch, klatsch. Und dann musst du links und rechts steigen und dann drehen und dann rauf und dann ganz runter und dann noch mit dem Popo wackeln und dann das Ganze wieder von vorn. Ja, so geht das. Tanzt du mit mir mit? Das wird Dino.

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0: Und jetzt? Weißt du, was jetzt kommt?
1: Coole Musik für coole Kids.
0: Genau, für alle unsere Geburtstagskinder ein tolles Lied zum Geburtstag.
1: Yeah!
0: Na dann, alles Gute, liebe Freunde.

0: ist er die dino-beste Geschichtenvorleserin der ganzen Welt. Und mein Papa ist da auch ganz gut. Aber Mamas und Papas, die haben manchmal ja gar keine Zeit, weil sie andere Sachen machen müssen. Und dann muss ich zu Oma rübergehen. Und wenn die dann ihre Brille nicht findet, dann gibt's erst keine Geschichte. Und deshalb habe ich gesagt, auf mein Kinderradio muss jede Stunde mindestens eine Geschichte laufen. Damit ich immer was anhören kann. Und du natürlich auch, weil es ja auch dein Radio ist. Und jetzt kommt gleich wieder eine Geschichte. Juhu!
1: Ich hab dir doch gesagt, du sollst Urlaub nehmen.
2: Wie geht Urlaub denn?
1: Ganz einfach. Urlaub ist, wenn du nicht zur Arbeit erscheinst.

0: Urlaub.
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4: Als das Spielzeug spielen wollte. Weißt du eigentlich, was das Spielzeug im Kindergarten bei Nacht macht? Wenn alles aufgeräumt ist, alle Kinder abgeholt wurden und alle Erzieherinnen nach Hause gegangen sind? Wahrscheinlich hast du gedacht, dann liegt das Spielzeug still in seinen Kisten, Schubladen und Regalen herum und wartet darauf, dass der nächste Tag kommt. Aber weit gefehlt. Nachts ist im Kindergarten nämlich einiges los. Und wie es dazu kam, das will ich dir erzählen. Eines Abends, kaum hatte sich der Schlüssel im Schloss gedreht und die Spielsachen waren unter sich, da beschwerte sich die Lokomotive.
5: Die Kinder hatten so eine schöne Gleisstrecke gebaut, aber ich durfte kaum drauf fahren.
6: Ich musste die ganze Zeit in einer Lego-Garage herumstehen,
4: brummelte der große, schwere Holzlaster.
7: Wir sind beim Aufräumen trotzdem wieder in der Kiste gelandet, wie jeden Abend,
4: beklagten sich die Legosteine.
7: Was sollen wir da erst sagen?
4: Seufzten die Puppen traurig.
7: Wir wurden heute kein einziges Mal aus unserem Puppenwagen herausgeholt.
8: Und wir sollten ein richtig großer Turm werden, aber ein paar von den Kindern haben uns einfach umgestoßen,
4: riefen die Bauklötze im Chor.
9: Hört mit dem Gejammer auf,
4: brummte der Kuschelbär dazwischen.
9: Wir haben doch die ganze Nacht vor uns. Wir können alles das tun, was wir schon immer mal tun wollten.
4: Einen Augenblick lang schwiegen alle verblüfft. Dann sagte die Lokomotive,
7: eigentlich hast du recht.
4: Und die anderen Spielsachen stimmten ein.
7: Du hast recht, Kuschelbär. Also, nichts wie raus aus der Kiste,
4: riefen die Legosteine und sprangen auf den Teppich. Nun gab es kein Halten mehr. Eisenbahn, Bauklötze, Autos, Puppen, Kuscheltiere, ja sogar Stifte, Spielgeld, Spielkarten und Würfel, alles, alles wuselte durcheinander. Und das war noch nicht alles. Die Gleise setzten sich selbst zusammen und die Lokomotive raste so schnell durch die Kurven, dass sie aus den Schienen sprang. Aber das machte nichts, denn dann brauste sie einfach auf dem Teppichboden weiter. Die Autos lieferten sich ein Wettrennen nach dem anderen und jedes durfte einmal gewinnen. Sogar der große, schwere Holzlaster. Die Bauklötze stapelten sich zu dem höchsten Turm, den es je im Kindergarten gegeben hatte, und die Legosteine bauten nacheinander eine Stadt, eine Burg und einen Hafen. Die Puppen gingen erst im ganzen Kindergarten spazieren, und anschließend setzten sie sich mit den Kuscheltieren an den Tisch und spielten mit ihnen Karten. So verging die Nacht. Und erst als ein Sonnenstrahl durchs Fenster schimmerte, wurden die Spielsachen aufmerksam. Der Kuschelbär rief,
6: »Es ist schon Tag, gleich kommen die Kinder!«
4: Da sprangen Gleise, Legosteine und Bauklötze zurück in ihre Kisten. Die Puppen kletterten in ihren Puppenwagen. Stifte, Spielgeld, Spielkarten und Würfel verschwanden in ihren Schubladen und die Kuscheltiere legten sich in ihre Kuschelecke. Und als sich der Schlüssel im Schloss drehte und die erste Erzieherin hereinkam, da war von dem nächtlichen Spiel nichts mehr zu sehen. Doch halt, wenn man ganz genau hinschaute, dann konnte man doch etwas sehen. Die Lokomotive war vor Aufregung in die falsche Kiste gesprungen und lag nun zwischen lauter Bauklötzen. Wenn du also mal morgens in den Kindergarten kommst und nicht alles liegt dort, wo es hingehört, dann weißt du jetzt, warum das so ist. Dann wollte das Spielzeug nachts mal wieder nicht nur still herumliegen und auf den Tag warten, sondern spielen. Was passiert wohl nachts in deinem Kindergarten?
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0: Hallo. Hallo.
1: Radino, mit Vollmond spricht man doch nicht. Du musst wissen, Radino hat heute mal sein Frühstück ans Bett bekommen. Das hat er sich so gewünscht, stimmt's?
0: Genau.
1: Ja, und dann hat er die Cornflakes im Bett verteilt. Die Milch ist ein bisschen daneben gegangen, aber das sieht man kaum unter dem Orangensaftfleck. Und Teile der Banane, die habe ich dann später von der Bettdecke gekratzt. Also ich glaube, so schnell bekommst du dein Frühstück nicht mehr ins Bett. Ja, und am Abend, wenn es dir zu bröselig ist in deinem Bett, dann kriegst du wieder bei mir unter die Decke, stimmt's?
0: Na klar.
1: Nix da, kleiner Frechdachs. Jetzt geh mal schnell die Cornflakes einsammeln und ich spiele hier inzwischen ein Lied. Okay?
0: Wenn's sein muss.

0: zu Hause. Schön, dass du zuhörst. Radino hat heute besonders brav beim Aufräumen geholfen. Deshalb will ich ihn mit einem kleinen Ausflug überraschen. Hast du auch Lust? Hier kommen jetzt ein paar super Ideen für die ganze Familie.
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2: Hallo, hallo, da ist die Ines. Was macht der Kasperl im Herbst am liebsten? Genau, Kürbisse schnitzen. Gemeinsam mit seinem Freund Maxl erlebt er so manches Abenteuer rund um einen gestohlenen Kürbis. Sei beim Theaterstück in der Westfield Shopping City Süd im Bundesland Niederösterreich am 21. Oktober mit dabei. Um 3:30 Uhr nachmittags startet die Bastelstation für alle Kleineren und um 4 Uhr geht's los mit Kasperls neuem Abenteuer. Gemeinsam mit deiner Familie wandern gehen. Das kannst du am Nationalfeiertag am 26. Oktober im Bundesland Kärnten. Treffpunkt der geführten Familienwanderung ist der Ortsteil Neusach beim Weißensee um 10:30 Uhr am Vormittag. Gemeinsam mit einem Nationalpark-Ranger wanderst du zur Alm hinterm Brunn und erfährst nebenbei viele spannende Dinge über die Tier- und Pflanzenwelt in diesem Gebiet. Die Teilnahme ist kostenlos. Die Bibliothek der Arbeiterkammer im Bundesland Steiermark gibt es bereits seit 100 Jahren. Zu diesem runden Jubiläum kannst du am 24. Oktober bei einem großen Fest in der Landeshauptstadt Graz dabei sein. Ein großer Bücherflohmarkt erwartet dich, du kannst dich schminken lassen, ein Buchcover gestalten oder auch ausprobieren, was du alles aus Papier basteln kannst. Schau mit deiner Familie ab 9 Uhr vormittags in der Arbeiterkammer Graz vorbei. Melde dich aber vorher online dazu an auf stmk.arbeiterkammer.at. Ja, und wenn auch du eine richtig coole Veranstaltung weißt, dann füll einfach das Formular dafür aus. Das findest du auf www.meinkinderradio.at.
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6: 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Jetzt will ich einen Witz erzählen. Ein Einhorn reitet um die Wiese und fragt sich, bist du wirklich ein Baum? Ja, das bin ich. Eigentlich bin ich eine Erdbeere. Tschüss.
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6: Hallihallo, am Mikrofon begrüßt dich der David. Kleine Kinder sind echte Bewegungsprofis. Vorschulkinder gehen durchschnittlich etwa 18.000 Schritte am Tag. Viel mehr, als viele Erwachsene denken. Eine internationale Studie mit mehr als 3.500 Kindern in 44 Ländern hat das jetzt herausgefunden. Die Forscherinnen und Forscher haben die Kinder mehrere Tage lang beobachtet und die Schritte gezählt. Dreijährige erreichen im Schnitt etwa 17.500 Schritte, Vierjährige knapp 19.000. Körperliche Aktivität in der frühen Kindheit ist für das Wachstum und eine gesunde Entwicklung ganz wichtig. Also perfekt, dass Kinder in diesem Alter so viel unterwegs sind. Es gibt zwar große Unterschiede zwischen einzelnen Kindern, aber das ist ganz normal. Dein großer Gartenbaum könnte zum Weihnachtsstar werden. Die Stadt Dornbirn sucht gerade Nadelbäume für die Weihnachtszeit und wer einen störenden Baum im Garten stehen hat, kann ihn einfach spenden. Wenn der Baum im Garten zu groß geworden ist, zu viel Schatten wirft oder einfach störend im Weg steht, hat er jetzt eine zweite Chance. Der Forstbetrieb Dornbirn kümmert sich um die Fällung und den Transport und das kostet keinen Cent. Die gespendeten Bäume werden im Dezember vor Kirchen auf öffentlichen Plätzen und bei wichtigen Gebäuden in Dornbirn im Bundesland Vorarlberg aufgestellt und bringen festliche Weihnachtsstimmung in die Stadt. Der Baum muss aber mindestens 10 Meter hoch sein und schön gewachsen sein, damit er sich für einen der Weihnachtsstandorte eignet. Jedes Jahr braucht die Stadt rund 15 bis 20 Bäume. Wer einen hat, kann sich einfach beim Forstbetrieb der Stadt Dornbirn melden. In Südamerika leben die lautesten Vögel der Welt. Mit ihren Rufen können sie sogar Kettensägen übertönen. Der Nacktkehl-Glockenvogel und der Rotfußerriemer erreichen bei Messungen in Brasilien mehr als 120 Dezibel. Das ist lauter als eine laufende Kettensäge oder ein Presslufthammer. Der Nacktkehl-Glockenvogel stößt metallische Schreie aus. Der Ruf des Rotfußerriemer wird als lautes Jaulen beschrieben. Forscherinnen und Forscher der University of Massachusetts haben die Lautstärke von 123 Vogelarten untersucht. Bei 113 dieser Arten ist der Schallpegel, also die Lautstärke, zum ersten Mal überhaupt erfasst worden. Die Unterschiede sind riesig. Ein Kolibri zum Beispiel, der kommt nur auf 64 Dezibel, ungefähr die Lautstärke eines normalen Gesprächs.
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7: Hallo, schön, dass du wieder eingeschaltet hast zu Radinos Werkstatt. Heute haben wir etwas Dinotastisches geplant. Und zwar bauen wir eine Holzeisenbahn. Dafür brauchen wir in der Bauanleitung einiges. Einen Quadratstab, einen Halbrundstab, eine Sperrholzplatte, Holzleim, einen Holzdübel, Kotflügelscheiben, Schrauben, Schraubhaken und Ringschrauben. Und Werkzeug brauchen wir natürlich auch. Und zwar einen Feinsäge, einen Hammer und einen Akkuschrauber. Ich glaube, wir haben alles. Bist du bereit, David?
8: Ja, ich bin bereit, Philipp. Und freue mich schon.
7: Na dann geht's los.
8: Als erstes müssen wir aus dem Quadratstab unsere Lok und unsere Waggons zurechtschneiden. Dafür machen wir den Quadratstab mit einer Schraubzwinge fest und messen dann die Länge unserer Lok und Waggons ab.
7: Und für das Führerhaus der Lokomotive.
8: Ganz genau. Am besten ist, wir wechseln uns mit Messen und Sägen ab.
7: Dann messe ich mal ab. Also für die Lok 7 cm steht hier in der Bauanleitung. Ich mache dir einen Strich mit dem Bleistift.
8: Dankeschön. Dann übernehme ich einfach das Sägen. Die Bauanleitung gibt's übrigens auch auf der Mein Kinderradio Webseite www.meinkinderradio.at. So, jetzt aber weiter mit dem nächsten Schritt. Jetzt öffnen wir die Schraubzwinge und ziehen den Quadratstab etwas nach. Dann wiederholen wir das Ganze für die beiden Waggons. Wie lang werden die?
7: Die Waggons 5 cm und das Führerhaus 2,5 cm.
8: Okay, haben wir. So, jetzt braucht die Lokomotive noch einen Kessel. Dafür machen wir den Halbrundstab in der Schraubzwinge fest, messen wieder 5 cm und sägen auch dieses Teil zurecht.
7: Ja, und unser Führerhäuschen braucht noch ein Dach.
8: Richtig, das schneiden wir aus der Sperrholzplatte. Während ich das Dach ausschneide, könntest du doch schon alle Teile glatt schleifen.
7: So machen wir das. Immerhin bin ich ja schon ein echter Profi mit dem Sandpapier.
8: Tja, da hast du recht.
7: So, fertig. Jetzt haben wir alle unsere Holzteile perfekt glatt geschliffen.
8: Nur dann können wir beginnen, unsere Lok zusammenzubauen. Als erstes montieren wir das Führerhaus. Das nageln wir auf ein Ende unserer Lokomotive.
7: Aber aufpassen, dass es aufrecht steht, das Häuschen. Sonst hat der Kessel keinen Platz mehr.
8: Ja, richtig. Den Kessel aus dem Halbrundstab und das Dach kleben wir jetzt mit Leim auf die Lok. Dann fehlt nur noch der Schornstein.
7: Damit es eine echte Dampflokomotive wird.
8: Genau. Als Schornstein verwenden wir den Dübel. Um den zu befestigen, bohren wir zuerst ein Loch in den vorderen Bereich der Lok und hämmern dann den Dübel dort hinein.
7: Cool. Jetzt sieht das wirklich aus wie eine Lok. Aber ich finde, es fehlt noch Farbe.
8: Da hast du absolut recht. Während der Leim trocknet, kannst du ja die Waggons bemalen.
7: Super, das mache ich.
8: Noch ein kleiner Tipp. Nimm dir die Unterlegscheiben, die dann unsere Räder werden, und leg sie schon mal auf den Zug.
7: Ah, die verdecken ja dann Teile des Zuges. Dann male ich dort nichts Wichtiges an.
8: Korrekt, du Handwerksmeister.
7: So, jetzt sind die Waggons bemalt. Ich habe mich für blau und lila entschieden. Und das Dach des Häuschens von der Lok, das bemale ich später noch rot an.
8: Wow, sieht super aus. So einen Zug habe ich noch nie gesehen.
7: Danke, David. Mir gefällt es auch sehr gut.
8: Dann zeichnen wir jetzt ein, wo die Räder hinkommen. Dafür nehmen wir wieder die Unterlegscheiben und markieren uns die Stelle, wo wir sie befestigen.
7: Und dann bohren wir dort die Löcher?
8: Genau. Dafür spannen wir unsere Zugteile wieder mit der Schraubzwinge fest. Und dann bohren wir ganz leicht vor.
7: Aber aufpassen, dass du nicht in den Tisch bohrst.
8: Natürlich. Deshalb spanne ich die Teile ja so ein, dass sie etwas über die Tischkante hinausstehen.
7: Jeder Waggon und auch die Lok bekommt 4 Räder. Das heißt, wir brauchen insgesamt 12 Unterlegscheiben.
8: Und dann auch gleich viel Schrauben zum Befestigen.
7: Ich schraube die Räder gleich an.
8: Ist gut. Aber zieh die Schrauben nicht so fest. Die Räder müssen sich ja auch noch drehen können.
7: Das weiß ich doch.
8: Eh klar. Jetzt müssen wir nur noch die Kupplungen befestigen.
7: Ich weiß, wofür das ist. Das ist, damit die einzelnen Waggons miteinander verbunden sind.
8: Ja, und wir nehmen dafür eine Ringschraube und einen Haken. Die Lok zieht alle Waggons an einer Ringschraube. Das heißt, die Waggons bekommen vorne einen Haken und hinten eine Ringschraube.
7: Außer der letzte Waggon, der braucht hinten keine Ringschraube mehr.
8: Eigentlich nicht, aber wer weiß, vielleicht möchtest du deinen Zug ja mal erweitern. Da wäre es dann schon gut, wenn auch der letzte Waggon hinten eine Ringschraube hätte.
7: Auch wieder wahr. Dann werde ich jetzt wieder vorzeichnen.
8: Und ich vorbohren. Wenn du fertig bist mit Anzeichnen, kannst du bei den ersten schon die Schrauben und Haken reindrehen.
7: David, wir sind wirklich ein super Team.
8: Finde ich auch, Philipp. Und ich denke, unsere Eisenbahn kann sich echt sehen lassen.
7: Und wenn du die Eisenbahn auch baust und sich deine auch sehen lassen kann, dann lass sie uns sehen und mach ein Foto davon und lade es auf Radinos Webseite hoch.
8: Genau, das würde mich echt auch interessieren. Auf meinkinderradio.at beim Menüpunkt Galerie gibt's ein Formular dafür. Schick uns fleißig Fotos. Und jetzt heißt's wieder,
7: bis zum nächsten Mal.
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0: Ist doch klar.
1: Conny und die Ponyspiele. Kaum haben Conny und Anna ihr Gepäck nach oben ins Mädchenschlafzimmer geschleppt, springen sie die Treppe auch schon wieder herunter und laufen draußen über den Pferdehof.
2: Los, Anna, zu den Ponys! Was war das denn?
3: Das war ein Huhn.
2: Entschuldigung, Huhn. Ich hatte ja gar keine Ahnung, dass da...
4: Ich hab's ganz vergessen, euch zu sagen. Wir haben neuerdings Hühner.
2: Das haben wir gemerkt.
3: Wie viele Hühner haben Sie denn?
4: Erstmal nur 4. Eigentlich hatten wir 5. Aber Caramella kommt wohl nicht mehr wieder.
3: Was? Aber wieso denn?
4: Sie ist immer wieder weggelaufen. Meist war sie auf dem Nachbarhof und wir konnten sie dort einfach wieder abholen. Aber diesmal ist sie spurlos verschwunden.
2: Sollen wir suchen helfen?
4: Danke, Conny, aber das ist zwecklos. Sie ist schon länger weg und ich fürchte, ihr ist was passiert.
2: Oh, Sie meinen, der Fuchs hat sie vielleicht?
4: Der Fuchs, der Habicht oder ein Auto. Wir wissen es nicht.
3: Oh, arme Caramella.
4: Das Huhn da auf dem Ast? Das ist übrigens Blümchen. Oh,
3: Blümchen? Wie süß. Oh, und ihre Federn? Oh, schneeweiß.
2: Na komm, komm doch zu uns runter, Blümchen.
4: Passt mal auf, in der Küche habe ich was für euch. Besser gesagt, für die Hühner. Kommt mal mit.
2: Oh ja.
1: In der Küche gibt Frau Behrens Conny und Anna frische Salatblätter und ein paar gekochte Nudeln.
4: Das mögen sie gern.
2: Oh, danke.
3: Danke.
4: Gern geschehen.
1: Schon zischen sie wieder nach draußen und Conny winkt mit einer Nudel zu Blümchen, die immer noch auf ihrem Ast sitzt und uninteressiert sitzen bleibt.
2: Das wirkt wohl nicht.
3: Komm, wir streuen den Salat und die Nudeln hier auf dem Boden aus.
2: Oh ja, gute Idee.
3: Hier.
2: Und noch ein paar Nudeln hier. Das war's.
3: Das hier ist alles für
2: so,
3: dich,
2: Blümchen.
1: Blümchen bleibt stur auf ihrem Ast sitzen. Doch da kommt statt Blümchen ein anderes Huhn hinter dem Heuhaufen hervor und dann noch eins aus dem Gebüsch. Ein drittes flattert vom Scheunendach herunter. Gackernd machen sie sich über das Festmahl her. Da kann Blümchen nicht lange zusehen und kommt endlich von ihrem Baum herunter. Als vom Boden alles aufgefuttert ist, picken die Hühner Conny und Anna die Nudeln sogar aus der Hand.
3: Ich glaube, wir sind Freunde geworden.
2: Glaube ich auch.
4: Na, die haben euch ja ins Herz geschlossen. Aus der Hand fressen die nicht bei jedem.
2: Wie heißen die Hühner denn?
4: Die dunkle da ist unsere Agatha. Die mit den Tupfen Dotti und das dort ist Edelweiß. Wir haben sie alphabetisch benannt.
2: Okay.
4: Nur, dass unser C verschwunden ist.
2: Oh, das C? Das C wie Conny. Ausgerechnet das C.
1: Und kaum ist die letzte Nudel verfüttert, laufen Conny und Anna zur Weide rüber. Die Wiedersehensfreude ist riesengroß. Und da wird gestreichelt und liebkost. Sichtlich zufrieden genießt Carlina Connys Wiedersehensfreude.
2: Oh Mann, ich weiß gar nicht, wen ich zuerst streicheln soll. Carlina und Josefina sind beides meine Lieblingsponys. Und außerdem hätte ich jetzt gerne ein paar Arme mehr. Denn jetzt kommt auch noch Amadeus.
1: Amadeus, das tanzende Zirkuspferd, das Conny mit ihren Freunden bei Nacht und Nebel vom Schlachthof gerettet hat, ist ihr besonders ans Herz gewachsen. Anna hat es da etwas einfacher und krault Stern mit Hingabe die Mähne. Schließlich ist das ihr Pony, wenn sie auf dem Reiterhof sind.
2: Es ist so schön, wieder bei euch zu sein.
3: Du sagst es.
1: Carlina schnauft genüsslich, als Conny ihr über die Nase streichelt. Und als Conny den warmen Ponyatem spürt, da weiß sie erst recht, wie sie den Reiterhof vermisst hat.
5: Hi, Anna, hi Conny.
3: Liska.
5: Das war ja nicht schwer, euch zu finden.
2: Oh, Mensch. Oh Mann, ich freue mich. Komm her.
5: Mann, wie toll, dass wir endlich wieder zusammen auf dem Reiterhof sind.
2: Oh ja.
3: Wer kommt denn eigentlich noch?
5: Nur Lars und Moritz. Bei den Ponyspielen dürfen ja bloß 5 pro Mannschaft mitmachen.
2: Ist das nicht verrückt, dass wir schon Ende der Woche ein Turnier reiten? Und dabei haben wir noch gar keine Ahnung von den Ponyspielen.
5: Ist doch egal. Die damit machen, sind, glaube ich, eh alles Anfänger.
2: Trotzdem ist es aufregend.
0: Allerdings.
5: Ach, das kriegen wir schon hin, Anna. Irgendwie. Ach,
0: irgendwie ist gut. Aber wo bleiben denn die Jungs?
2: Stimmt, wo bleiben die? Vielleicht sind die ja bei den Hühnern.
5: Was für Hühner?
2: Na, dann komm mal mit.
0: Okay.
1: Sie finden die Hühner im Garten. Und bei ihnen, unter dem Apfelbaum, sitzen Moritz und Lars. Die zwei haben je ein Huhn auf dem Arm und streicheln es. Agatha und Dotti scheint es zu gefallen. Ihre Augen sind halb geschlossen. Genau wie bei Kater Mau, wenn der sich so richtig wohlfühlt.
2: Hier seid ihr also.
5: Hallo, ihr beiden.
6: Ja, hi, ihr
0: drei.
2: Hi.
6: Habt ihr die Hühner auch schon mal gestreichelt? Die Federn sind ja sowas von weich.
2: Oh, lass mich mal. Hallo, Agatha. Oh, tatsächlich. Die sind ja super weich. Nie im Leben hätte ich gedacht, wie kuschelig so ein Huhn sein kann. Ja, hallo.
6: Oh, Mann, habe ich mich erschreckt. Beinahe hätte ich sie losgelassen.
1: Agatha schlägt die Augen auf und schaut Lars vorwurfsvoll an. Was macht der auch für einen Krach? Dabei war es gerade so gemütlich. Liska hat sich Edelweiß geschnappt. Jetzt ist nur noch Blümchen übrig. Und die hat eindeutig keine Lust, zu Conny oder Anna auf den Arm zu kommen. Sie pickt nach ihnen und flattert einfach davon.
0: Mann, blödes Blümchen.
7: Die ist nicht blöd. Manchmal lässt sie sich stundenlang kraulen.
0: Echt?
7: Ja, aber nicht von jedem.
2: Du hast es gut. Du kannst jeden Tag hier sein.
1: Mhm. Moritz nickt. Er wohnt fast um die Ecke und ist der einzige von ihnen, der ein eigenes Pony hat. Max. Max steht bei den Behrens auf der Weide. Und da ist es natürlich klar, dass Moritz fast mehr auf dem Hof ist als zu Hause.
5: Gibt's hier eigentlich auch einen Hahn?
7: Nee, und das ist ein Fehler.
0: Wieso?
7: Weil Hühner in freier Wildbahn immer mit einem Hahn zusammen sind. Der Hahn hält alle zusammen und passt auf die Hennen auf.
0: Okay.
7: Gäb's hier einen Hahn, wäre Caramella bestimmt auch noch hier.
2: Meinst du echt?
7: Ja, und Papa sagt das auch. Und der ist schließlich Tierarzt.
2: Und warum holen sich die Behrens dann keinen Hahn?
7: Frag doch Herrn Behrens selbst, Conny.
8: Hallo, was soll Conny mich fragen?
2: Warum sie keinen Hahn halten?
8: Ein Hahn? Oh, der kräht doch nur.
2: Aber er passt auf die Hennen auf.
8: Ja, wenn man viele Hühner hat, ist ein Hahn schon gut. Aber doch nicht bei unseren vier Hennen hier.
7: Mit einem Hahn hätten sie vielleicht noch fünf.
2: Ach, genau.
8: Das glaube ich nicht. Dass ein Huhn verschwindet, sowas kann immer mal passieren.
7: Naja.
8: Nun blast aber mal kein Trübsal. Ihr seid hier, um zu reiten, oder nicht?
2: Ja, schon. Ja.
8: Und damit fangen wir gleich an. Sobald wir uns ein bisschen aufgewärmt haben.
5: Okay.
1: Ein bisschen aufwärmen heißt bei Herrn Behrens, er hetzt unsere fünf Freunde mehrmals um die große Wiese. Und zwar im Dauerlauf, im Entengang und Seitgalopp. Die letzten Runden müssen sie sprinten, um anschließend 100 Hampelmänner zu machen. Dann tauschen sie, noch außer Atem, die Turnschuhe gegen Reitstiefeletten.
2: So, und jetzt können wir endlich losreiten.
8: Da muss ich dich leider enttäuschen, Conny.
2: Aber wieso denn? Ich dachte...
8: Wie ihr wisst, trainieren wir diese Woche die Ponyspiele und wollen am Wochenende gegen die anderen Pferdehöfe antreten. Das ist unser erstes Turnier und da müssen wir natürlich fit sein. Und deswegen üben wir jetzt erstmal mit Ottokar.
0: Oh Mann.
6: Der alte Holzbock.
0: Ich glaub's nicht.
7: Ottokar kann nicht mal.
2: Ottokar? Na
8: ach,
2: toll.
8: Komm.
1: Ottokar kennt Conny nämlich schon vom Voltigieren. Es ist ein dickes Pferd mit kurzer Raspelmähne. Und ganz aus Holz. Auf dem sollen sie nun auf- und abspringen üben.
8: Das ist das A und O bei dem Ponyspielen. Wenn ihr das nicht 1A könnt, haben wir schon verloren. Also zeigt mal, was ihr drauf habt.
2: Na gut, ich fang mal an.
8: Och, komm schon, Conny.
1: Die ersten Male kommt Conny gar nicht richtig hoch. Ist das peinlich. Dabei kann sie das eigentlich. Aber irgendwie ist sie eingerostet. Doch damit ist sie zum Glück nicht allein. Auch Anna und Lars haben Schwierigkeiten.
3: Ich komme nicht auf. Hilf mir mal.
8: Was ist denn mit euch los? Ihr seid doch keine Kartoffelsäcke. Kommt, mehr Körperspannung bitte und ganz bewusst abspringen. Moritz, du bist dran.
7: Ja.
6: Pau. Mensch, Moritz, sehr gut.
8: Ja. Da, schaut euch Moritz an. Das ist super.
1: Moritz springt auf und ab und auf und ab. 20 Mal hintereinander, ohne müde zu werden. Und jedes Mal sitzt er oben wie eine Eins. Conny schaut genau hin, wie Moritz das macht. Und als sie dann wieder an der Reihe ist, versucht sie es genauso. Und schafft es endlich. Wenn auch nicht so elegant wie Moritz.
8: Ja, schon besser, Conny.
2: Ja.
8: Mit Ottokar werden wir jetzt jeden Tag trainieren. Am Ende der Woche muss das flutschen.
5: Wann dürfen wir denn endlich
2: rein? Ja, genau.
5: Ja, genau.
2: Da sprichst du nicht nur mir aus dem Herzen, Liska.
8: Na denn los, macht eure Ponys fertig.
5: Ja, cool, endlich. Na los.
3: Wir kommen.
1: Vor dem Aufsatteln bürstet und striegelt Conny Carlinas weiches Fell und kratzt die Hufe aus.
2: Ja, das gefällt dir. Ist das nicht toll, Carlina, dass wir zwei wieder zusammen reiten?
1: Auf dem Reitplatz reiten sie die Ponys warm. Dann geht es zum neuen Reitparcours.
8: Der hat genau die gleiche Größe wie die Arena bei den Ponyspielen.
4: Und wir trainieren jetzt gleich für das erste Spiel.
2: Na endlich!
4: In der Mitte des Spielfeldes seht ihr 6 umgestülpte Eimer in einer Reihe stehen. Mhm. Ihr müsst dahin reiten, abspringen, über die Eimer laufen, wieder aufs Pony rauf und dann so schnell wie möglich die Bahn zu Ende reiten.
7: Nichts leichter
4: als das. Du kannst anfangen, Conny.
2: Gut. Los, Carlina.
1: Conny reitet los. Bei den Eimern angekommen, springt sie von Carlina auf den ersten Eimer und balanciert los. Die Eimer wackeln wie verrückt, als Conny von einem auf den anderen hüpft. Und dabei muss sie auch noch Carlina halten und führen.
2: Warte, Carlina, nicht so schnell.
1: Carlina aber tabt fröhlich weiter. Zu schnell für Conny, die prompt den nächsten Eimer umwirft. Ah!
2: Mist.
9: Bei Fehlern noch einmal beim ersten Eimer anfangen.
2: Na toll.
1: Lars geht es nicht besser. Immer wieder zieht Nero ihn von den Eimern runter.
6: Oh, Nero! Mann!
9: Halt! Wir unterbrechen hier das Training. Wir sollten wohl vorher besser noch einmal das Führen üben.
1: Und so führen Anna, Liska, Lars, Moritz und Conny ihre Ponys wenig später ums Spielfeld herum.
6: Mann, Nero, jetzt komm schon.
9: Wenn euer Pony euch überholt, müsst ihr es korrigieren. Bleibt dann stehen und schiebt das Pony in die richtige Position zurück.
1: Frau Behrens macht es mit Carlina vor. Und siehe da, es funktioniert.
2: Klasse. Und wie sagt ihr, was bei mir nicht gemacht?
7: Einfach das aussieht.
4: Seht ihr? Und dann natürlich loben und streicheln nicht vergessen. Brav, Carlina. Das hast du gut gemacht. Ja, meine Gute.
1: Conny versucht es jetzt. Und wirklich, nach ein paar Runden passt sich Carlina immer besser an. Auch als Conny schneller oder langsamer geht.
2: Bleib bei mir, Carlina.
4: So. Ich habe noch eine zweite Reihe Eimer aufgebaut. So könnt ihr parallel üben.
2: Okay. Ah, super.
4: Macht erst einmal in Ruhe. Und wenn es sitzt, geht ihr auf Tempo.
1: Danach üben sie gleich das nächste Spiel. Diesmal müssen sie eine Flagge in einen Kegel stecken, der am Ende der Bahn steht.
2: Los, Carlina.
1: Conny reitet los, bremst vor dem Kegel ab und beugt sich tief nach unten.
2: Oh Mann, nun geh da doch mal rein. Nee, aber auch. Muss das Loch denn so klein sein? Das ist ja vielleicht fummelig. Jetzt aber. Jetzt
5: ja,
2: ist sie drin.
5: Sehr gut, Conny.
2: So, los, Carlina.
1: Carlina prescht los. Auf dem Rückweg muss Conny aus einem zweiten Kegel eine neue Fahne mitbringen. Die überreicht sie dann an Liska.
2: Hier, hab sie. Los, Liska, das schaffst du.
5: Na los, na
1: Liska
5: los.
1: Reitet sofort los. Genau wie beim Eimerspiel machen sie unzählige Durchgänge, bis es nach und nach immer besser läuft. Nach dem Üben ist Conny K.O., aber glücklich. Vor dem Abendessen wollen alle mithelfen, Hühnereier zu suchen.
4: Meistens legen die Hühner ihre Eier ins Nest vom Hühnerstall. Aber manchmal eben auch nicht. Dann ist noch eins im Gebüsch oder sonst wo versteckt.
5: Ach, echt? Nur eins?
4: Na, allerhöchstens zwei. Wir haben ja nur vier Hühner.
5: Okay, los geht's.
1: Alle fünf stürmen nach draußen. Und aufgeregt laufen sie kreuz und quer über den Hof und machen sich auf die Suche.
5: Vielleicht da.
2: Na schau,
5: vielleicht da drüben. Mann, ich habe noch keins gefunden. Einer von euch?
2: Das ist ja fast wie Ostern.
6: Nur schade, dass die Eier nicht aus Schokolade sind.
7: Ich hab eins.
6: Echt? Wo?
2: Schön für Moritz, Mist für mich. Jetzt gibt es höchstens noch ein Ei zu finden.
5: Oh, ich hab auch eins. Guck mal.
2: Na, das war's dann wohl heute mit dem Eiersuchen. Vielleicht habe ich ja morgen mehr Glück.
1: Schon machen sich alle wieder auf den Weg in die Küche, wo Anna Frau Behrens ihr gefundenes Ei übergibt.
4: Danke, Anna. Und wo hast du das gefunden?
3: Das war im Hühnerstall im Nest. Da hat außer mir nämlich keiner nachgeguckt.
4: Und jetzt willst du das bestimmt morgen zum Frühstück haben.
3: Ja, gerne.
4: Na dann, guten Appetit. Hier, fang.
3: Nicht. Ich hab's. Und das Tolle ist, das Ei ist noch heil.
4: Das ist aus Gips und bleibt immer im Nest. Dann legen die Hühner ihre Eier umso lieber dazu.
7: Ach so. Super gemacht, Anna.
6: Ach Mann, Anna. Du bist ja genauso schlau wie die Hühner.
1: Und Anna? Die bringt mit roten Wangen ihr Gipsei blitzschnell zum Hühnerhaus zurück. Am nächsten Morgen kommt Conny kaum aus dem Bett. So einen Muskelkater hat sie. Anna und Liska geht es nicht besser. Und doch, nach einem leckeren Frühstück mit frischen Eiern, geht das Training weiter.
4: Was haltet ihr davon, wenn wir heute nur Spiele machen, bei denen man nicht auf- und abspringen muss?
1: Okay.
5: Oh ja,
4: gute Idee.
3: Das klingt super.
2: Super, super sogar. Ich glaube, etwas anderes würde heute auch gar nicht klappen. Schon beim ganz normalen Aufsteigen bekomme ich kaum mein Bein über den Sattel.
4: Geht mir genauso.
6: Ja, mir auch.
7: Ich weiß gar nicht, was ihr alle habt. Mir fehlt nichts.
2: Oh, Angeber.
3: Genau.
4: Also, wir fangen mit dem Slalomreiten an. Das kennt ihr ja schon.
7: Mhm. Alles klar.
4: Ihr seht die aufgestellten Stangen. An denen müsst ihr mal rechts, mal links vorbei. Und dann wenden und wieder zurück.
2: Okay.
1: Alle versuchen mit mehr oder weniger Erfolg ihr Bestes. Als Conny dran ist, will Carlina nicht so recht einsehen, wieso sie nicht einfach an den Stäben vorbeireiten kann. Geradeaus würde es doch viel schneller gehen.
2: Mann, nun beweg dich doch mal.
4: Und schön die Schenkel einsetzen.
2: Mach ich ja. Carlina, nein. Du musst hier nach links.
1: Aber Carlina hat keine Lust. Es ist sehr mühsam. Nach ein paar Durchgängen geht es schließlich besser. Und als sie am Schluss auf Tempo gehen, zeigt sich Carlina von ihrer besten Seite.
2: Toll gemacht, Carlina.
4: So, und das Ganze probieren wir jetzt mal als Staffel.
1: Gesagt, getan. Bei Liska und Anna läuft alles prima. Doch als Conny den Staffelstab an Moritz weitergeben will, hat sie nicht mit Max gerechnet. Als Carlina auf Max zuprescht, tänzelt der nervös zur Seite. Erst nach einigem Hin und Her hat Moritz endlich den Stab in der Hand.
3: Hier. Ah,
7: danke. Hab ihn. Los.
4: Das muss später deutlich schneller gehen.
2: Als ob ich das nicht wüsste.
1: Aber jetzt ist erst mal Mittagszeit. Eine Pause, die allen gut tut. Doch gleich am Nachmittag geht das Training weiter. Und zwar erst einmal ohne Ponys. Trotz Muskelkater balancieren Conny und die anderen blitzschnell über die umgestülpten Eimer. machen Staffellauf und spießen mit langen Lanzen Ringe auf.
2: Mit der Lanze? Mann, nun komm schon, du blöder Ring.
10: Wie bei einem Ritterturnier. Und hab ihn.
2: Diese Dinger sind gar nicht so leicht zu treffen. Und später müssen wir das vom Sattel aus machen.
10: Ach, das wird schon.
2: Ich hoffe.
1: Als Conny am nächsten Tag aufwacht, geht gerade die Sonne auf. Sie schaut auf die Uhr. Es ist noch verflixt früh. Gerade will sie sich wieder umdrehen, als sie etwas hört.
2: Nanu, da ist doch was. Sind das Schritte? Mal gucken. Ich sehe zwar nichts, aber ich höre was. Das sind Schritte im Hof. Wer ist denn da schon so früh unterwegs?
11: Was machst du denn da?
2: Da schleicht jemand auf dem Hof herum. Wollen wir mal nachsehen?
5: Nein.
11: Ich habe auch keine Lust.
2: Dann gehe ich eben alleine. Schlafen kann ich jetzt sowieso nicht mehr.
5: Oh Mann, du bist so eine Nervensäge.
2: Du kommst mit?
5: Ja.
2: Prima.
11: Und ich komme auch mit.
1: Hastig ziehen sie Pullis über ihre Pyjamas, schlüpfen in ihre Schuhe und gleich darauf stehen sie draußen in der frischen Morgenluft und lauschen.
5: Psst. Also ich höre nichts.
11: Ich auch nicht.
2: Also jetzt höre ich auch nichts mehr. Aber trotzdem, ich habe das Gefühl, dass wir nicht alleine sind.
5: Hä? Da war was.
2: Hallo? Merkwürdig.
5: Das kommt von der Scheune. Los!
2: Ja!
1: Ganz leise laufen sie zur Scheune und drücken sich gegen die Wand. Wieder ist alles still. Dann knirscht und knackt es ein wenig. Und zwar hinter der Scheune. Conny tastet sich an der Wand entlang. Sie holt tief Luft und lugt um die Ecke.
10: Hä, du bist das? Mensch, hast du mich erschreckt.
2: Du mich auch.
5: Und mich auch.
11: Also, von mir reden wir erst gar nicht.
7: Ihr seid ja so doof.
2: Was macht ihr denn hier?
7: Wir hatten Schritte gehört.
2: Wir haben auch Schritte gehört.
10: Was war denn das?
7: Ein Blumentopf. Los, kommt. Aber leise.
5: Ja, los. Na los, geht schon.
7: Wartet.
12: Was macht ihr denn da? Der Wecker klingelt erst in einer halben Stunde.
2: Das waren wir nicht. Da war jemand hier.
12: Hm? Wer denn?
2: Keine Ahnung.
10: Der ist weggelaufen.
12: Egal. Geht in eure Zimmer und keinen Mucks mehr.
5: Hm? Ja, Herr Behrens. Okay. Kommt.
12: Also sowas.
1: Herr Behrens wartet am Fenster, bis die fünf ins Haus gegangen sind. Dann schließt er sein Fenster. Doch kaum ist Aufstehzeit, sausen die drei Mädchen nach draußen. Und da sehen sie die Bescherung. Vor dem Küchenfenster liegt ein zerschmetterter Blumentopf. Jemand muss sich an Frau Behrens Kräutertöpfen zu schaffen gemacht haben. Die Hälfte des Basilikums und der Kresse fehlt. Beim Frühstück ist der kaputte Blumentopf das Gesprächsthema.
7: Hier.
5: Ja, danke. Jemand musste da sein. Der Blumentopf fällt ja nicht von selbst um.
7: Ich weiß nicht, wer es gewesen sein könnte.
11: Vielleicht war es ja bloß ein Windstoß. Aber wir haben ja auch Schritte gehört.
5: Ja, das ist wirklich total komisch.
11: Wer kann es bloß gewesen sein?
7: Wir finden das schon noch raus.
12: Ja. Und ihr habt wirklich nichts mit der Sache zu tun?
11: Nein, ganz bestimmt nicht.
2: Wir schwören.
5: Wir waren hinter der Scheune, als das passiert ist. Alle fünf.
12: Na gut.
2: Und es können nicht die Hühner gewesen sein. Die waren ja noch weggesperrt.
4: Mhm. Wer kann das denn sonst gewesen sein? Also merkwürdig ist das schon.
1: Die Mittagspause nach dem Morgentraining nutzen Conny, Anna, Liska, Lars und Moritz, um den Hof nach verdächtigen Spuren abzusuchen. Doch auf dem Kies sind keine Fußabdrücke zu sehen. Auch sonst finden sie nichts Verdächtiges.
10: Wenn wir wenigstens wüssten, wonach wir suchen sollen.
11: Ob das vielleicht Caramella war?
2: Aber die Schritte, die wir gehört haben, das war doch kein Huhn.
7: Stimmt. Nee, ganz bestimmt nicht.
5: Und was war es dann?
7: Ja, wenn wir das nur wüssten. Mann.
1: Viel zu schnell ist die Mittagspause vorbei. Und am Nachmittag üben sie mit Herrn Behrens noch eine Runde Auf- und Abspringen, bevor sie mit Frau Behrens danach wieder ein neues Spiel lernen. Reiten und führen. Da müssen sie beim Slalomreiten das Pferd des nächsten Reiters führen. Und zwar ohne Reiter. Immerhin klappt es besser, als zu zweit im Slalom zu reiten. Aber auch das üben sie heute wieder.
2: Deutlich besser als letztes Mal.
4: Morgen gibt es zur Abwechslung mal keinen Slalom.
7: Oh.
4: Versprochen.
7: Das höre ich gern.
11: Ich auch.
6: Und wie?
2: Obwohl, ich find's eigentlich schade. Jetzt, wo Kalina und ich den Dreh endlich raus haben.
1: An diesem Abend wollen die Mädchen und Jungs noch einmal Eier suchen. Und da Lars und Moritz Anna noch immer wegen des Gipseis ärgern, wollen die Mädchen sich heute revanchieren und die Jungs mal so richtig reinlegen.
2: Den zeigen wir.
5: Ja, genau.
1: Und bevor die Jungs ihnen zuvorkommen, rasen sie zum Hühnerhaus. Dort erbeuten sie gleich das erste Hühnerei. Und, was noch wichtiger ist, das Gipsei.
2: Los, das verstecken wir jetzt irgendwo. Ich wette, zumindest Lars fällt darauf rein.
3: Auf jeden Fall.
5: Ich weiß auch schon wo. Kommt mal mit hinter die Scheune.
2: Ja.
5: Hier, die kleine Sandkuhle da. Hier haben Lars und ich gestern ein echtes Ei gefunden.
3: Oh, super. Bestimmt guckt er da wieder nach.
2: Und dann lachen wir ihn aus.
3: Und ich lege das Ei jetzt da ins Nest.
5: Ja, sehr gut.
3: Und so.
1: Doch leider. Entgegen aller Wünsche und Hoffnungen der Mädchen, die Jungs waren wieder Sieger im Eiersuchen. Sie hatten zwei Eier gefunden, die Mädchen nur eins.
3: Lass doch mal sehen.
7: Hier.
2: Oh, na toll. Oh, Mann.
1: Conny sieht mit einem Blick, die beiden Hühnereier sind echt. Mist. Jetzt haben die Jungs wieder gewonnen und sind nicht mal auf ihren Gipseitrick reingefallen. Erst am nächsten Morgen fällt Conny das Gipsei wieder ein. Das haben sie ganz vergessen. Und da es die Jungs nicht gefunden hatten, muss es immer noch in der Kuhle liegen. Also rennt Conny gleich nach dem Frühstück hinter die Scheune, um es zu holen. Es gehört schließlich ins Hühnerhaus. Das Gipsei liegt immer noch in der Kuhle. Aber da liegt noch ein Ei. Und was für eins!
2: Das ist ja so groß wie eine Kokosnuss. Oh. Natürlich. Die Jungs haben unseren Trick mit dem Gipsei durchschaut und revanchieren sich nun mit diesem Monsterei. Aber wenn die glauben, dass ich das Ding jetzt anschleppe, haben die sich geschnitten. Darauf fällt ja nicht mal Anna rein. So ein Riesenei, das gibt's ja gar nicht. Obwohl, woraus ist das eigentlich? Also, das sieht wirklich täuschend echt aus. Ich hole mir das mal. So. Das fühlt sich verdammt echt an. Und klingt auch echt. Also, jetzt ist mir egal, ob mich jemand auslacht. Ich muss das Ei den anderen zeigen.
1: Und die sind ganz schön verblüfft, als Conny ihnen das Monsterei zeigt.
3: Das ist ja riesig.
5: Das ist doch nicht echt. Was?
2: Dann nimm es mal in die Hände.
5: Hier, danke. Verdammt, wirklich. Das fühlt sich ziemlich echt an.
7: Lass mal sehen.
5: Hier.
7: Wow, sowas habe ich ja noch nie gesehen.
2: Im Ernst, du meinst, das Ei ist echt?
7: Würde ich sagen.
5: Mhm.
7: Hier, hast du es wieder.
2: Danke.
3: Und wer legt so große Eier?
6: Dinosaurier.
5: Nein, das ist ein Drachenei. Und wenn Conny es ausbrütet, fliegt sie demnächst lieber mit ihrem Drachen herum, als auf Ponys zu reiten.
6: Das wäre echt cool.
7: Ja. Ihr seid echt bescheuert. Lass uns doch mal in Ruhe überlegen.
2: Also, wenn das Ei von einem Vogel ist, muss der echt groß sein. Größer als ein Huhn.
7: Auf jeden Fall.
3: Eine Gans? Oder ein Storch vielleicht?
5: Oder ein Kranich. Mhm. Die gibt's hier doch auch.
7: Die Eier vom Kranich sind braun und längst nicht so groß. Hm. Ja, das ist es. Dass ich da nicht gleich drauf gekommen
3: bin. Was denn? Oh, nun erzähl schon.
7: Das Ei könnte von einem Nandu sein.
2: Was ist Nandu? Das denn?
6: Nie gehört.
7: Nandus sehen aus wie Strauße, nur etwas kleiner. und wohne in Südamerika.
5: Und wie kommt dann das Ei aus Südamerika hierher?
7: Hier in der Gegend leben auch Nandus. Vor einigen Jahren sind ein paar von ihnen aus einer Farm entwischt und haben sich seitdem wie verrückt vermehrt. Das hat Papa mir erzählt.
5: Na ja, dann.
2: Vielleicht sollten wir den dann mal anrufen.
7: Klingt gut. Mhm.
1: Gesagt, getan. Moritz informiert seinen Vater über diesen ungewöhnlichen Fund und schickt ihm ein Foto von dem Ei. Leider ist Dr. Hoffmann sehr beschäftigt, verspricht aber in 10 Minuten zurückzurufen. Und Conny berichtet den Behrens über den ungewöhnlichen Fund.
12: Ein Nandu-Ei? Wo kommt das denn her?
2: Na, von einem Nandu.
12: Ja.
2: Und jetzt kennen wir vermutlich auch den Kräuterdieb.
5: Stimmt. Mhm.
7: Kräuterdiebin. Schließlich hat eine Nandu-Henne das Ei gelegt.
2: Stimmt. Sag mal, Moritz, muss das Ei nicht ausgebrütet werden?
7: Weiß ich nicht. Halt es auf jeden Fall schön warm.
2: Gut.
5: Wann ruft denn dein Vater an? Die 10 Minuten sind längst vorbei.
7: Papa!
13: Hallo, Moritz.
5: Hallo, hallo.
7: Warum hast du nicht angerufen?
13: Ich hab dein Foto von dem Riesenei gesehen und gedacht, ich guck lieber gleich mal vorbei. Lasst mich das Prachtstück doch mal anschauen.
2: Gerne. Hier.
13: Danke. Na, das ist ja wirklich ein Prachtstück.
7: Oder?
2: Und? Ist es von einem Nandu?
13: Ja. Und wo habt ihr es her? Doch nicht etwa aus einem Nest.
2: Naja, hinter der Scheune ist eine kleine Kuhle. Und da lag es drin.
5: Oh, oh.
2: Ich hätte es nicht wegnehmen dürfen, oder?
13: Allerdings. Man nimmt keine Eier aus einem Nest. Zumindest keine von Wildtieren.
2: Tut mir leid. Ach,
5: Conny, das konntest du ja nicht wissen.
13: Normalerweise wärst du da auch gar nicht dran gekommen. Da hätte der Hahn schon aufgepasst. Aber den scheint es hier nicht zu geben. Würde mich auch wundern, so weit ab von der Kolonie. Und was ist mit der Henne, die das Ei gelegt hat? Habt ihr die gesehen?
7: Nein.
13: Nandus sind groß und eigentlich nicht zu übersehen.
2: Und sind die gefährlich?
13: Nein.
6: Okay. Gott sei Dank.
13: Die Henne wird eher Angst vor euch haben.
6: Dann haben wir die vielleicht deswegen auch noch nicht gesehen.
13: Wahrscheinlich.
5: Und was, wenn sie Küken hat?
13: Keine dumme Frage. Die meisten Tiermamas würden alles tun, um ihre Jungen zu schützen. Nur bei den Nandus ziehen die Papas die Küken groß.
7: Papas, dann bist du ja auch ein Nandu.
13: Ja, irgendwie schon. Die Nandu-Hähne haben mehrere Weibchen. Jede legt das Ei ins Gemeinschaftsnest. Und der Papa brütet alle gemeinsam aus. Und auch danach kümmert er sich um die Küken.
3: Den Papa sollte man also besser nicht treffen.
13: Ja, eigentlich nicht.
7: Was meinst du mit eigentlich, Papa?
13: Dass man eigentlich einen Bogen um ihn und sein Nest machen sollte. Aber das werden wir nicht tun. Schließlich wollen wir doch das Ei dahin bringen, wo es hingehört.
2: In ein Nandu-Nest?
13: Genau. In eins bei der Kolonie. Helft ihr mir dabei? Allein kriege ich das nämlich bestimmt nicht hin.
6: Bin dabei,
3: ich auch. Und der Nandu-Papa?
13: Keine Sorge, den lenke ich schon ab.
2: Okay.
13: Aber du kannst natürlich im Auto bleiben, wenn dir das lieber ist.
3: Ich überleg's mir.
1: Sie sind schon eine Viertelstunde unterwegs, als Moritz' Vater rechts in einen Feldweg abbiegt. Weite, goldgelb leuchtende Rapsfelder breiten sich vor ihnen aus.
6: Oh, mein Dach.
3: Wow. Sieht das schön aus.
5: Ja, finde ich auch.
2: Ja, nicht? Woher wissen Sie eigentlich, wo die Nandus sind?
13: Das weiß ich von Bauer Krause, dem die Rapsfelder hier gehören. Die Nandus fressen ihm den Raps weg. Und Bauer Krause meint, dass sie ihre Kolonie ganz in der Nähe der Rapsfelder haben. Die müssen also jetzt ganz hier in der Nähe sein. Seht ihr schon welche?
2: Nee.
6: Nö.
3: Ich sehe auch nichts.
5: Nicht ein Nandu, weit und breit.
2: Oh. Da! Oh. Da hinten sind welche.
5: Auf Rapsfeld.
2: Sie. Eine ganze Menge sogar.
6: Ich sehe sie auch.
2: 1, 2, 3, 4, 5. Das sind so viele, die kann man gar nicht zählen.
13: Prima. Dann haben wir sie ja. Und da vorne an der Brache sitzt auch schon ein Nandu und brütet.
7: Bingo. Dann haben wir ja auch schon unser Nest.
2: Oh, super.
13: Ich fahr mal vorsichtig so nah ran wie möglich. So, das muss reichen. Und nun werde ich mir den mal durchs Fernglas anschauen. Also, Der Nando brütet tatsächlich. Ich kann ein paar der Eier erkennen, auf denen er sitzt. Und da ist auch noch nichts geschlüpft. So, und nun passt mal auf. Ich locke den Nando vom Nest weg und lenke ihn ab. Und einer von euch legt blitzschnell das Ei dazu. Wer will?
5: Ich will.
0: Ich nicht.
13: Ich glaube, Conny hat das Ei gefunden, oder?
5: Ja.
13: Okay, dann ist die Sache doch klar.
5: Oh Mann, schade.
13: Und die anderen wartet beim Wagen und kommt Conny zur Not zur Hilfe. Okay?
7: In Ordnung.
13: Okay. Dann raus mit euch. Los. Lasst die Türen weit auf und springt schnell ins Auto, wenn es sein muss.
6: Okay, machen wir.
0: Sei bloß vorsichtig, Conny.
2: Also, so ganz harmlos klingt das ja nicht. Aber ich zieh das jetzt durch.
1: Dr. Hoffmann geht in einem weiten Bogen auf den Nando zu. Der Nando nimmt ihn gleich ins Visier. Und als Dr. Hoffmann näher kommt, spannt der Vogel die Muskeln an. Conny pirscht sich von hinten an das Nest heran. Mit gehörigem Abstand natürlich.
2: Vorsichtig.
12: Komm schon, du!
1: Jetzt ist Dr. Hoffmann für den Nando zu nah am Nest und plötzlich springt er auf. Der Nando läuft mit großen Schritten Dr. Hoffmann hinterher. Das ist Connys Chance. Schnell legt sie das Ei ins Nest. In dem Moment schaut sich der Nando um. Ihre Blicke treffen sich. Conny schnappt nach Luft und rennt los. Und der Nando? Der wirbelt herum und läuft nun Conny hinterher. Schließlich hat sie sich an seinem Nest zu schaffen gemacht. Conny rennt so schnell sie kann. Immer noch ist der Nando hinter Conny her. Zum Auto kann sie nicht. Das steht in der falschen Richtung. Da müsste sie dem Nando entgegenlaufen. Aber nicht weit von ihr stehen ein paar Birken. Ein Endspurt und...
2: Nix wie drauf!
1: Schon ist der Nando da und hackt nach Connys Turnschuhen. Doch im letzten Moment kann Conny das Bein hochziehen. Und der Nando pickt nur noch gegen den Baum.
12: Hierher, du Ola Nando. Jetzt pack schon. Komm her.
1: Der Hahn dreht sich herum und rast nun wieder auf Dr. Hoffmann zu.
7: Los, ins Auto.
0: Los, schnell.
5: Ja. Los, schnell.
1: Und im allerletzten Moment schafft es der Tierarzt. Den Nando dicht auf den Fersen kann er ins Auto steigen und die Tür zuschlagen.
5: Geschafft.
7: Das war eng.
1: Der Nando umkreist kreischend und flügelschlagend den Wagen und läuft dann zu seinem Nest zurück. Aufgeregt schaut er sich noch einmal in alle Richtungen um. Dann schiebt er die Eier zurecht, eins mehr als vorher, und brütet weiter.
13: Na, dann werden wir jetzt mal Conny abholen.
7: Zum Glück hat sie sich noch retten können.
13: Da bin ich auch sehr froh drum. Das hat sie sehr gut gemacht.
1: Conny sitzt wirklich sicher auf einem dicken Ast der Birke. Als das Auto von Moritz' Vater unter der Birke hält, schaut sie noch einmal zum Nando-Papa. Doch der brütet auf seinem Nest. Ihr Herz klopft, als sie den Stamm hinunterrutscht. Und eine Sekunde später sitzt sie im Auto.
13: Schnell, steig ein, Conny. Hey,
2: alles gut, Conny?
5: Geschafft.
13: Gut gemacht, Conny. War doch nicht so ganz ohne. Tut mir leid.
2: Alles in Ordnung.
7: Ich wusste gar nicht, dass du so gut klettern kannst.
2: Das wusste ich auch nicht.
5: Oh Mann.
1: Da sie wegen des Nando-Eis den ganzen Vormittag verloren haben, wird am Nachmittag ordentlich trainiert. Und wieder lernen sie neue Spiele.
2: Am lustigsten finde ich das, wo wir Socken in einen Eimer werfen müssen. Und beim Müllsammeln sollen wir mit langen Stangen Plastikflaschen aufspießen und in die Mülltonne schmeißen. Das ist vom Pony aus super knifflig, macht aber jede Menge Spaß.
1: Am nächsten Tag nach dem Frühstück trainieren sie weiter. Beim Dreibeinrennen steigen je zwei von ihnen mit einem Bein in einen Sack und müssen so, quasi dreibeinig, ihre Ponys führen. Für

0: setzen sich draußen auf die Terrasse und dann geht das Eierkuchenfest erst richtig los. Mit lauter leckeren Sachen zum Drauftun.
1: Wir haben unsere Eierkuchen früher einfach zusammengerollt und aus der Hand gegessen. So, und jetzt? Zu lecker.
0: Das lassen sich Conny, Liska, Lars, Anna und Moritz nicht zweimal sagen.
2: Die schmecken wirklich super.
3: Mit Apfelmus.
1: Ja. Lecker.
4: Schoko ist am besten.
1: Lecker.
5: Nee, Zimt und Zucker.
6: Nee. Erdbeermarmelade.
4: Liska. Hey, Anna, isst du deinen Eierkuchen mit Liska drauf?
3: Hä? Mit Liska? Wieso?
4: Naja, wir haben doch gerade alle aufgezählt, was wir auf unseren Eierkuchen haben. Conny Apfelmus, ich Schoko, no. Moritz Zimt und Zucker, Liska Erdbeermarmelade. No. Und du, Liska.
2: Oh Mann, Lars. Oh Mann. Ich hab natürlich auch Erdbeermarmelade.
7: Was ist das denn?
5: Das ist ja Max.
2: Hallo?
5: Max, was machst du denn hier?
4: Der will bestimmt auch Eierkuchen haben.
7: Das ist gar nicht lustig. Da ist ganz sicher das Gatter auf.
2: Oh nein.
7: Oder wie ist der sonst ausgebüxt?
2: Dann los.
3: Ja, komm, los, schnell.
5: Ich komm mit Max nach.
4: Okay, komm.
2: Ach, na los, schneller.
7: Ich hatte recht. Das Gatter steht offen.
2: Und
7: Mist.
2: Fehlt ein Pony?
3: Mal gucken. Da ist Kalina mit ihren Fohlen.
2: Und der schwarze Nero grast da hinten zusammen mit Wirbelwind.
1: Stern, Bianca und Kasper sind auch da.
4: Und die faule Josefina denkt eh nicht ans Weglaufen.
5: Und hier ist Max. Los, Max. Gehst du wieder dahin, wo du hergekommen bist? Ich mach jetzt mal das Gatter zu.
7: Ach, gut, Moritz. Gut, danke.
5: Aber wo ist Amadeus?
3: Stimmt, keine Sorge, der ist im Stall.
0: Conny zeigt zum Offenstall, der direkt an die Weide grenzt. Sie gehen alle hin und wundern sich. Amadeus liegt da im Stroh.
5: Warum liegt Amadeus da? Ist er krank?
1: Das glaube ich nicht, aber ich schau mal nach.
0: Vorsichtig geht Frau Behrens auf Amadeus zu. Doch Amadeus ist nicht krank. Trotzdem gibt es einen Grund, dass er da liegt. Er hat Besuch. Neben ihm eingekuschelt liegt ein Vogel, der aussieht wie ein afrikanischer Strauß, nur etwas kleiner.
4: Ich glaube, ich tritt ein Pferd.
3: Oder ein Nandu.
2: Jetzt haben wir die Nandu-Henne ja doch noch gefunden.
3: Die Henne sieht aber sehr erschrocken aus.
5: Ja, weil wir alle hier sind.
1: Und deswegen gehen wir jetzt alle wieder raus.
5: Okay.
1: Aber
5: okay,
1: ganz leise.
2: Okay.
0: Schritt für Schritt ziehen sie sich zurück, um die Henne nicht zu verängstigen. Dann stehen sie wieder am Gatter.
2: Und jetzt?
3: Jetzt müssen wir die Henne wieder zu ihrer Herde zurückbringen.
2: Und wie?
5: Ich ruf meinen Vater an.
3: Gut.
0: Etwa 20 Minuten später ist Dr. Hoffmann wieder bei ihnen und beratschlagt mit den Behrens.
8: Am besten buxieren wir die Henne in einen Pferdeanhänger und bringen sie zur Herde zurück.
7: Und wie bekommen wir sie da rein?
1: Ganz einfach. Wir stellen den Hänger direkt ans Gatter und öffnen das Tor.
8: Mhm.
1: Dann hat die Henne gar keine andere Wahl, als hineinzugehen.
8: Gute Idee.
7: Ja, stimmt.
0: Doch das, was so einfach scheint, erweist sich als sehr schwieriges Unterfangen. Die Henne hat absolut keine Lust auf eine Fahrt im Pferdeanhänger. Erst als Moritz Amadeus als Begleiter mit ein paar Möhren in den Hänger führt und Conny den Weg zum und in den Hänger mit Salatblättern garniert und auch noch einen halben Salatkopf in den Hänger legt, lässt sich der Vogel überreden und starkst los. Langsam bewegt sich die Nandu-Henne endlich doch in den Hänger zu Amadeus. Der knabbert an seinen Möhren. Die Nandu-Henne nimmt sich gleich den Salatkopf vor, während Frau Behrens klammheimlich die Rampe des Hängers hinter ihnen schließt.
1: So, und jetzt schnell los.
0: Nun haben sie keine Zeit zu verlieren. Schnell klettern die Kinder in Dr. Hoffmanns Wagen, denn der Tierarzt fährt vor, um den Weg zu zeigen. Zum Glück wissen sie ja, wo sich die Nandus am liebsten aufhalten. Und die Behrens fahren mit dem Hänger behutsam hinterher. Wie zuvor schon einmal rumpeln sie wieder über den Feldweg zu den Rapsfeldern von Bauer Krause. Bei der Nandu-Herde halten sie an.

0: Als Frau Behrens vorsichtig die Rampe öffnet, kann sie kaum glauben, was sie da sieht.
1: Oh, ja, das habe ich ja noch nie gesehen. Da liegt die Nandu-Henne gemütlich im Stroh und denkt nicht daran, aufzustehen.
2: Hat jemand Salat dabei?
1: Leider nein.
3: Aber dafür gibt's hier jede Menge Raps.
4: Stimmt. Naja, und die Henne scheint sich bei Amadeus im Trailer richtig wohl zu fühlen.
0: Und erst als Moritz in den Hänger steigt, um Amadeus loszubinden, springt die Henne auf und läuft nach draußen.
1: Guck mal.
0: Im nächsten Moment ist sie im Rapsfeld verschwunden. Amadeus wiehert zum Abschied. Und es gefällt ihm nicht besonders, dass er allein zurückfahren muss. Doch er hat keine andere Wahl. Und kaum sind die Kinder wieder auf dem Hof der Behrens, beginnt, wenn auch verspätet, das Nachmittagstraining. Doch zum Glück bleibt es abends lange hell, sodass sie ein bisschen länger üben können. Völlig geschafft, aber glücklich schläft Conny am Abend ein.
1: Jetzt bleibt nur noch ein allerletzter Trainingstag, nämlich heute. Und heute wiederholen wir alle Spiele, und zwar auf Zeit. Doch vorher losen wir aus, wer als letztes reitet. Er oder sie trägt dann am Helm ein weißes Band, damit die Jury auch genau sehen kann, wann ein Team durch ist. Okay.
0: So müssen sie jetzt Strohhalme ziehen.
5: Ich nehm den hier.
0: Und Conny hat eindeutig den kürzesten gezogen.
1: Du reitest jetzt immer als Letzte.
6: Okay. Ist das denn gut oder schlecht?
1: Wie man's nimmt. Von der Letzten wird erwartet, dass sie besonders gut ist, um noch alles aufzuholen.
6: Na toll.
1: Das ist natürlich fies, denn du kannst ja nicht mit einem Ritt alle Fehler des Teams wieder gut machen. Wenn du es schaffst, bist du eine Heldin. Aber wehe, wenn nicht.
6: Ich hab's geahnt. Letzte zu sein ist totaler Mist.
1: Irgendjemand muss es ja machen. Hier, du brauchst dieses breite weiße Band. Das ist dein Kappenband. Zieh es am besten schon gleich über deinen Helm, dann vergisst du es morgen nicht.
6: Okay, mach ich.
1: Ohne Kappenband dürfen wir nicht antreten.
6: Oh je, auch das noch. So, das passt.
0: Conny zupft das Kappenband noch ein wenig zurecht, dann beginnt auch schon das Training. Während sie jetzt am Vormittag alles wiederholen, machen sie am Nachmittag, so wie beim Turnier, ein Spiel nach dem anderen. Dazwischen baut Herr Behrens das Spielfeld blitzschnell um und stellt Stangen oder Fässer auf, je nachdem, was sie brauchen. Conny gibt sich alle Mühe. Kaum ist sie dran, prescht sie mit Carlina los, steckt Fahnen und Becher um, gabelt Ringe und alte Flaschen auf und wirft Socken in den Eimer. Immer wenn sie paarweise dran sind, reitet sie zusammen mit Anna. Das Tolle ist, nicht nur Anna und sie verstehen sich bestens, sondern auch Stern und Carlina. Die sind mindestens genauso dicke Freunde wie sie. Nach dem letzten Training bindet Conny Carlina zum Putzen an.
6: So, Carlina, dann machen wir dich mal sauber. Also, ich bin guter Dinge. Wir schaffen das morgen schon.
2: Na, hoffentlich.
6: Mir ist unterm Helm ganz schön warm geworden. Ich nehme den mal ab. So. Und jetzt bist du dran, Carlina.
0: Carlina wird abgesattelt und bekommt noch eine hingebungsvolle Streicheleinheit mit Striegel und Kardetsche. Dann bringt Conny Carlina zur Weide zurück.
6: Nach dem Turnier ist die Woche hier schon wieder vorbei. Schade, Carlina, oder?
0: Carlina scheint es auch zu bedauern und lässt sich noch eine ganze Weile von Conny streicheln, bevor sie mit Liselotta ausgelassen über die Weide trabt. Als Conny ihren Reiterhelm vom Putzplatz holen will, versucht Blümchen gerade, sich auf ihm niederzulassen. Typisch. Die Henne liebt es, von oben Ausschau zu halten.
6: Tja, Blümchen, du kannst dich nur nicht auf dem glatten Helm halten. Das sieht zu komisch aus, wenn du mit deinen Füßen immer wieder von den Seiten abrutschst. Ach, Blümchen, das sieht zu komisch aus.
0: Blümchen versucht, sich wildgackernd am Helm festzuhalten. Das Huhn schlägt mit den Flügeln und flattert schließlich lautgackernd davon.
6: Du bist mir eine.
0: Doch das Lachen vergeht, Conny, als sie sieht, was Blümchen in ihrer Aufregung angerichtet hat.
6: Oh nein. mein Helm und das schöne weiße Kappenband sind völlig vollgekleckst. Menno, damit muss ich wohl ins Badezimmer.
0: Und hier hat Conny zu tun.
6: So, hier noch ein bisschen. Und hier ist auch noch was. So. Das reicht. Sieht fast aus wie neu. So, zum Trocknen nehme ich mein Handtuch. Fertig. Und das Kappenband hänge ich über die Heizung. Hoffentlich ist es bis morgen wieder trocken.
0: Nach dem Abendessen verteilt Frau Behrens rote T-Shirts an die Kinder.
5: So, Leute, ich habe hier einen Stapel T-Shirts. So, eins für dich. Du kriegst auch eins.
6: Danke.
5: Oh, ja, bitteschön.
6: Hübsch.
5: Da.
7: Danke, Frau Behrens.
5: Die Teams werden nach Farben unterschieden. Und ihr seid das rote Team.
3: Oh, das ist doof.
6: Warum denn? Rot. Von wegen. Das ist meine Lieblingsfarbe.
3: Eben.
6: Danke.
3: Eine richtige Mädchenfarbe.
8: Ja, genau.
6: Klar, der Weihnachtsmann ist ja auch ein Mädchen.
9: Genau. Und wusstet ihr, dass die meisten Porsches von Mädchen gefahren werden? Sonst wären die ja nicht rot.
7: Deswegen ist Ferrari ja auch das Mädchenteam bei der Formel 1. Und bei Bayern München
8: Bayern
7: ist das...
8: Bayern München? Die haben doch auch rote Trikots. Genau wie wir.
3: Naja, dann ist rot vielleicht doch ganz okay.
8: Ganz okay? Das ist voll cool.
7: Oh Mann, Lars.
6: Find ich auch. Dass Rot eine tolle Farbe ist, hab ich schon immer gewusst.
5: Ob rot, blau oder grün, ihr marschiert jetzt ins Bett.
7: Wir müssen morgen schließlich früh hoch.
3: Okay,
8: alles klar. Gut. Gute Nacht.
0: Aber natürlich können Conny, Anna und Liska nicht gleich einschlafen. Dazu sind sie viel zu aufgeregt.
9: Ob das morgen klappt mit dem Turnier?
7: Klar. Frau Behrens hat doch gesagt, dass wir alle Anfänger sind. Zumindest was die Ponyspiele betrifft.
6: Ja. Und dass es nur ein Freundschaftsturnier ist.
9: Trotzdem will ich nicht die Letzte sein.
7: Oh Mann, Anna. Wer will das schon?
6: Also ich nicht.
9: Ja. Gute Nacht.
6: Gute Nacht.
7: Schlaf gute Nacht.
9: Gut. Bis morgen.
7: Ja, bis morgen.
0: Viel zu früh werden sie geweckt. Trotzdem ist Conny gleich hellwach. Waschen, Zähne putzen, anziehen, frühstücken, alles geschieht in Windeseile. Jetzt sind alle im Hof versammelt.
3: Hoffentlich klappt das Verladen der Ponys besser als beim Nandu.
8: Das kriegen wir schon hin.
5: Wir brauchen die Transporter gar nicht. Wir reiten hin. Das Turnier ist gleich im nächsten Dorf. Dann sind die Ponys schön warm geritten und haben nicht so viel Stress wie mit der Fahrt im Hänger.
6: Ja, stimmt.
7: Stimmt.
6: Dann kann doch gar nichts mehr schief gehen.
9: Genau.
3: Genau.
5: So, dann holt mal die Ponys.
8: Ja, okay.
7: Na los. Ab zu den Ponys.
0: Im Schritt reiten sie über die Feldwege. Bis zum nächsten Dorf ist es wirklich nicht weit. Kaum sind sie am Turnierplatz angekommen und haben die Ponys versorgt, schaut Anna auf Connys Helm.
9: Hast du denn dein Kappenband, Conny?
6: Mein Kappenband? Oh nein, ich hab's vergessen. Das hängt immer noch im Badezimmer über der Heizung.
7: Oh. Das ist doch nicht dein Ernst.
9: Ohne Kappenband dürfen wir nicht mitmachen. Das hat Frau Behrens doch gesagt.
6: Die ganze Woche haben wir trainiert. Und jetzt vermassel ich alles. Das tut mir so leid.
7: Davon können wir uns auch nichts kaufen.
6: Mist, Mist, Mist.
0: In Connys Kopf dreht sich alles. Was soll sie bloß tun? Ihr muss irgendetwas einfallen. Nur was?
6: Ich hab's. Hat eine von euch vielleicht ein weißes Stirnband dabei?
7: Klar, ich hab immer einen ganzen Packen davon dabei.
6: Aha.
9: Das einzig Weiße, was ich hab, das sind meine Kniestrümpfe.
6: Ja, kann ich die haben?
9: Meine Strümpfe? Und soll ich etwa barfuß reiten?
6: Du kannst ja meine Socken haben.
9: Wie bitte?
6: Die hab ich gerade frisch angezogen.
9: Also, das kann doch wohl...
7: Na los, Anna. Nun mach schon, sonst können wir nicht reiten.
9: Also gut. Dann krieg ich aber wirklich deine Strümpfe, hörst du?
6: Kein Problem, versprochen. Hier, zwei rote Socken.
9: Und hier sind meine.
6: Danke.
9: Okay. Ach so.
6: So barfuß in den Reitstiefeletten, das fühlt sich nicht gerade super gemütlich an. Aber zumindest habe ich jetzt mein Kappenband. Muss nur noch die beiden Strümpfe... zu einem Ring verknoten. So.
9: Was machst du denn da, Conny?
6: Na, ich verknote deine Strümpfe zu einem Ring und den stülpe ich jetzt über meinen Helm.
9: Oh.
6: So, das passt. Und fertig.
7: Das sieht total bescheuert aus.
6: Dafür habe ich jetzt wenigstens ein Kappenband. Und das kann so bescheuert aussehen, wie es will. Hauptsache, man sieht, dass ich die Letzte bin.
5: Ja, du bist echt die Letzte.
3: Was hast du denn da auf deinem Helm?
8: Strümpfe?
3: Die neueste Mode. Echt schick.
8: Darf ich mal dran riechen?
6: Ich hab das Kappenband vergessen.
8: Das Kappenband? Guckt euch das an.
5: Oh nein. Nimm mal den Helm ab, Conny.
6: Denn? Oh nein. Die Strümpfe sind nach oben gerutscht. Wartet mal, ich schieb sie wieder nach unten.
9: So. Und schon sind sie wieder nach unten geflutscht.
6: Oh Mist, auf dem roten Helm halten die einfach nicht. Was machen wir jetzt?
5: Wir müssen die Strümpfe festkleben.
9: Was? Etwa mit Klebstoff?
5: Mit Klebeband. Kommt.
9: Ja, kommt.
0: Conny, Liska und Anna laufen zu Frau Behrens. Aber die hat kein Klebeband mit.
5: Conny, habe ich dir nicht gesagt, du sollst dein Kappenband gleich über den Helm ziehen?
6: Ja.
5: Seht zu, wie ihr das hinbekommt. Sonst können wir gleich wieder nach Hause reiten.
7: Los, wir fragen jetzt alle Teams, ob sie Klebeband dabei haben. Na kommt.
6: Ja, los.
0: Und tatsächlich. Der Teamleiter vom blauen Team zieht eine große Rolle weißes, breites Klebeband aus der Tasche.
10: Hier, bedien dich.
7: Ein Glück.
6: Danke. Damit kann ich die Strümpfe prima festkleben.
10: Das wird doch nichts. Mach dein Kuddelmuddel da oben mal ab. Und dann benutzt du einfach das Klebeband.
7: Stimmt.
10: Einmal um den Helm kleben und du hast das beste Kappenband, das du dir vorstellen
6: Aber
10: kannst.
6: Aber klar doch, dass ich da nicht selbst drauf gekommen bin. Na, dann werde ich mal. So. Das müsste reichen. Und abschneiden. Und jetzt schön um den Helm kleben. So, fertig. Na, das sieht ja richtig prima aus.
10: Das hast du super gemacht. Sieht sehr gut aus.
6: Ja, nicht? Und nochmal vielen, vielen Dank.
7: Vielen Dank.
6: Sie haben mir sehr geholfen.
10: Na klar. Und nun viel Glück für euch.
6: Danke.
7: Jetzt schnell zurück.
6: Mann, bin ich froh, die komischen Strümpfe vom Helm zu haben. Und mit einem ganz normalen Kappenband anzutreten.
7: Ja, das sieht auch deutlich besser aus.
9: Und ich bin froh, meine Strümpfe wieder anziehen zu können. Die sind viel schöner als deine Socken.
6: Finde ich nicht. Rote Socken für das rote Team passen doch eh viel besser. Und im Übrigen sind das meine Glückssocken.
5: Oh, habe ich euch doch noch gefunden. Oh, hier, Conny, die Rolle mit weißem Klebeband habe ich von einem Kollegen bekommen.
6: Oh, Frau Behrens, das ist lieb, aber schauen Sie mal auf meinen Helm.
11: Prima. Conny, das sieht sehr gut aus. Dann ist ja jetzt alles in Ordnung.
6: Ja.
5: Da hast du aber echt Glück gehabt.
6: Stimmt.
8: Ja, Conny hat ja auch ihre Glückssocken an.
7: Sehr winzig, Lars.
5: Das Glück der Glückssocken können wir jetzt auch gut gebrauchen.
7: Los, macht euch fertig. Es geht gleich los.
8: Okay,
7: kommt. Okay, na los.
0: Obwohl sie ja schon hergeritten sind, gehen sie alle noch einmal zum Abreitplatz.
5: Je ruhiger ihr seid, desto ruhiger und konzentrierter sind eure Ponys.
0: Conny versucht ja, ruhig zu sein. Aber wie soll sie denn vor einem Turnier nicht aufgeregt sein, auch wenn es nur ein Freundschaftsturnier ist? Jetzt endlich reiten sie in die Arena ein. Es gibt ein paar Worte zur Begrüßung, dann pfeift der Schiedsrichter das erste Spiel an. Sie beginnen mit Hula Hoop. Moritz und Liska reiten los. In der Mitte der Bahn springt Liska ab und schlüpft durch einen Reifen. Dann springt sie schnell wieder auf.
7: Und weiter.
0: An der Wechsellinie reitet sie dann mit Anna los, die nun durch den Reifen steigen muss. Und Anna holt Conny ab. Lars guckt diesmal nur zu, denn pro Spiel dürfen immer nur 4 Reiter mitmachen.
6: Achtung!
0: Als Conny durch den Reifen schlüpft, reitet das blaue Team schon über die Ziellinie. Mist! Schnell versucht sie, wenigstens noch das lilafarbene Team einzuholen. Doch die kommen knapp vor ihnen an. Conny und ihr Team sind Dritte. Immerhin von 5. Aber das sagt noch gar nichts, denn schon geht es weiter. Bei der Slalomstaffel sind sie Zweitschnellster. Beim Flaggenrennen vertrödelt Conny wertvolle Zeit, weil sie die blöde Flagge nicht in den noch blöderen Pylon kriegt. Erst als sie noch einmal näher heranreitet, schafft sie es und kommt als Vorletzte ins Ziel. Und dann schmeißt Nero beim Slalom eine Stange um. Lars muss wieder zurück, um sie aufzustellen. Zum Glück geht es dem grünen Team nicht anders. Auch da muss eine Reiterin zurück. Conny grinst. Irgendwie merkt man schon, dass sie alle noch keine großen Meister sind. Trotzdem, gewinnen wollen alle. Beim Dreibeinrennen schaffen es Conny und Anna schließlich als Erste über die Ziellinie und bekommen endlich einmal die volle Punktzahl. Doch am Ende liegen Team Blau und Lila so weit vorn, dass sie nicht mehr einzuholen sind. Aber Platz 3 können sie noch ergattern, wenn sie das gelbe Team schlagen.
12: Als letztes Spiel heute gibt es nun flinke Füße.
0: Blitzschnell werden die Eimer aufgestellt.
6: Ausgerechnet flinke Füße. Das ist irgendwie gar nicht mein Lieblingsspiel. Aber was soll's.
0: Die Eimer stehen und schon reitet Lars los. Überspringt dann aber einen Eimer und muss von vorne starten. Dann ist Liska an der Reihe. Die rennt schneller über die Eimer, als man gucken kann, springt wieder auf ihr Pony und schon reitet sie über die Linie. Moritz prescht los. Conny sitzt gespannt im Sattel, bereit, jeden Moment zu starten. Zeitgleich mit der letzten gelben Reiterin galoppiert sie los, springt ab und läuft über die Eimer. Was war das? Conny schaut sich um. Das Mädchen vom gelben Team liegt am Boden. Sie muss vom Pony gestürzt sein. Conny zögert. Soll sie helfen oder jetzt ins Ziel reiten und somit gewinnen? Doch als das Mädchen sich nicht regt, lässt Conny Ponyspiele sein und läuft zu dem Mädchen hinüber.
6: Alles okay? Komm, gib mir deine Hand, ich zieh dich hoch.
13: Ja, und?
6: Hoch mit dir. Alles klar?
13: Ja.
6: Was soll das denn?
0: Schnell rappelt sich Conny wieder auf, schwingt sich in den Sattel und prescht los. Doch zu spät. Das Mädchen reitet schon jubelnd ins Ziel. Und Conny ist Letzte.
14: Was machst du denn auch für einen Mist? Du hast uns den dritten Platz geklaut.
0: Das hat Conny wirklich. Sie hat Tränen in den Augen. Bei der Preisverleihung möchte Conny sich am liebsten in Luft auflösen. Aber stattdessen müssen sie und ihr Team auf den letzten Platz warten. Und alles ist ihre Schuld.
12: Bevor ich nun die Preise vergebe, möchte ich zu dem, was da eben auf dem Turnierfeld passiert ist, Stellung nehmen. Zunächst gibt es eine Regel, die besagt, dass ein Reiter während eines Turniers auf seiner Bahn bleiben muss. Diese Regel wurde übertreten.
0: Conny schluckt. Sie wollte doch bloß helfen. Und jetzt ist nicht nur ihre Mannschaft sauer, sondern sie bekommt sogar noch einen Rüffel von der Jury.
6: Wäre ich doch einfach nur weitergeritten. Mit Scheuklappen auf.
12: Weiter heißt es, wenn der Reiter von der Bahn abkommt und dabei eine andere Mannschaft behindert, wird seine Mannschaft vom Spiel ausgeschlossen.
6: Das wird ja immer besser. Nein, jetzt werden wir ausgeschlossen. Das ist ja noch schlimmer als der 5. Platz.
13: Hey, du da. Super, hä?
12: Allerdings hat die Reiterin vom roten Team die andere Mannschaft nicht behindert. Im Gegenteil, die Reiterin hat der Spielerin vom gelben Team wieder auf die Beine geholfen, als sie gestürzt war. Damit komme ich zur wichtigsten Regel bei Turnieren überhaupt. Und diese Regel heißt Sportlichkeit. Dabei geht es nicht nur um Fitness und Training, sondern allem voran um Fairness und Teamfähigkeit. Um guten Umgang mit den Ponys sowie mit allen am Turnier Beteiligten. Genau das hat die letzte Reiterin des roten Teams eben bewiesen. Sie war fair, um das Wohlergehen ihrer Mitspielerin besorgt und hat auf ihren eigenen Spielerfolg und den ihrer Mannschaft verzichtet.
13: Genauso sehe ich das.
12: Die Reiterin des gelben Teams dagegen hat, nachdem ihr aufgeholfen wurde, die Spielerin mutwillig beiseite gestoßen. Damit hat sie die rote Mannschaft behindert. Dies führt, genauso wie falsches und unsportliches Verhalten, zum Ausschluss der Mannschaft. Es tut mir leid für das gelbe Team. Die meisten von euch sind untadelig geritten und haben ihr Bestes gegeben. Doch solches Fehlverhalten kann ich unmöglich ignorieren und ich muss eure Mannschaft daher leider disqualifizieren.
0: Ein Raunen geht durch das Publikum. Conny schaut sich um. Jetzt lacht das Mädchen nicht mehr.
6: Tut mir fast leid. Aber nur fast. Warum Warum hat sie mich auch weggestoßen?
12: Das rote Team erhält somit für die letzte Runde zusammen mit dem blauen Team die volle Punktzahl.
6: Super!
12: Damit ergibt sich folgendes Turnierergebnis. Team Blau gewinnt den ersten Platz. Team Lila den zweiten Platz. Team Rot den dritten Platz. Und der vierte Platz geht an Team Grün.
7: Super!
15: Ja, super!
9: Toll gemacht, Conny!
15: Gut gemacht, Conny!
8: War doch gut, so wie du es gemacht hast.
7: Diese blöde Nuss vom gelben Team hat das Freundschaftsturnier zu einem Unfreundlichkeitsturnier gemacht.
8: Ja, genau.
6: Trotzdem, ein bisschen tut's mir schon für das gelbe Team leid. Die anderen können ja nichts dafür.
7: Ach, die sollen sich nicht so haben. Hättest du dem Mädchen nicht geholfen, wären sie sowieso Letzte geworden.
9: Ja, genau.
6: Stimmt allerdings.
0: Und jetzt strahlt auch Conny mit den anderen um die Wette. Kaum sind sie zu Hause, werden die Ponys versorgt und auf die Weide gebracht. Conny fällt Carlina zum Abschied um den Hals.
6: Danke, Carlina. Du warst einfach toll. Oh Mann, ich werde dich so vermissen. Und ich freue mich jetzt schon aufs nächste Mal. Tschüss.
0: Als Conny mit den anderen über den Hof läuft, guckt plötzlich ein Huhn hinter der Scheune hervor. Es ist weder so dunkel wie Agatha, noch so weiß wie Blümchen und Edelweiß oder getupft wie Dotti.
6: Wer bist du denn?
15: Das ist Caramella.
6: Darauf hätte ich auch selbst kommen können. Schließlich hat ihr Gefieder die Farbe von Karamellbonbons.
15: Oh, Caramella, wie schön, dass du wieder da bist.
7: Und guck mal, was danach alles ankommt.
15: Was gibt's da?
7: Caramella hat Küken.
8: Oh Mann, ist das cool.
7: Oh, wie süß.
8: Da wuseln lauter gelbe Flauschbällchen durchs Gras.
6: 7 Stück.
15: Aber wo hast du dich denn bloß versteckt, Caramella?
7: Ich glaube, das wird wohl Caramellas Geheimnis bleiben.
8: Glaube ich auch.
6: Hauptsache, sie ist wieder
9: und
6: da.
9: Und das auch noch mit Küken.
0: Und auch Herr und Frau Behrens strahlen, als Caramella nebst Nachwuchs sie begrüßt.
16: Mit Küken, wie süß. Das gibt's doch gar nicht.
11: Ich glaube, jetzt brauchen wir auch noch 7 neue Namen. Alphabetisch.
7: A bis E haben wir schon. Dann brauchen wir jetzt alphabetisch Namen von F bis L.
8: Ja, genau.
0: Das stimmt. Sie brauchen für die 7 Küken 7 Namen von F bis L. Und es dauert nicht lange, da haben sie diese 7 Namen gefunden und aufgeschrieben.
6: Also F und G sind Frieda und Gretchen.
9: Süß, ja. H und I sind Holunder und Isabella.
15: Die sind schön.
7: Dann J für Jasmin.
8: K wie Carlotta.
15: Und L wie Lucy.
7: Ach, der ist auch schön.
0: Von den Eltern, die heute ihre Kinder abholen, kommt als erster Dr. Hoffmann vorbei. Stolz präsentiert Frau Behrens dem Tierarzt Caramella mit ihren Küken.
6: Schauen Sie mal, was wir hier haben.
10: Glückwunsch, Frau Behrens. Die sehen alle gesund, munter und prächtig aus.
6: Ja, das finde ich auch.
10: Wo Sie jetzt mehr Hühner haben, wäre es vielleicht wirklich an der Zeit, an einen Hahn zu denken.
11: Genau, stimmt. Ja, da haben Sie bestimmt recht.
15: Ja.
11: Wir besorgen uns einen.
15: Dann haut auch Caramella nicht wieder ab.
9: Das wäre besser.
10: Ich hätte da eventuell schon einen Kandidaten.
6: So?
10: Ja. Ich kenne da einen Hof, auf dem sich 2 Hähne immer wieder ins Gehege kommen. 2 richtige Streithähne sozusagen. Und dort wäre man froh, einen abzugeben. Sonst landet der womöglich im Suppentopf.
9: Nein, das geht nicht.
6: Auf gar keinen Fall. Mhm.
11: Na, dann her mit ihm.
9: Hat er denn schon einen Namen?
10: Ich glaube, der heißt Heino.
11: Heino? Oh nein, wenn der mir die Ohren vollkriegt, kommt er doch in die Suppe.
9: Wie bitte?
6: Das war doch nur Spaß.
10: Dann haben wir abgemacht. Morgen bringe ich Ihnen Heino vorbei.
6: Sehr gut.
7: Was mir gerade einfällt, da Heino den Buchstaben H hat, müssen wir unsere Holunder streichen und brauchen jetzt noch einen Buchstaben mehr, nämlich ein M.
15: Stimmt. Wir brauchen sowieso mehr Namen. Männernamen. Schließlich können unter den Küken ja auch Jungs dabei sein.
6: Dass wir daran nicht gleich gedacht haben.
8: Na, dann lasst uns mal loslegen.
0: Und noch bevor die anderen Eltern zum Abholen eintrudeln, ist die Liste fertig.
6: Und hier ist sie. Wenn Frieda ein Junge ist, soll er Fred heißen.
9: Genau.
6: Und Gretchen Gustav.
15: Ja. Und wenn Isabella ein Junge ist, soll er Ivan heißen. Mhm. Und Jasmin, Jason.
9: Und wenn Carlotta ein Junge ist, soll er Kiki
5: heißen. Ja, schöne Idee.
8: Und Lucy wird dann Lucky.
5: Und aus Mirabella wird Merlin.
15: Ja.
6: So, nachdem auch das erledigt ist, können wir jetzt in Ruhe nach Hause fahren.
15: Mhm.
6: Also, tschüss.
8: Mann,
6: tschüss.
8: Das ist wirklich schon vorbei.
6: Ja.
9: Ja. Das ist richtig schön. Mach's gut.
6: Schade, dass es schon vorbei ist.
8: Ich hoffe, das kommt bald wieder.
15: Ja. Ganz bald wieder.
5: Tschüss.
6: Ja, tschüss.
5: Bis zum nächsten Mal.
6: Bis bald. Ach, das hätte ich ja fast vergessen. Also, wenn ihr auch mal so leckere Eierkuchen essen wollt wie wir bei Frau Behrens, dann ist hier das Rezept. Und es ist pro Person gedacht. Ein Ei, aber bitte kein Gipsei. Eine Prise Salz, 100 Milliliter Milch, 75 Gramm Mehl, ein kleiner Schuss Sprudelwasser und 1 bis 2 Esslöffel Sonnenblumenöl für die Pfanne. Alle Zutaten, außer das Öl für die Pfanne, zusammenrühren. Am besten 15 Minuten stehen lassen und dann noch einmal umrühren. Etwas von dem Sonnenblumenöl in der Pfanne heiß machen und den Teig portionsweise in der heißen Pfanne von beiden Seiten braten. Und bitte, nicht alleine machen. Immer nur mit Mama oder Papa oder einem anderen Erwachsenen. Und was immer ihr euch dann auf euren Eierkuchen draufstreicht, guten Appetit!

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1: Mama!
2: Was ist denn, mein Schatz?
1: Es fängt wieder eine neue Stunde an.
2: Stimmt, eine neue Stunde zu Hause bei Radino. Hast du schon ein paar Lieder vorbereitet?
1: Radino, klar. Und ein paar suche ich noch in meinen ganz geheimen Liederkisten.
2: Sehr gut. 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Dann kann's ja losgehen.
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1: Hallo, hier ist der David. Ob als Deko oder vielleicht als Anhänger für den Christbaum, bunte Tannenzapfen sind leicht zu basteln und bringen ordentlich Farbe in die eigenen vier Wände. Man braucht dazu nur Tannenzapfen, Wasser oder Acrylfarben und Garn. Wenn du draußen Tannenzapfen sammelst, musst du sie zuerst zu Hause trocknen lassen, bevor du sie bemalst. Nach dem Bemalen müssen sie dann noch einmal trocknen. Umwickel danach die bunten Tannenzapfen mit einem Stück Garn und mach eine Schlaufe drumherum, wenn du sie aufhängen möchtest. Beim Bemalen sind deiner Kreativität keine Grenzen gesetzt. Je bunter, desto besser. Viel Spaß!
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Hallo hier bei uns auf Mein Kinderradio. Na, wie verbringst denn du dein Wochenende? Also bei uns wird am Wochenende zuerst einmal lang ausgeschlafen. Ja, wenn's halt geht. Außer Radino ist aus irgendeinem Grund schon vorher wach, dann rumpelt's und pumpelt's in seinem Zimmer so laut, dass gleich alle anderen mit aufwachen. 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Ja, und hier kommt schon das nächste Lied für dich.

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0: Die goldene Armbrust. Es war einmal ein König, der hatte eine Tochter namens Amelie. Sie war wunderschön, klug und beim Volk sehr beliebt. An ihrem Geburtstag sollte sie vermählt werden. Als jener Tag herannahte, versammelten sich viele Freier aus dem ganzen Königreich, um der Ansprache des Königs zu lauschen.
1: Wer meine Tochter heiraten will, der muss sie beschützen können. Mir ist es nicht wichtig, ob der Gemahl und also auch der zukünftige König dieses schönen Reiches aus adligem Hause ist. Mir ist auch nicht wichtig, wie viel Reichtum er sein eigen nennt, denn Geld besitze ich mehr als genug. Wichtig ist mir, dass er beim Schießwettbewerb den ersten Platz belegt. Meine Tochter Amelie soll den besten Schützen des Landes als treuen Gatten bekommen, damit er Gefahren von ihr abwenden kann. Der Wettbewerb findet am nächsten Sonntag hier im Schlosshof statt. Mitmachen darf jeder Mann im heiratsfähigen Alter.
0: Eine Gruppe junger Männer jubelte, denn sie hielten sich für die besten Schützen weit und breit. Sie prahlten, so sicher waren sie, dass einer von ihnen die Königstochter bekäme. Amelie selbst war weniger erfreut über die Worte ihres Vaters. Sie hatte ihr Herz schon vor langer Zeit an Niklas, den Sohn des Hofschneiders, verloren. Und dieser gehörte nicht zu den besten Schützen. Mit Nadel und Faden konnte er wohl recht geübt umgehen, aber mit einer Flinte eher nicht. Weinend saß die Prinzessin am Abend in ihrem Schlafgemach. Als die 100. Träne zu Boden fiel, flog eine Nachtigall zu ihr ans geöffnete Turmfenster und sprach:
2: Ein Schütze ist dein Liebling nicht, doch mit etwas Glück kommt er zurück mit einer goldenen Gabe. Vertraue mir und schick ihn los, denn liebt er dich, enttäuscht er nicht. Nun glaub mir, was ich sage.
3: Wohin soll ich meinen Liebsten schicken?
2: Auf dem hohen Berg wohnt ein kleiner Zwerg. Hinter großen Hecken, da wird er sich verstecken. Erst ruft man seinen Namen, dann muss man sich verneigen. Und wenn der Zwerg euch helfen will, dann wird er sich auch zeigen. Sein Name ist Zwerg Riesenfuß. Bestellt ihm einen lieben Gruß.
0: Am nächsten Tag erzählte die Prinzessin ihrem Freund Niklas, was sie von der Nachtigall gehört hatte.
3: Wenn wir nur fest daran glauben, kann unser sehnlichster Wunsch in Erfüllung gehen,
0: meinte die hübsche Königstochter. Trotz einiger Zweifel machte sich der Sohn des Hofschneiders also auf den Weg zum hohen Berg, um den Zwerg und die goldene Gabe zu suchen. Wie ihm geraten worden war, rief er den Namen von Zwerg Riesenfuß. Kaum hatte er zu Ende gesprochen, raschelte es hinter einem Gebüsch und eine kleine Gestalt mit roter Zipfelmütze, grünem Mantel und viel zu großen Stiefeln trat hervor. Hinter seinem Rücken hielt er etwas versteckt. Der Schneidersohn fragte:
4: Bist du Zwerg Riesenfuß?
5: Nein, ich bin der Riese mit dem Zwergenfuß.
4: Der Riese mit dem...
5: Das war nicht ernst gemeint. Natürlich bin ich Zwerg Riesenfuß. Schau mich doch mal an.
0: Bevor Niklas etwas erwidern konnte, zog Zwerg Riesenfuß eine goldene Armbrust hinter dem Rücken hervor.
5: Sieh her, ich weiß, weshalb du zu mir gekommen bist. Meine Freundin, die Nachtigall, hat es mir erzählt. Du suchst eine Schusswaffe, mit der man immer ins Schwarze trifft. Und ich habe sie, die goldene Armbrust.
0: Der Schneidersohn guckte verblüfft rein. Dann griff er nach der Waffe.
5: Finger weg! Diese Waffe bekommst du nur, wenn du mir etwas versprichst.
4: Was denn?
5: Du musst mir hoch und heilig schwören, dass du mich und meine Zwergenbrüder königlich entlohnst, wenn du König dieses Reiches wirst.
4: Was meinst du damit?
5: Nun ja, wir Zwerge leben gerne in den Bergen, aber unsere kleinen Holzhütten hier oben sind etwas ungeschützt, denn es weht doch häufig ein kräftiger Wind. Wir bräuchten eine Burg aus Stein, in der wir alle leben können. So eine mit kleinen Türmen und kleinen Fenstern. Eine, in der wir uns richtig sicher fühlen. Eine eigene Zwergenburg. Die sollst du für uns bauen lassen.
0: Der Schneidersohn willigte ein. Und so bekam er die goldene Armbrust. Er probierte sie gleich an Ort und Stelle aus. Dafür zielte er auf einen Baum. Gerade als er den Pfeil abschießen wollte, schrie eine Krähe. Vor Schreck riss Niklas die Armbrust hoch, der Pfeil löste sich und schoss hoch in die Luft.

0: weiter Weg. Der nächste Morgen brach an. Als die Sonne hoch am Himmel stand, versammelten sich Hunderte von Männern aus dem ganzen Reich auf dem Schlosshof. Jeder wollte gewinnen und die Prinzessin zur Frau nehmen, denn sie war sehr schön, reich und beim Volk beliebt. Alle waren gespannt und freuten sich auf den Wettbewerb. Nur die Prinzessin selbst war todtraurig, denn ihr Liebster war noch nicht zurückgekehrt. Würde er noch rechtzeitig eintreffen? Und wenn ja, was für eine goldene Gabe würde er mitbringen? Dann begann das Schießen. In mehreren Runden wurden die besten Schützen des Königreichs ermittelt. Die Zielscheibe war ein an der Schlossmauer baumelnder Heuballen, auf dem mit Schweineblut ein Kreis gemalt worden war. Wer aus 50 Schritten Entfernung in den Kreis traf, kam in die nächste Runde. Ein Freier nach dem anderen schoss. Am Ende blieben 3 Schützen übrig. Die Prinzessin fing an zu weinen. Niklas würde es nicht mehr rechtzeitig schaffen. Schließlich näherte sich der Wettbewerb schon dem Ende. Da setzte sich wieder die Nachtigall an ihr Fenster und sprach:
1: Sorg dich nicht, Prinzessin. Dein Liebster wird bald kommen. Er war beim Zwerge Riesenfuß und hat sich was genommen. Mit dieser goldenen Gabe kann er nur gewinnen. Und dein gutes Herz, das wird vor Freude springen.
0: Im Schlosshof begann unterdessen das Finale. Nur derjenige, der jetzt träfe, würde die Tochter des Königs zur Frau bekommen. Weit oben aus dem Turmfenster wurde ein kleines rotes Tuch gehängt. Vom Hof aus war es kaum zu sehen. Der erste Schütze schoss einen Pfeil ab. Er landete irgendwo hinter der Schlossmauer im Wald. Der zweite Schütze probierte es mit einem Gewehr, aber er traf nur das Dach des Schlossturms. Der dritte Schütze besaß eine Armbrust. Er schoss so gekonnt, dass die Menschenmenge bereits zu klatschen begann, als der Pfeil noch durch die Luft flog. Doch kurz vor dem Ziel trug ihn ein Windstoß ebenfalls über die Schlossmauer. Ein Raunen ging durch die Menge. Alle waren enttäuscht darüber, dass keiner der 3 Schützen es geschafft hatte. Außer natürlich die Prinzessin. Ihr fiel eine Last vom Herzen, denn ohne Gewinner würde es keine Hochzeit geben. Als der König den Wettbewerb gerade beenden wollte, stürmte Niklas durch das Schlosstor.
2: Verehrter König, ich bin es, Niklas, der Sohn des Hofschneiders. Lassen Sie mich bitte schießen. Ich habe es nicht rechtzeitig geschafft, aber ich verspreche bei meinem Leben, dass ich das Ziel treffen werde.
3: Warum sollte ich das tun? Die besten Schützen des Landes haben bereits geschossen und sie haben alle das Ziel verfehlt. Warum sollte es gerade der Sohn eines Hofschneiders besser machen?
2: Bitte gebt mir eine Chance. Ich werde mit diesem Pfeil das Ziel treffen. Und nicht nur das. Ich schaffe es mit verbundenen Augen.
3: Mit verbundenen Augen? Das schaffst du nie und nimmer.
2: Ich werde es euch zeigen.
3: Nun ja, solltest du das wirklich schaffen, was ich für unmöglich halte, dann darfst du meine Tochter heiraten.
0: Die Zuschauer hielten den Atem an. Plötzlich war es ganz still. Niklas band sich ein schwarzes Tuch um die Augen, sodass er nichts mehr sehen konnte, legte vorsichtig den Pfeil in den Lauf der goldenen Armbrust und zielte Richtung Himmel. Er drückte den Abzug. Der Pfeil raste durch die Luft und zerfetzte das kleine Tuch genau in der Mitte. Die Menschen jubelten. Sie konnten kaum glauben, was sie da gerade gesehen hatten. Die Königstochter war überglücklich. Sie lief zu ihrem Niklas, der umarmte und küsste sie vor aller Augen. Nun stand ihrer Liebe und der Ehe nichts mehr entgegen.

Schon bald feierte das Paar ein rauschendes Hochzeitsfest. Sie bekamen zwei Kinder. Und als der König im hohen Alter starb, wurde Niklas, der Sohn des Hofschneiders, der neue König des schönen Reiches. Und wie er es Zwerg Riesenfuß versprochen hatte, ließ er wenig später auf der Spitze des hohen Berges eine stattliche Zwergenburg bauen.

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8: Hallo, hier ist der David und jetzt kommen wieder die Nachrichten von dieser Stunde.
9: Der österreichweite Sirenentest ist erfolgreich verlaufen. Du hast es vielleicht am Samstag mitbekommen. Zum Mittag haben ganz viele Handys gleichzeitig geklingelt und auch die Sirenen haben geheult. 8.343 von 8.399 Sirenen haben einwandfrei funktioniert. Das ist eine hervorragende Quote. Zwischen 12 und 12.45 Uhr sind in ganz Österreich die 3 Zivilschutzsignale Warnung, Alarm und Entwarnung ausgestrahlt worden. Die besten Ergebnisse hat es in den Bundesländern Burgenland und Vorarlberg gegeben, wo alle Sirenen funktioniert haben. In Wien wurden auch die digitalen Plakate, der Gewister und der Warnkanal über DAB Plus Radio getestet. Der Test war auch hier erfolgreich. Das bedeutet, dass Österreich sehr gut vorbereitet ist, um die Bevölkerung im Notfall schnell zu warnen. Der schwerste Kürbis Österreichs wiegt 881 Kilogramm und der wurde von einem Niederösterreicher gezüchtet. Friedrich Melker aus dem Bezirk Tulln darf sich ab sofort Staatsmeister im Riesenkürbiszüchten nennen. Das ist eine beeindruckende Leistung, denn sein Kürbis ist um mehr als 150 Kilogramm schwerer als der zweitplatzierte Kürbis. 25 Kürbisse der Sorte Atlantic Giants haben an der offiziellen Wertung teilgenommen. Das Wetter hat den Züchterinnen und Züchtern heuer aber vor besondere Herausforderungen gestellt. Große Hitze, wenig Niederschlag und geringe Feuchtigkeit dürften die Bedingungen für die Giganten erschwert haben. Trotzdem haben die Züchter es geschafft, echte Riesenkürbisse zu züchten. Ab sofort dürfen E-Mopeds nicht mehr auf Radwegen fahren. Seit 1. Oktober gilt diese neue Regelung in Österreich. E-Mopeds sind elektrische Tretroller, die immer schneller und beliebter werden, besonders in Städten. Aber genau das war ein Problem. Sie waren zu schnell für Radwege und haben Radfahrerinnen, Radfahrer und Fußgängerinnen und Fußgänger gefährdet. Jetzt müssen E-Mopeds auf der Straße fahren, genau wie Autos. Das ist besonders wichtig für dich und andere Kinder, die mit dem Fahrrad oder Tretroller unterwegs sind. Wer mit einem E-Moped fahren möchte, braucht außerdem einen Führerschein und einen Helm. Genauso wie beim Motorrad.
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10: Hallo, ich bin die Anna. Und heute sprechen wir darüber, warum es die richtige Bildschirmzeit pro Tag nicht gibt. Sicher hast du dich auch schon mal beschwert, dass deine Eltern zu lange am Handy herumtippen, anstatt mit dir zu spielen. Ja, auch Erwachsenen kann es passieren, dass sie gar nicht mehr davon loskommen. Aber wie viele Stunden oder Minuten wir wirklich am Handy verbringen dürfen, ohne dass es ungesund ist, ist echt schwer zu sagen. Es gibt Expertinnen und Experten, die sich richtig gut damit auskennen, was das Spielen am Handy mit unserem Kopf und unseren Augen macht. Klar ist zum Beispiel, dass Kinder unter 2 Jahren gar keine Videos am Smartphone schauen sollen. Außer wenn ihr zum Beispiel gerade mit Oma und Opa telefoniert und sie dabei kurz sehen wollt. Bei Kindern im Kindergartenalter gibt es dann schon sehr unterschiedliche Meinungen. Nicht mehr als 1 Stunde pro Tag, sagen die einen. Nicht mehr als 2 Stunden pro Woche, also deutlich weniger die anderen. Bei den älteren Kindern, also Teenagern, ist es zum Beispiel dann wichtig, was sie sonst noch so machen, dass sie nicht vor lauter Handy schauen auf ihre Freunde und Freundinnen oder Hobbys vergessen. Also, sei nicht traurig, wenn du ältere Geschwister oder Freunde hast, die länger aufs Handy schauen dürfen als du. Vertrau darauf, dass deine Eltern schon wissen, was gut für dich ist. Und beobachten, ob dich das Handy wohl nicht müde oder schlecht gelaunt macht. In der handyfreien Zeit kannst du ja so viele andere schöne Dinge machen. Zum Beispiel Radio hören.
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0: Schönen Vormittag! Ich darf dich aus meinem Kinderzimmer begrüßen. Meine Geschwister sind in der Schule oder im Kindergarten. Meine Mama ist mit der restlichen Familie einkaufen. Und ich mach mir jetzt mal einen dino-starken Vormittag.
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0: Oh yeah! Hallo du, hast du Zeit für uns?
12: Na, das hoffen wir doch. Wir, also der kleine Radio-Dino Radino und seine Mama, wir begleiten dich durch deinen Vormittag. Also was auch immer du jetzt machen wirst, wir sind dabei und wir spielen dir lustige Lieder und wir haben natürlich auch in dieser Stunde wieder eine spannende Geschichte vorbereitet.
0: Viel Spaß!

0: Und
1: Mama,
0: dann,
1: wo ist denn das bunte Papier zum Basteln? Ich find's einfach nicht.
2: Ich glaube, das ist uns ausgegangen, mein Schatz. Aber wozu brauchst du es denn?
1: Naja, ich habe mir gedacht, der Opa, der hat in letzter Zeit so viel mit mir gespielt und herumgeblödelt. Da wollte ich ihm auch einmal eine Freude machen und was Dino Schönes für ihn basteln.
2: Das ist aber eine liebe Idee. Aber buntes Papier habe ich jetzt auf die Schnelle leider keins. Aber wie wär's, wenn du dem Opa einfach ein Lied spielst? So zur Auszeit eben. Und damit machst du nicht nur deinem Opa eine Freude, sondern allen Omas und Opas, die da draußen in Österreich oder sonst überall mein Kinderradio hören.
1: Das ist eine dinotastische Idee. Ich habe da eh schon eins bereit. Das hat mir nämlich der Opa letztens im Auto vorgespielt. Und das spiele ich ihm jetzt wieder zurück.
3: Liebes Krumma lohnt sich nicht, mein Darling.
4: Und jetzt wieder ein Klassiker der Musikgeschichte.
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4: Hier kommt die Auszeit für Oma und Opa.
1: Eben ein Lied, das ich mit der Oma immer ganz laut mitsinge.

0: Oh ja, was für ein dinotastisches Lied bei meinem Kinderradio. Heute Nachmittag in der Minidisco, da gibt's ja wieder jede Menge Sprachnachrichten. Und da bin ich schon wieder voll gespannt. Hast du mir eigentlich auch schon eine geschickt über meine Handy-App? André, ich freue mich schon voll auf dich heute am Nachmittag.
1: Hallöle, Radino, und natürlich auch an deine Mama ein Hallöle.
2: André, heute am Nachmittag wird es ja wieder tolle Spiele bei dir geben in der Minidisco.
1: Natürlich, das Reimwörterspiel, Auswahlspiel und Gegenteilspiel.
0: Und das versteckte Spiel.
1: Psst, das darfst du ja noch nicht verraten.
0: Ja.
2: Das müssen die Kinder ja selber nennen, Radino. Aber du brauchst dir ja noch Sprachnachrichten für heute Nachmittag, oder?
1: Ja, bei den Anmeldungen für die Telefonate schaut es ja sehr gut aus. Da ist die Wartezeit sehr, sehr lange. Das muss man an dieser Stelle auch dazu sagen. Aber Sprachnachrichten, die gehen auch recht kurzfristig, und zwar über Radinos gratis Handy-App.
0: Und können wir nicht jetzt schon ein paar Sprachnachrichten vom Nachmittag hören, André?
1: Ja, müssen wir deine Mama fragen, ob wir überhaupt noch Zeit dafür haben.
2: Ja klar, das geht sich schon noch aus. Hören wir uns noch ein paar an.
0: Achtung, Achtung, jetzt kommt wieder eine dinotastische Sprachnachricht.
3: Hallo Radino, ich bin der Valentin und ich wohne in der Steiermark. Ich habe eine Sprachnachricht für dich. Lieber Radino, ich freue mich jeden Tag, wenn ich dein Kinderradio höre. Und ich höre am liebsten Kopfkino und ich mag gern deine Mini-Disco. Tschüss, bis zum nächsten Mal.
4: Hallo Radino, ich heiße Thekla und gehe in die 2. Klasse. Ich wohne in Leonding. Ich reite und singe gern. Ich möchte meine Freunde grüßen. Elena, Ella, Lina, Clara, Maxi, Jonas, Ida und Aria. Ich höre gerne eure Geschichten und Lieder. Tschüss.
5: Hallo André, hallo Radino. Ich bin die Selina und bin 10 Jahre alt und ich wohne in Niederösterreich. Ich mag eure Lieder sehr gerne. Meine Lieblingsfarbe ist blau. Ich will meine Freunde grüßen. Die Sophie, die Nora, die Anna, die Mia, die Sarah und die Sophie. Tschüss, ich wünsche euch noch einen schönen Tag.
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0: Ja, ein dino-cooles Lied war das. Und jetzt kommt gleich wieder eins, weil heute habe ich ganz viel Lust auf Musik, auf Kindermusik. Schau, das habe ich jetzt für dich rausgesucht.
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0: Du, Mama?
1: Ja, Radino?
0: Weißt du, was ich mal werden will, wenn ich groß bin?
1: Keine Ahnung, was denn?
0: Ich werde Geschichtenerzähler. Dann kann ich mir nämlich jeden Tag neue Geschichten erzählen.
1: Das ist ja eine tolle Idee. Aber da musst du die Geschichten dann halt auch zuerst erfinden und aufschreiben.
0: Aufschreiben? Das ist aber, Dino, anstrengend.
1: Naja, du kannst dir das ja noch einmal überlegen mit dem Geschichtenerzähler. Und bis dahin kannst du ja trotzdem Geschichten hören. Und zwar jede Stunde hier bei uns auf Mein Kinderradio. Gleich gibt's wieder eine.
0: Juhu!

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3: Bellos Erdnussparty. Bussi und Bello sind heute einkaufen. Sie haben gerade den Supermarkt verlassen, als es anfängt zu regnen. Erst nur ein paar Tropfen, dann immer mehr und schon gießt es in Strömen. Die beiden sind im Nu patschnass und machen, dass sie ganz schnell nach Hause kommen.
4: Bei so einem Wetter jagt man doch keinen Hund vor die Tür.
5: Armer Bello, aber jetzt haben wir es ja geschafft. Hoffentlich sind unsere Einkäufe trocken geblieben.
3: Die beiden tragen ihre Körbe in die Küche und stellen sie dort auf den Tisch. Sie haben im Obstladen ganz viele Früchte gekauft. Und Bello ist ganz stolz auf sich, weil er nämlich in den Regalen etwas entdeckt hat, das es frisch geerntet und unverpackt bei ihnen nur im Herbst und im Winter gibt.
4: Erdnüsse? Oh, ich liebe frische Erdnüsse. Und wir haben so viele mitgenommen. Wo habe ich sie denn hingepackt? Bussi, wo sind denn die Erdnüsse? Ich finde sie nicht.
5: Immer mit der Ruhe, Bello. Sie müssen ja da sein. Warte einen Moment.
4: Ach, aber ich kann es kaum noch abwarten.
5: Ah ja, und da sind sie schon.
4: Kann ich gleich eine probieren? Oh, bitte, bitte, Bussi.
5: Natürlich kannst du das. Hier, nimm.
4: Gut.
5: Na?
4: Das ist so lecker wie sonst überhaupt nichts.
5: Oh, dann esse ich auch eine. Da hast du recht, die schmecken so toll. Möchtest du noch eine?
4: Oh, und ob ich möchte.
3: Bello und Bussi sind so mit dem Knacken der Erdnüsse beschäftigt, dass sie gar nicht merken, wie sie heimlich durchs Fenster beobachtet werden. Es hat nämlich aufgehört zu regnen und Hase Hopsi, Maus Mimi und Eichhörnchen Puschel wollen ihre Freunde überraschen.
4: Wer ist das denn?
5: Ich weiß nicht, aber ich sehe gleich mal nach.
3: Bussi geht also zur Tür und öffnet sie.
6: Oh, der Postbote. Hallo.
7: Hallo Bussi. Ich habe ein ganz großes Paket für dich.
6: Oh.
7: Kannst du mir bitte helfen, es aus dem Auto zu holen?
6: Natürlich, das mache ich doch gern.
5: Ich glaube, ich weiß auch schon, was das ist. Ich habe nämlich was ganz Tolles bestellt.
7: Oh, das klingt ja spannend. Na, dann lass es uns mal reinbringen.
5: Dann wollen wir mal.
3: Die beiden gehen zu dem Auto, das vor dem Gartenzaun parkt, um das Paket zu holen. Diesen Moment nutzen Mimi, Puschel und Hopsi, um schnell durch die geöffnete Tür ins Haus zu huschen.
8: Los! Ganz leise.
9: Es wird eine schöne Überraschung.
4: Die haben doch keine Ahnung, dass wir jetzt schon kommen. Die werden Augen machen.
3: Leise schleichen die drei in die Küche, wo Bello sich gerade die nächste Erdnuss in den Mund steckt.
10: Überraschung!
3: Bello fällt fast die Erdnuss aus dem Mund.
4: Ach, habt ihr mich aber erschreckt.
11: Das wollten wir ja auch.
12: Du hast uns gar nicht kommen hören, oder?
4: Überraschung gelungen. Aber wirklich, wo kommt ihr denn plötzlich her?
11: Ach, wir haben im Garten gespielt, als es anfing zu regnen.
4: Und dann sind wir in den Schuppen gelaufen.
12: Um uns unterzustellen, gut nicht?
4: Und als wir dann Bussi und dich gesehen haben,
12: da haben wir beschlossen, uns anzuschleichen.
4: Oh, ich hab mich ganz schön erschreckt.
12: Du, Bello, was liegt denn da?
4: Wo? Was meinst du denn?
11: Sind das etwa Nüsse?
4: Erdnüsse? Klar, die haben Bussi und ich im Obstladen gekauft. Die mag ich nämlich so gern. Fast so gern wie gebratenes Hähnchen. Das esse ich am allerliebsten.
13: Und ich liebe Möhren.
11: Und ich Käse.
12: Und ich Haselnüsse.
4: Aber Erdnüsse sind auch nicht zu verachten. Die schmecken so gut. Noch eine.
12: Krieg ich auch eine?
11: Ich auch, bitte.
4: Oh, gib mir auch eine. Ja, klar. Mit euch teile ich doch gern.
13: Wusstet ihr, dass Erdnüsse mit Erbsen verwandt sind? Die gehören beide zu den Hülsenfrüchten. Das habe ich in der Hasenschule gelernt.
11: Echt?
7: Schummelst du auch nicht?
13: Nee, das stimmt wirklich.
11: Aber die schmecken ganz anders als Erbsen.
3: Puschel, Bello, Mimi und Hopsi lassen es sich schmecken. Sie knacken eine Erdnuss nach der anderen.
11: Das ist so lecker.
3: Die Schalen landen dabei einfach auf dem Boden.
12: Aber wisst ihr, was echt doof ist? Hm? Dass es frische, lose Erdnüsse bei uns nicht das ganze Jahr über gibt, sondern eben nur im Herbst und im Winter.
13: Das ist so, weil die Erdnüsse eigentlich aus Südamerika kommen und aus Afrika und aus China. Da ist es viel wärmer als hier bei uns. Und deswegen können die da wachsen und bei uns nicht.
11: Mhm. Ach, ich weiß nicht.
12: Was weißt du nicht?
11: Gerade weil es sie nicht immer gibt, sind sie einfach was Besonderes. Mhm. Und dann freut man sich noch mehr drauf, als wenn sie immer da wären.
7: Hast du auch wieder recht.
12: Nö, finde ich nicht. Erdnüsse sind schließlich mein Lieblingsessen und die soll es immer geben.
11: Dann wären sie aber wahrscheinlich bald nicht mehr dein Lieblingsessen. Alles, was man immer machen kann, ist irgendwann nichts Besonderes mehr.
12: Das gilt aber nicht für Erdnüsse.
3: Bussi hat in der Zwischenzeit mit dem Postboten geredet und nun schleppen die beiden gemeinsam das Paket ins Haus.
7: Wo sollen wir es denn hinstellen?
5: Gleich hier vorne, neben die Tür.
7: Ja, so machen wir das. Oh, das hätten wir. Danke für deine Hilfe, Bussi.
5: Hab ich gern gemacht. Zu zweit ging es doch auch viel besser mit dem Tragen als alleine.
7: Ja, das stimmt allerdings. Ich wünschte, ich hätte öfter so eine Hilfe. Na, dann mache ich mich mal wieder auf den Weg. Und drück mal die Pfoten, dass es nicht noch mal anfängt zu regnen. Bei Regen macht Pakete ausliefern nämlich gar keinen Spaß.
5: Verstehe ich. Aber nach Regen sieht's eigentlich nicht mehr aus. Schönen Tag noch.
3: Der Postbote steigt also wieder in sein Auto und Bussi schließt die Tür. Dann geht er geradewegs in die Küche und reißt entgeistert die Augen auf, als er das Chaos dort sieht.
5: Was ist denn hier passiert? Hier sieht es ja ganz schön chaotisch aus.
11: Wir schmausen.
13: Erdnüsse, willst du auch eine, Bussi?
4: Die schmecken so lecker.
5: Das glaube ich sofort, aber habt ihr euch mal den Küchenboden angesehen?
7: Nee, wieso?
11: Ach, du liebes Bisschen.
13: Oh nein.
7: Ui, da liegen aber viele Schalen.
12: Waren wir das etwa? Sind die alle von uns?
5: Von wem denn sonst? Ihr habt fast alle Erdnüsse aufgegessen. Der Korb ist so gut wie leer.
3: Bussi schaut ungläubig vom Korb auf den Fußboden und wieder zurück. Mimi würde sich am liebsten in einem Mauseloch verstecken. Und auch Puschel, Bello und Hopsi sehen richtig erschrocken aus.
11: Aber wir haben nicht ganz alle gegessen.
12: Ein paar sind noch da.
13: Tut uns leid, Bussi.
7: Wo warst du eigentlich so lange?
5: Ich habe noch eine Weile mit dem Postboten geredet und dann mit ihm das Paket reingetragen. Aber dadurch hattet ihr ja genügend Zeit, ein riesiges Chaos zu veranstalten. Und ich habe anscheinend genau das Richtige gekauft.
7: Das Richtige?
12: Wieso das Richtige?
13: Ich verstehe kein Wort.
11: Was meinst du denn damit, Bussi?
5: Dreimal dürft ihr raten, was in dem Paket ist, das der Postbote uns eben gebracht hat.
7: Vielleicht
12: Eine Erdnussschalenaufputzmaschine?
13: Eine was?
11: Sowas gibt's doch gar nicht.
5: Aber sowas Ähnliches. Wartet mal einen Moment. Ich zeig euch, was ich gekauft habe.
3: Bussi geht zurück in den Flur und ist im Handumdrehen wieder da.
12: Oh. Wow.
11: Eine Maschine mit Rüssel.
12: Das ist ja ein Staubsauger.
5: Mit dem man prima sauber machen kann. Auch Erdnussschalen.
7: Oh. Das ist ja toll.
3: Schnell räumen Puschel, Bello und Bussi die Stühle beiseite. Mimi springt auf den Staubsauger und dann machen sie gemeinsam sauber. Und als sie damit fertig sind, lassen sie sich den Rest der Erdnüsse schmecken. Nur die Schalen, die landen dieses Mal gleich da, wo sie hingehören.
12: Ach, ich liebe Erdnüsse.
10: so.

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4: Aus dem Nachrichtenstudio begrüßt dich der David. Servus. Auf dem Saturnmond mit dem Namen Enceladus herrscht eisige Kälte und kaum Sauerstoff. Und trotzdem könnte dort Leben existieren. Forscherinnen und Forscher der Ludwig-Maximilians-Universität München in unserem Nachbarland Deutschland haben im Labor die Bedingungen auf dem Meeresboden des Mondes nachgebildet und eine überraschende Entdeckung gemacht. Bestimmte Mikroorganismen könnten dort überleben. Unter der eisigen Kruste des Mondes verbirgt sich ein Ozean, dessen Wasser so ätzend ist wie Rohrreiniger. Die Studie beweist also nicht, dass es Leben auf Enceladus gibt, aber sie zeigt, dass wesentliche geochemische Merkmale dort eine der ältesten Stoffwechselformen des Lebens ermöglichen könnten. Die Europäische Weltraumorganisation plant für das Jahr 2042 eine Mission, um Proben aus den Wasserfontänen des Mondes zu nehmen. Ein Mann saugt Malzbonbons durch einen Strohhalm für einen Weltrekord. Ein Mann aus Idaho in den USA hat mit einem Strohhalm 51 Malzbonbons zwischen zwei Schüsseln in einer Minute bewegt und versucht damit einen Guinness-Weltrekord zu brechen. David Rush, der bereits mehr als 200 Guinness-Weltrekordtitel hält, hatte eine neue Weltrekordkategorie entdeckt. Der Brite Jack Welch hatte den Rekord mit 32 Malzbonbons gesetzt. Rush hat sich während einer Poolparty in Kansas City Malzbonbons gekauft, zwei Schüsseln genau 30 cm auseinander aufgestellt und sich an die Arbeit gemacht. Seine Technik? Er hat seine Erfahrungen mit Zahnstochern und seiner Atemkontrolle kombiniert. Einatmen, Sog halten, übertragen, mit Druckentlastung fallen lassen und so schnell wie möglich wiederholen. Jetzt wartet er auf die Bestätigung von Guinness World Records, ob er offiziell mit 51 Malzbonbons den Titel gewonnen hat. In unserer Bundeshauptstadt Wien steht die genaueste Uhr der Welt. An der Technischen Universität Wien ist die erste Atomkernuhr der Welt gebaut worden und hat erstmals über 24 Stunden die Zeit gemessen. Das ist ein großer Erfolg für die Forschung. Diese neue Uhr funktioniert nach einem ähnlichen Prinzip wie normale Atomuhren, tickt aber noch viel genauer. Die Atomkernuhr hat das Potenzial, wesentlich genauer zu gehen als die bisherigen genauesten Uhren und das bei wesentlich geringerem technischen Aufwand. Das ist praktisch für die Zukunft, denn die neue Uhr könnte für Zukunftstechnologien wie das autonome Fahren, also das Autofahren ohne Fahrer, wichtig sein. Die Forscherinnen und Forscher in Wien können stolz auf diesen Durchbruch sein. Die ganze Welt spricht gerade über ihre Erfindung.
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7: Hallo, hier ist die Anna. Heute reden wir darüber, warum Batterien sehr gefährlich sein können. Bestimmt hast du schon einmal eine von diesen kleinen, runden Batterien gesehen. Sie stecken in Spielsachen, Fernbedienungen oder auch in Glückwunschkarten. Genau in denen, die beim Aufklappen Musik machen. Die Batterien sehen harmlos aus, aber wenn du sie in den Mund nimmst oder verschluckst, können sie sehr gefährlich sein. Im Körper verursachen sie schlimme Verletzungen, weil giftige Stoffe drin sind. Mein erster Tipp lautet daher: Nimm niemals eine Batterie in den Mund. Wenn du irgendwo eine findest, ruf sofort Mama oder Papa, damit sie die Batterie sicher wegräumen. Und wenn du merkst, dass das Batteriefach von deinem Spielzeug kaputt ist oder sich leicht öffnen lässt, sag das bitte auch gleich einem Erwachsenen. Manchmal sieht eine Batterie wie ein Zuckerl aus. Das kann kleine Kinder besonders verwirren. Darum sollten Batterien immer außer Reichweite von Kindern aufbewahrt werden. Frag doch mal deine Eltern, ob sie eine sichere Box dafür haben. Falls doch mal etwas passiert und du eine Batterie verschluckt hast oder ins Ohr oder in die Nase bekommen hast, sag sofort deinem Erwachsenen Bescheid. Es ist dann wichtig, schnell ins Krankenhaus zu fahren, damit die Ärzte helfen können. Warte nicht ab und versuch auch nicht, die Batterie selbst herauszuholen. In so einem Fall geht es um rasche Hilfe. Denk immer daran, Batterien gehören nicht in Kinderhände. Seid vorsichtig und achtet in der Familie darauf, dass sie sicher aufbewahrt werden. So bleibst du gesund und kannst sicher spielen. Stimmt's, Helmi?
8: Ja, genau, denn sicher ist sicher.
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2: 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Hallo du, schon wieder ist eine Stunde des Tages vorbei und eine neue fängt an. Wir sind schon sehr gespannt, was diese Stunde alles bringen wird. Wir sind auf jeden Fall hier, unser kleiner Radio-Dino Radino und ich, seine Mama. Und wenn du ein bisschen Zeit hast, dann begleiten wir dich jetzt weiter durch den Vormittag. Viel Spaß!

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0: 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Mama, heute möchte ich mal wieder was Süßes haben. Mit einer Gemüsesuppe vorher. Was Süßes mit Äpfeln. Weißt du da was?
2: Ja, also Apfelstrudel könnte man natürlich auch wieder mal machen, aber ich habe eine bessere Idee. Wir haben ja noch ein paar alte Semmeln daheim und daraus machen wir ganz einfach einen Scheiterhaufen.
0: Scheiterhaufen? Aber der brennt ja, oder?
2: Nein, das heißt nur so. Also, dafür nimmst du dann die alten Semmeln und kannst sie in Stücke schneiden und in eine Schüssel geben. Dann versprudeln wir Milch mit 2 Eiern und das geben wir dann drüber über die Semmeln. Das lässt man ein paar Minuten ziehen und dann gibt man einen Teil davon in eine Auflaufform. Darauf kommen dann Rosinen und blättrig geschnittene Äpfel und Walnussstücke und etwas Zucker und ein bisschen Zimt. Dann wieder die Semmelmasse, darüber die Äpfel und so weiter und so fort, bis nichts mehr da ist. Darauf dann ein paar Butterflocken und ab ins vorgeheizte Rohr für ca. 30 Minuten bei 180 Grad. Fertig. Und davor gibt's eine Zucchini-Cremesuppe, okay?
0: Ja, so machen wir's.
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0: Hallo, was hast denn du heute gegessen? Am Wochenende, da möchte ich immer was kochen, was Radina und seine Schwestern besonders gerne essen. Weil da habe ich viel mehr Zeit und wenn mir dann noch alle beim Kochen helfen, dann macht's einfach so viel Spaß.
1: Ja, Mama, können wir dir heute auch wieder helfen?
0: Aber sicher, mein Schatz. Was sollen wir denn heute kochen?
1: Keine Ahnung. Also letztes Wochenende, da haben wir so super Dino-coole Kartoffelpuffer gemacht. Und das Rezept, das hat uns ja jemand über unsere Website www.meinkinderradio.at zugeschickt. Ja, vielleicht gibt's da ja noch eine Idee für uns.
0: Das ist eine gute Idee, Radino. Da schauen wir gleich einmal nach. Vielleicht hast du ja auch einmal überhaupt keine Idee, was du heute essen magst. Dann schau doch auch auf www.meinkinderradio.at vorbei. Dort findest du ganz viele tolle Rezeptideen. Ja, und wenn du magst, dann kannst du uns auch deine Lieblingsrezepte über das Online-Formular schicken, damit uns in Zukunft nie mehr die Ideen ausgehen.
1: Oh ja, das wäre dinotastisch. Ich würde ja so gern wissen, was dein Lieblingsessen ist. Also füll doch bitte auch du das Online-Formular aus.
0: Schau mal, Radino, ich habe hier ein neues Rezept für Spinattaschen gefunden. Da hätten wir alle Zutaten zu Hause. Sollen wir es ausprobieren?
1: Oh ja, Mama, das klingt super, Dino, lecker. Lass uns gleich loslegen.
0: Okay, Radino, du holst schnell deine Schwestern und ich spiele noch ein Lied für die Kinder.

0: schau mal meinen Riesenturm an.
1: Boah, Radino, der ist ja wirklich hoch. Gratuliere. Hast du da alle Bausteine drin verbaut?
0: Keiner mehr übrig.
1: Na, dann hast du dir zwar wirklich eine Pause verdient. Gleich gibt's hier wieder eine Geschichte bei uns auf mein Kinderradio und würde sagen, du kannst dich jetzt schon mal in die Kuschelecke begeben. Und ich mache noch schnell ein Foto vom Turm. Der ist ja wirklich riesengroß.
0: Ja, ich bin auch so Dino-stolz.
1: Ja, das kannst du auch.

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3: Gummibärchen sprechen. Im kleinen Königreich lässt sich draußen weder Mensch noch Tier blicken, denn es regnet schon seit Tagen ohne Ende. Der kleine König schaut aus dem Fenster und singt ein selbstgemachtes Regenlied.
4: Glitsche, Blitsche, Platsche, es regnet auf die Matsche. Platter, plodder, Tropf, nass wird jeder Kopf. Tralali, tralala, tralalu.
3: Bei so einem Wetter muss man sich ablenken.
4: Na klar!
3: Also tröstet sich der kleine König mit einer großen Packung Gummibärchen. Er sitzt am Tisch und spielt Wetthüpfen mit den Bärchen. Der Sieger darf nochmal hüpfen. Und der Verlierer wird verputzt.
4: Ja, das ist wie im Dschungel. Wer zu langsam ist, wird aufgefressen. Und die Roten sind extra langsam.
3: Genug jetzt, kleiner König. Die Fruchtgummitüte ist schon fast leer. Leg sie am besten in den Schrank, dann siehst du sie nicht mehr.
4: Was denn? Ich soll mich von meinen süßen kleinen Freunden verabschieden? Och, das will ich aber gar nicht.
3: Trotzdem schält er sich aus dem Sessel und trottet zum Vorratsschrank.
4: 1 und 2 und 3 und 4. Ich öffne jetzt die böse Tür.
3: Flink fischt er sich noch ein letztes rotes Bärchen aus der Packung. Er vernascht es aber nicht, sondern hält es sich ans Ohr.
4: Wie bitte? Was sagst du, kleines Bärchen da? Ach du Jäger. Ach, wenn das so ist.
3: Was denn, kleiner König? Der kleine König schüttelt besorgt den Kopf.
4: Na jetzt denk mal, dieses Bärchen fürchtet sich ganz doll im Dunkeln. Es will nicht in den Schrank eingesperrt werden. Oh ja, Butzi, Butzi, willst du lieber bei mir bleiben?
3: Das Bärchen in der Hand des kleinen Königs scheint mit dem Kopf zu nicken. Der kleine König muss es also retten und aufessen.
4: So ist's besser, ja? In meinem Bauch triffst du außerdem ganz viele von deinen Freunden.
3: Immerhin legt er die Tüte mit den restlichen Gummibärchen weg. Gut so, kleiner König. So viel Zucker ist doch ungesund.
4: Na klar, das weiß ich ja.
3: Plötzlich bleibt der kleine König stehen. Er legt die Hand ans Ohr und lauscht.
4: Psst, psst, psst, ruhig. Hörst du das auch?
3: Nein, kleiner König, ich höre nichts.
4: Doch, da ist doch was.
3: Schon läuft der kleine König zurück und hält sein Ohr an die Schranktür.
4: Ich glaube, es ist das grüne Bärchen, das ruft nach mir.
3: Der kleine König befreit das Bärchen aus der Tüte.
4: Wie? Ja, ich weiß, dass es da drin doof und langweilig ist. Das war ja nicht meine Idee. Was? Was willst du machen? Mal Rutschbahn fahren. So.
3: Also, weißt du, kleiner König, was führst du denn jetzt schon wieder für ein Bärchentheater auf? Darauf reagiert der kleine König gar nicht.
4: Hör nicht auf den ollen Spielverderber. Rutschen ist ja auch was ganz Schönes. Das erlaube ich dir, kleiner Grünbär.
3: Und so erfüllt der kleine König wieder einen Herzenswunsch. Unter lautem Schmatzen lässt er das Bärchen flink die Speiseröhre hinunterrutschen. Er klopft sich zufrieden auf den Bauch.
4: Dann schwimm mal schön da drin.
3: Also, kleiner König, das sind doch alles Ausreden, damit du noch weiter naschen kannst. Gummibärchen können überhaupt nicht sprechen.
4: Nur große Kenner verstehen die Gummibärchensprache.
3: Für längere Erklärungen hat der kleine König jetzt aber wirklich keine Zeit. Denn er muss sich auch noch um ein gelbes und ein orangenes Bärchen kümmern.
4: Sonst wär's ungerecht. Das Gelbe will Saltos machen. Und das andere vermisst seine rote Freundin in meinem Bauch.
3: Eine Zeit lang ist es still. Dann meldet sich aber schon wieder jemand zu Wort. Diesmal ist es aber kein Bärchen. Es ist der königliche Bauch. Er gluckert laut und dem kleinen König wird es ziemlich mulmig.
4: Ich glaube, ich muss mal,
3: ächzt er. Vielleicht rufen deine Bärchen um Hilfe. Denen wird es jetzt zu eng. Sie möchten wohl eine Seereise machen. Lauf schnell auf die Toilette, kleiner König.
4: Ja, das mache ich.
3: Schnell wie der Blitz rast der kleine König aufs Klo. Für ein großes Geschäft. Sein Popo macht dabei laute Geräusche. Schließlich hört man die Spülung. Und schon kommt er sehr erleichtert wieder heraus.
4: Ah ja.
3: Na, kleiner König, hast du es noch rechtzeitig geschafft?
4: Ja, alles klar. Nach dem großen Geschäft geht's mir wieder gut. Aber ich bin ja sehr erstaunt.
3: So? Worüber denn?
4: Na, ich hatte keine Ahnung, dass du die Gummibärchensprache kannst.
3: Ja, da staunst du. Aber ich kann eben auch eine ganze Menge, kleiner König. Und jetzt höre ich die Bärchen schon wieder etwas sagen.
4: Ach ja, was denn?
3: Dass sie mal so richtig ausschlafen wollen in ihrer Tüte. Und dass ein kleiner König sie nicht dabei stören soll. Und überhaupt möchten sie auch gern mal von jemand anders vernascht werden.
4: Also ich höre nichts. Und ich glaube, das hast du dir nur ausgedacht. So lieb und gummiartig sind die nämlich gar nicht, sondern eher wild und lecker bissig. Also Hände weg von meinen Gummibärchen. Frechen Räubern beißen die nämlich in den Finger. Meine kleinen Lieblinge wollen nur in einen echten Königsmund. Schade, jetzt ist's aus.
3: Ja, aber es gibt noch genug Geschichten, die ich dir ein andermal erzähle. Sag tschüss, kleiner König.
4: Tschüss, kleiner König.

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0: Stopp, stopp, stopp, stopp, stopp, stopp. Jetzt müssen wir aber wieder mal ein Lied für die Erwachsenen spielen.
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Kannst du eigentlich Sprachen? Also halt noch was anderes als Deutsch? Also ich finde das ja dino cool, wenn man noch andere Sprachen kann. Ich kann nur ein bisschen Englisch. 1, 2, 3, 4, 5, 6, 7, 8. Nein, 10. Und ich kann die BB-Sprache. Kannst du die auch? Das geht so. Habali bi lobo, ebich bibin diber rabadi binobo. Da bas ebist dibinobo kubul. Da kann ich mit meinen Freunden reden und die anderen verstehen's nicht. Du musst ganz einfach an A, E, I, O und U ein B dranhängen und dann den Buchstaben wiederholen. Alles Dino klar? Also Dino klar heißt da.

0: Binobo-Klapper. Das musst du nur ein bisschen üben. Das macht die Binobo-Spapas. Also, übübeben, übübeben.
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4: Am Mikrofon ist der David. Hallo. Am 10. Oktober findet jedes Jahr der Welthundetag statt. Ein Tag, um unsere vierbeinigen Freunde zu feiern. Hunde helfen den Menschen in vielen Bereichen, zum Beispiel als Blindenhund, Wachhund, Rettungshund oder einfach als Gesellschafter und geliebtes Haustier. Hunde können Drogen aufspüren, Menschen in Notlagen retten und geben ihren Besitzerinnen und Besitzern jeden Tag viel Liebe. Viele Menschen nutzen diesen Tag, um ihre Hunde besonders zu verwöhnen, sei es mit einer langen Streicheleinheit, einem neuen Spielzeug oder einer leckeren Mahlzeit. Der Welthundetag erinnert uns daran, wie wichtig Hunde für viele Menschen sind und wie sehr sie Teil unserer Familie werden können. Die innere Uhr braucht Morgenlicht. Und dadurch, dass am 25. Oktober wieder die Uhren auf die Winterzeit umgestellt werden, wird wieder mal darüber diskutiert, ob die Sommerzeit oder die Winterzeit sinnvoller ist. Wissenschaftlerinnen und Wissenschaftler haben herausgefunden, dass eine dauerhafte Winterzeit gesünder für uns ist als eine dauerhafte Sommerzeit. Das Morgenlicht hilft unserem Körper, seine innere Uhr richtig einzustellen und verbessert den Schlaf und die Stimmung. Viele Menschen wünschen sich eigentlich eine dauerhafte Sommerzeit wegen der langen Abende. Das ist auch verständlich, denn es gefällt den Menschen, wenn es nach der Schule und der Arbeit noch lange hell ist. Aber Forscherinnen und Forscher haben gemerkt, dass eine später aufgehende Sonne dazu führt, dass man weniger schlafen kann und die Schulleistungen sinken. Ein großes Forscherteam aus Kanada hat viele wissenschaftliche Studien analysiert und die Ergebnisse gerade veröffentlicht. In der chilenischen Atacama-Wüste ziehen sich violette, gelbe, weiße und rote Blüten über weite Teile der Wüste. Das ist wirklich unglaublich, denn die Atacama-Wüste gilt als trockenste, nicht-polare Wüste der Erde. Das Phänomen kann sich auf bis zu 15.000 Quadratkilometern zeigen. Das entspricht einer der intensivsten Blüten seit 1997. Mehr als 200 Pflanzenarten können während dieser Blütenpracht erscheinen, darunter rote und gelbe Blüten und Pflanzen mit Namen wie Löwenkralle. Auslöser sind ungewöhnlich starke Niederschläge im Zusammenhang mit dem Klimaphänomen El Niño. Die Samen und unterirdischen Pflanzenteile können lange Trockenperioden in einem Ruhezustand überstehen. Das waren die aktuellen Meldungen von dieser Stunde. Und jetzt gibt's noch Spannendes aus unserer Kinderredaktion für dich.
5: Hallo, ich bin die Mimi. Kinder und Erwachsene verwenden nicht immer dieselben Wörter, wenn sie sich unterhalten. Immer wieder entstehen Jugendwörter, die vor allem jüngere Menschen benutzen. An der Kinderuni Wien habe ich im Juli an einem Workshop über Jugendsprache teilgenommen. Und zwar unter dem Titel »Digger, wie redest du?« Digger sagen Jugendliche zueinander, wenn sie sich unterhalten. Es heißt so viel wie »Kumpel«. In Österreich wird auch heuer wieder das Jugendwort des Jahres gewählt. Die endgültige Entscheidung gibt es im Oktober. Das Jugendwort aus dem vorigen Jahr, also 2025, war das crazy. Es heißt ganz einfach okay, wirklich arg oder heftig.
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0: Spielen, spielen, spielen. Juhu, es ist Spielzeit hier bei uns auf mein Kinderradio. Ich hoffe, du spielst auch mit mir. Und Musik gibt's auch dazu. Und um halb eine Geschichte. Und vielleicht hat ja meine Mama wieder einen Spieltipp für uns, wenn uns selber nichts mehr einfällt. Viel Spaß!

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1: Hallihallo, hier ist der David. Wie die großen Maler mit Pinsel, Leinwand und bunten Acrylfarben malen, das kannst du im Atelier Meißel im 14. Wiener Gemeindebezirk. In der offenen Malwerkstatt zeigt dir jemand, wie das geht und du bekommst viele künstlerische Tipps. Am 17. und 18. Oktober jeweils von 12 Uhr mittags bis 6 am Abend. Die Teilnahme ist kostenlos. Was macht der Kasperl im Herbst am liebsten? Genau, Kürbisse schnitzen. Gemeinsam mit seinem Freund Maxl erlebt er so manches Abenteuer rund um einen gestohlenen Kürbis. Sei beim Theaterstück in der Westfield Shopping City Süd im Bundesland Niederösterreich mit dabei am 21. Oktober. Um 2:30 Uhr nachmittags startet die Bastelstation für alle Kleineren und um 4 Uhr geht's los mit Kasperls neuem Abenteuer. Gemeinsam mit deiner Familie wandern gehen, das kannst du am Nationalfeiertag am 26. Oktober im Bundesland Kärnten. Treffpunkt der geführten Familienwanderung ist der Ortsteil Neusach beim Weißensee um 10:30 am Vormittag. Gemeinsam mit einem Nationalpark-Ranger wanderst du zur Alm hinterm Brunn und erfährst nebenbei viele spannende Dinge über die Tier- und Pflanzenwelt in diesem Gebiet. Die Teilnahme ist kostenlos. Und wenn du auch einen Tipp für eine tolle Kinderveranstaltung hast, dann gib uns doch bitte Bescheid auf www.meinkinderradio.at.
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3: Und jetzt? Weißt du, was jetzt kommt?
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3: Genau. Für alle unsere Geburtstagskinder ein tolles Lied zum Geburtstag.
2: Yeah!
3: Na dann, alles Gute, liebe Freunde.

0: Na, gefallen dir unsere Lieder auf Mein Kinderradio? Radino gibt sich ja wirklich Mühe. Überall sucht er nach den besten, den lustigsten und den schönsten Kinderliedern. Ja, und hin und wieder schmuggel ich ein paar Lieder für uns Erwachsene rein, damit wir uns auch einmal ein bisschen entspannen können. Das ist zwar für uns Große gedacht, aber es soll natürlich auch dir gefallen. Was hältst du zum Beispiel von diesem Lied hier?
1: So, jetzt gibt's mal ein Lied nur für Mama und Papa.
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0: Hallihallo, das ist mein Au! Radino, was ist denn das? Zeig her mal. Ach, Radino, du kannst mir doch nicht eine Wäscheklammer anstecken. Das tut ja weh, wenn du die Haut erwischst.
1: Entschuldigung, aber die klammern so, Dino, schön, die Wäscheklammern. Das macht so viel Spaß.
0: Aber anklammern, das geht nicht, Radino. Aber ich habe eine andere Idee. Wie wär's mit Wäscheklammern klauen?
1: Das klingt auch, Dino, cool. Wie geht denn das?
0: Also jedes Kind steckt sich selbst 3 Wäscheklammern ans Leiberl, natürlich ohne die Haut zu erwischen. Und die versucht das andere Kind jetzt zu klauen und steckt sie sich selber an. Wer alle Klammern hat oder nach einer gewissen Zeit die meisten Klammern, der oder die hat gewonnen.
1: Ja, komm Mama, spielen wir Wäscheklammern klauen.
0: Okay Radino, eine Runde. Aber dann fragst du die Kinder im Haus, ob sie mit dir weiterspielen, okay? Weil ich habe heute nämlich noch was anderes mit den Klammern vor.
1: Echt? Noch ein Dino-cooles Spiel?
0: Genau. Wäsche aufhängen heißt und du kannst sehr, sehr gern mitspielen.
1: Nein, nein, danke. Ich spiele lieber das Spiel mit dem Wegnehmen.
0: Na, dann schauen wir mal, wer zuerst Klammern sammelt. Da, ich hab schon
1: hey,
0: eine.
1: Hey, warte, die hole ich mir.

0: heute ist wieder so ein Tag, da höre ich die ganze Zeit nur Mama, Mama.
1: Ja, ist ja auch sonst keiner da, den ich rufen kann.
0: Was brauchst du denn wieder, mein Schatz?
1: Mir ist langweilig.
0: Und weiter?
1: Wie und weiter?
0: Ja, es macht doch nichts, wenn dir langweilig ist. Dann setzt du dich einfach mal hin und überlegst, was du jetzt spielen könntest. Dann musst du mich ja nicht gleich rufen.
1: Aber ich weiß doch nichts.
0: Ja, weil du auch zu faul zum Nachdenken bist. Schau. Gleich gibt's hier sowieso wieder eine kurze Geschichte auf mein Kinderradio. Vielleicht bringt dir eine neue Idee. Und wenn du danach immer noch nicht weißt, was du spielen kannst, dann setzen wir uns mal gemeinsam hin und ich helfe dir beim Nachdenken. Aber du denkst, okay?
1: Na gut, wann kommt die Geschichte?
0: Nach zwei Liedern.
1: Juhu!

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3: Eine Grille hatte den ganzen Sommer über nichts anderes getan, als auf ihrer Geige gefiedelt. Sich selbst zur Freude und für die kleinen Tiere auf dem Feld zum Tanzvergnügen. Aber dann kam der Herbst und dann der Winter und sie hatte nichts zu essen. Denn sie hatte das Feld nicht bestellt, also auch keine Ernte, hatte keine Vorräte gesammelt, hatte sich kein Winterhaus gebaut und keine warmen Handschuhe gestrickt, hatte also auch keine Winterkleidung und der kalte Wind wehte durch ihr dünnes Kleidchen. Oh Gott, war das kalt! Da ging sie zum Hirschkäfer. »Sie sind doch der Förster im Wald«, sagte sie, »denn Sie haben ein Geweih. Der Förster muss zu allen Tieren im Wald gut sein. Könnte ich bitte bei Ihnen wohnen? Nur den Winter über, denn ich habe kein Haus. Kostenlos.« »Kostenlos?« rief der Hirschkäfer. »Kein Haus und kostenlos? Das höre ich gern.« »Nein, nein, Mariechen, da kann ich nicht dienen. Erst den ganzen Sommer herumfiedeln und dann auf anderer Leute kosten.« Und er warf sie hinaus, drohte mit der Faust hinter ihr her. »Kostenlos, kein Haus gebaut, herumgefiedelt wie eine Sirene. Nein, nein, nein!« Und draußen war es bitterkalt. Da ging die Grille zu der Maus. Die Maus wohnte in einer Gießkanne mit allem Komfort, hatte viele Vorräte gesammelt, so dass 5 kleinere Leute davon hätten leben können, und zwar gut und 3 Jahre lang. »Ob ich hier ein wenig wohnen könnte?« fragte die Grille mit ihrer kleinen Geige unter dem Kleidchen. »Nur einen Winter lang, denn ich habe kein Haus.« »Kein was?« schrie die Maus. »Kein Haus? Und wohl auch keine Nahrung und auch kein Geld?« »Nein, nein, meine Liebe, da kann ich nicht dienen.« Und die Grille musste weiterstapfen, mit ihrem dünnen Kleidchen und ihrer kleinen Geige. Und es war so bitterkalt. Da ging sie zum Maulwurf. Der Maulwurf wohnte in einer Kellerwohnung mit Ofen. Viel Platz unter der Erde und warm. »Oh, Besuch«, rief der Maulwurf, »kommen Sie doch mal näher, damit ich Sie befühlen kann, denn ich bin ein wenig kurzsichtig auf den Augen, weil ich blind bin. Kommt von der Finsternis unter der Erde, macht nix.« Und er befühlte die Grille und ihre kleine Geige und erkannte sie. Was für eine Freude! »Ob ich hier wohnen kann?« fragte die Grille. »Einen Winter lang nur mit meiner kleinen Fiedel?« »Oh ja«, rief der Maulwurf, »wie gern sag ich da ja!« Und die Grille blieb. »Sag doch mal was«, sagte der Maulwurf. Da fiedelte und geigte die Grille, und der Maulwurf lauschte. Denn wer nicht gut sieht, der hört umso lieber mit den Ohren Musik. Und sie machten sich ein schönes, warmes Leben zusammen. Gute Speisen wurden gekocht, Krautsuppe oder süße Erbsen für jeden oft eine ganze. Draußen war es bitterkalt, wie am Nordpol. Aber hier war es warm und der Ofen bollerte. Es roch nach guter Suppe und nach dem Essen wurde gefiedelt. Sie lasen zusammen in der Waldzeitung. Das Sofa war schön weich und sie labten sich an Blaubeerwein. Manchmal an den Sonntagen und Feiertagen wurde der Maulwurf von der Grille sauber frisiert. Sein Pelz wurde gebürstet. Und dann gab es ein gutes Festessen. Vielleicht Heidelbeer-Kaltschale vorneweg, Erbschen paniert, Mandelkerne in Honigteig gewendet und als Nachtisch Speiseeis. Von draußen, aus der Kälte. Gefrorene Kürbismelone mit Schneepuderzucker garniert. Mein Gott, war das eine schöne Zeit!

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0: Mama?
1: Ja, mein Schatz?
0: Wo ist denn meine Dino-Burg?
1: Na, du fragst Sachen, du hast ja gerade damit gespielt.
0: Ja, aber jetzt ist sie weg. Vielleicht war sie ein Zauberer.
1: Ja, genau. Dann wünsche ich mir den öfter. Dann ist wenigstens ein bisschen aufgeräumter.
0: Mama, die Dino-Burg ist wirklich weg, aber ich mag jetzt da weiterspielen.
1: Hast du schon unter der Decke geschaut, die du da auf den Boden geschmissen hast?
0: Decke? Welche Decke? Ah, die Decke. Juhu, die Dino-Burg ist wieder da. Der Zauberer hat sie wieder hergezaubert.
1: Ja, ja. Und du zauberst jetzt mal ein bisschen was vom Kinderzimmerboden in die Kästen rein. Dann findest du nämlich auch deine Spielsachen, wenn du sie brauchst.
0: Mama, ich kann doch nicht zaubern. Das weißt du ganz genau.
1: Radino, ich zeig dir, wie das geht. Aber zuerst spielen wir das nächste Lied.

0: Mama, können wir heute wieder mal was zusammen malen?
1: Aber sicher, mein Schatz. Womit möchtest du denn malen? Mit den Wasserfarben, mit den Buntstiften oder mit den Filzstiften?
0: Also ich hab eigentlich gedacht, dass wir heute mal die Wachsmalstifte nehmen.
1: Ah, gute Idee. Mit denen malst du eh so selten. Kannst sie gleich einmal holen gehen und ich starte inzwischen das nächste Lied, okay?
0: Schon unterwegs.
1: Malst du eigentlich auch so gern wie Radino? Ja, dann schnapp dir doch schnell einmal ein Blatt Papier und ein paar Stifte und mal doch mit uns mit. Zum Beispiel während das nächste Lied läuft. Radino, der wird sich sicher freuen, wenn du ihm das Bild dann auch einmal zeigst. Du kannst nämlich auf Radinos Webseite direkt in die Galerie gehen. Und da gibt's dann einen grünen Knopf. Über dieses Formular kannst du dann dein Foto von deiner Zeichnung gleich hochladen. So, jetzt kommt auch schon das nächste Lied. Also auf die Stifte, fertig, los!
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2: Im Herbst liegen im Garten und im Park ja sehr viele Blätter herum. Und diese Blätter sind nicht nur schön anzuschauen, mit ihnen kannst du auch ein super tolles Kunstwerk gestalten, nämlich Laubfiguren und Blättertiere. Alles, was du dazu brauchst, sind Herbstblätter in verschiedensten Farben und Größen, ein weißes Blatt Papier oder eine Leinwand und einen Klebstoff. Bevor es mit dem Basteln losgehen kann, muss natürlich erst das Laub gesammelt werden. Wenn du eine gute Menge gesammelt hast, dann legst du die Blätter zwischen zwei Stück Küchenpapier in ein schweres Buch, um sie für ein paar Tage zu trocknen und zu pressen. Wenn die Blätter trocken sind, kannst du dann ans Gestalten gehen. Dazu überlegst du dir am besten ein Tier oder eine andere Gestalt, die du basteln möchtest. Leg sie zu Beginn einmal auf, damit du weißt, wie du beim Ankleben vorgehen musst. Wenn du damit fertig bist, kleb die Blätter nach der Reihe auf, bis dein gewünschtes Motiv fertig ist. Wenn du Fühler oder Beine brauchst, kannst du zum Beispiel die Stiele der Blätter dafür verwenden. Wenn du möchtest, kannst du auch noch deine Wasserfarben hernehmen, um einen Himmel oder eine Wiese zu zeichnen. Deiner Kreativität sind hier keine Grenzen gesetzt. Schick uns doch ein Bild deines Kunstwerks per Mail an radino@meinkinderradio.at. Ich bin die Ines und ich wünsche dir viel Spaß beim Basteln deiner Blättertiere.
1: 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So, jetzt gibt's mal ein Lied nur für Oma und Opa. Und danach geht's gleich wieder weiter mit richtig guter Kindermusik.
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0: Oder soll es vielleicht doch ein Keks sein?
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9: Ein Zauberwort. Eine furchtlose Schwester und ein lebendiges Abenteuer erwarten dich in der Bühne im Hof in St. Pölten in Niederösterreich. Beim Theaterstück Die Sache mit dem Gruselwusel. Gruselfurz Wuselpups. Das ist das Zauberwort, das eine selbstgebastelte Gespensterpuppe lebendig macht. Der eher ängstliche Yoshi wollte damit eigentlich nur seiner Schwester Mitzi einen Riesenschrecken einjagen, weil die sich vor gar nichts gruseln will. Die bekannte Geschichte von Christine Nöstlinger erzählt etwas sehr Wichtiges, wie man mit seinen Ängsten umgeht und Herausforderungen meistert. Denn plötzlich muss sich Yoshi um ein Gruselwusel-Baby kümmern. Was so ein Gruselwusel wohl am liebsten ist? Ein Theaterzauber mit viel Mut und Humor für alle ab 4 Jahren. Da wird gewuselt, gestaunt und gelacht. Am Mittwoch, den 21. und Donnerstag, den 22. Oktober um 4 Uhr am Nachmittag in der Bühne im Hof. Mit etwas Glück kannst du Tickets für die Vorstellung am 21. Oktober gewinnen. Geh mit einem Erwachsenen auf meinkinderradio.at und füll das Gewinnspielformular aus. Die Sache mit dem Gruselwusel von Christine Nöstlinger, eine Produktion des Landestheaters Niederösterreich in der Bühne im Hof St. Pölten. Infos und Karten findest du auf www.landestheater.net.
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11: Hallo, hier ist der David und jetzt kommen wieder die Nachrichten von dieser Stunde.
12: Ein Mann saugt Malzbonbons durch einen Strohhalm für einen Weltrekord. Ein Mann aus Idaho in den USA hat mit einem Strohhalm 51 Malzbonbons zwischen 2 Schüsseln in 1 Minute bewegt und versucht damit einen Guinness-Weltrekord zu brechen. David Rush, der bereits mehr als 200 Guinness-Weltrekordtitel hält, hatte eine neue Weltrekordkategorie entdeckt. Der Brite Jack Welch hatte den Rekord mit 32 Malzbonbons gesetzt. Rush hat sich während einer Poolparty in Kansas City Malzbonbons gekauft, 2 Schüsseln genau 30 cm auseinander aufgestellt und sich an die Arbeit gemacht. Seine Technik? Er hat seine Erfahrungen mit Zahnstochern und seiner Atemkontrolle kombiniert. Einatmen, Sog halten, übertragen, mit Druckentlastung fallen lassen und so schnell wie möglich wiederholen. Jetzt wartet er auf die Bestätigung von Guinness World Records, ob er offiziell mit 51 Malzbonbons den Titel gewonnen hat. In Südamerika leben die lautesten Vögel der Welt. Mit ihren Rufen können sie sogar Kettensägen übertönen. Der Nacktkehl-Glockenvogel und der Rotfußserriemer erreichen bei Messungen in Brasilien mehr als 120 Dezibel. Das ist lauter als eine laufende Kettensäge oder ein Presslufthammer. Der Nacktkehl-Glockenvogel stößt metallische Schreie aus. Der Ruf des Rotfußserriemer wird als lautes Jaulen beschrieben. Forscherinnen und Forscher der University of Massachusetts haben die Lautstärke von 123 Vogelarten untersucht. Bei 113 dieser Arten ist der Schallpegel, also die Lautstärke, zum ersten Mal überhaupt erfasst worden. Die Unterschiede sind riesig. Ein Kolibri zum Beispiel, der kommt nur auf 64 Dezibel, ungefähr die Lautstärke eines normalen Gesprächs. In Eisenstadt im Bundesland Burgenland sind die Leichtathletikbewerbe der nationalen Special Olympics ausgetragen worden. 160 Sportlerinnen und Sportler mit Beeinträchtigungen haben ihre ganzen Fähigkeiten gezeigt und für eine einzigartige Atmosphäre gesorgt. Für 3/4 der Teilnehmenden war es ein Heimspiel im Burgenland, doch auch von außerhalb sind starke Athletinnen und Athleten gekommen. Im 1500-Meter-Bewerb hat sich der Oberösterreicher Horst Oberndorfer durchgesetzt. Der sieht und hört nur sehr eingeschränkt, schafft aber sogar Halbmarathons in nur 1,5 Stunden. Das Wichtigste war aber ein ganz besonderer Moment. Bei der 4x100-Meter-Staffel sind Menschen mit und ohne Beeinträchtigung gemeinsam gelaufen und haben gezeigt, wie Inklusion funktioniert. Das ist wirklich beeindruckend und zeigt, dass echte Teamfähigkeit und Miteinander möglich sind.
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8: Hallo, schön, dass du wieder bei Radinos Sprachschatz dabei bist. Heute machen wir etwas, das du bestimmt schon gut kannst. Aber wir machen es auf eine neue Art. Wir zählen. Und zwar nicht nur auf Deutsch, sondern auch auf Englisch, auf Türkisch und... Die letzte Sprache wird eine Überraschung. Das Zählen kannst du ja überall brauchen. Beim Spielen, beim Sport, beim Aufräumen oder wenn du schaust, wie viele Gummibärchen noch da sind. Fangen wir zuerst auf Englisch an und zählen wir bis 3. Auf Englisch klingt das so. 1, 2, 3. Sag's gern mit mir. 1, 2, 3. Super. Und weiter. 4, 5. Vielleicht kennst du diese Zahlen schon aus Liedern oder Videos. 4 heißt 4, 5 heißt 5. Das geht leicht, oder? 1, 2, 3, 4, 5. Jetzt kommen wir zur türkischen Sprache. Da klingen die Zahlen wieder anders. 1 heißt Bir, 2 heißt Iki, 3 heißt Üç. Sag das mal. Bir, Iki, Üç. Das macht richtig Spaß, finde ich. Und wenn du weiterzählst, heißt 4 Dört und 5 Beş. Probier's nochmal. Dört, Beş. Und jetzt kommt etwas ganz Neues zum Schluss. Wir zählen auf Japanisch. Viele Kinder finden die japanischen Zahlen total spannend, weil sie so ganz anders klingen als alles, was wir kennen. 1 heißt Ichi, 2 heißt Mi, 3 heißt San. Sag mal laut, Ichi, Ni, San. 4 heißt Yon und 5 heißt Go. Das ist schön kurz und trotzdem gar nicht so leicht zu merken, oder? Ichi, Ni, San, Yon, Go. Jetzt lass uns alle Sprachen direkt hintereinander ausprobieren. Aber nur bis 3, damit es leicht bleibt. Bereit? Deutsch 1, 2, 3. Englisch 1, 2, 3. Türkisch Bir, Iki, Üç. Japanisch Ichi, Ni, San. Wow, das war richtig gut! Vielleicht kannst du ja heute noch jemanden überraschen und in einer anderen Sprache bis 3 zählen. Oder du denkst dir ein kleines Spiel aus. Immer wenn du einen Schritt machst, sagst du eine Zahl. aber jedes Mal in einer anderen Sprache. So lernst du ganz nebenbei weiter. Das war Radinos Sprachschatz. Tschüss, bye bye und auf Japanisch Sayonara.
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4: Hallo und willkommen auf mein Kinderradio. Sag mal, Radino, was machst du da eigentlich für einen Lärm?
14: Jetzt wird wieder gespielt.
4: Ja, bei Radinos Spielzeit, da bleibt kein Platz ungenutzt.
14: Spielen und dabei Geschichten und Lieder hören, das ist die schönste Zeit des Tages. Neben dem Essen natürlich.
4: Also Radino, aber er hat natürlich recht, jetzt warten wieder dinotastische Spieltipps, Geschichten, Kinderlieder zum Mitsingen und zum Tanzen. Ja, und jetzt?
14: Jetzt starte ich schon mal das erste Lied in

0: Wollte ich auch gerade sagen.
1: Hallo und schön, dass du uns zuhörst. Sag mal, kennst du Geocaching? Es klingt kompliziert, ist aber eigentlich eine ganz lustige und spannende Sache für die ganze Familie. Das ist nämlich sowas wie eine Schnitzeljagd. Ja, und das kennst du bestimmt, oder? Eine Schatzsuche. Man muss Hinweisen folgen, bis man den Schatz gefunden hat. Lass doch deine Eltern einmal danach suchen. Geocaching heißt das. Und ja, so ein Schatz ist sicher auch in deiner Nähe versteckt. Jetzt haben wir noch mehr Tipps für dich, was du in deiner Freizeit so anstellen kannst.
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3: Hallo, hallo, da ist die Ines. Die Kraft des Wassers, seine Bedeutung für unser Leben und wie es die Landschaft und Menschen beeinflusst. All das kannst du vom 15. bis 25. Oktober im Bundesland Steiermark erleben. In der Stadt Bad Radkersburg und der angrenzenden Stadt Gornja Radgona im Land Slowenien findet ein einzigartiges Lichtkunstfestival statt. Bei freiem Eintritt werden dir ab 6 Uhr am Abend Kunst, Natur und Wissenschaft ganz neu gezeigt. Alle Infos kannst du online nachlesen auf www.waterandlight.at. Wie die großen Maler mit Pinsel, Leinwand und bunten Acrylfarben malen, das kannst du im Atelier Meisel im 14. Wiener Gemeindebezirk. In der offenen Malwerkstatt zeigt dir jemand, wie das geht und du bekommst viele künstlerische Tipps. Am 17. und 18. Oktober jeweils von 12 Uhr mittags bis 6 am Abend. Die Teilnahme ist kostenlos. Was macht der Kasperl im Herbst am liebsten? Genau, Kürbisse schnitzen. Gemeinsam mit seinem Freund Maxl erlebt er so manches Abenteuer rund um einen gestohlenen Kürbis. Sei beim Theaterstück in der Westfield Shopping City Süd im Bundesland Niederösterreich mit dabei am 21. Oktober. Um 2:30 Uhr am Nachmittag startet die Bastelstation für alle Kleineren und um 4 Uhr geht's los mit Kasperls neuem Abenteuer. Ja, und wenn auch du eine richtig tolle Veranstaltung für uns kennst, dann schreib sie doch einfach online ins Formular auf meinkinderradio.at.
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Super, Dino, cooler Song war das, oder? Was machst denn du heute so? Jetzt ist ja Wochenende und Wochenende macht ja immer ganz besonders Dino viel Spaß, weil da musst du nicht in die Schule oder in den Kindergarten und kannst den ganzen Tag mit mir Radio hören. Dann bin ich nicht so allein. Schau, ich habe schon das nächste Lied für dich vorbereitet. Viel Spaß!

0: nur.
1: Oh.
0: Ja.
1: Das
0: es ist
1: ja
0: rot, Elfriede, Elfriede, oh. Elfriede. Es ist rot, Elfriede, Elfriede, es ist rot.
1: Nee, guck mal, spring gerade wieder um.
0: Oh ja.
1: Nee?
0: Mal los, ne?
1: Ja, ja, los.
0: Nee, warte, mal, guck erst mal nach links. Hast du in Ruhe?
1: Ja, ja, ja,
0: alles
1: nun
0: klar?
1: Komm aber, Karl Otto.
0: Warum hast du es eigentlich immer so eilig?
1: Doch, du weißt doch, ich hab so furchtbar viel zu erledigen und du bist so ein Trönbüdel.
0: Was bin ich?
1: Trönbüdel.
2: Martino, wo bist du?
3: Ja, ja, ja, ich komm schon. Ich hab gerade eine E-Mail bekommen. Wir haben wieder ein Geburtstagskind.
2: Ja!
4: Schreib auch du, Radino, wenn du Geburtstag hast, eine Mail. radino@meinkinderradio.at.
3: Ich wünsche allen Geburtstagskindern einen dino-starken Tag. Und das nächste Lied

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Das ist wie beim ABC. Kommt, wir machen uns auf den Weg. 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
1: Heute.

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Judiths erste Reiterrallye. Eigentlich ist längst Schlafenszeit, doch Judith ist immer noch hellwach. Morgen ist es endlich soweit. Ihre erste Reiterrallye mit Krümel, ihrem dicken weißen Pony. Judith hat schon ganz weiche Knie. Wenn nur alles gut geht. Judiths Mutter steckt den Kopf durch die Tür. Aufgeregt? Fragt sie schmunzelnd. Du und Krümel, ihr seid doch ein gutes Team. Ja schon, aber die anderen sind bestimmt viel schneller als wir, sagt Judith leise. Judiths Mutter lacht. Wenn du dich da mal nicht täuscht. Als Judith am nächsten Morgen zu Krümel kommt, traut sie ihren Augen kaum. Krümel, wie siehst du denn aus? Voller Dreck von Kopf bis zu den Hufen. Krümel scheitert sich weiter zu stören. Zur Begrüßung wiehert er Judith leise an. Judith greift zu ihren Bürsten und schrubbt und rubbelt, was das Zeug hält. Zum Schluss bindet sie Krümel noch eine Schleife in die Mähne. Gesattelt und gezäumt kann es nun endlich an den Start gehen. Vor lauter Arbeit bleibt Judith gar keine Zeit mehr, an die Rallye zu denken. Am Start warten schon Andrea, Claudia, Tini und Kerstin mit ihren Ponys. »Wo warst du denn so lange?« ruft Kerstin. Alle sind schon richtig aufgeregt und auch die Ponys scharren schnaubend mit den Hufen. Als endlich das Startzeichen gegeben wird, stürmen alle los. Alle. Bis auf Krümel. Der trabt langsam zur ersten Aufgabe, dem Eierlauf. Behutsam balanciert Judith das rohe Ei auf ihrem Löffel und schafft es bis zum Ende der Strecke. Nicht alle haben so viel Geschick und der Rasen ist orange-gelb gesprenkelt. Sogar Tinis Pony Goofy hat etwas Ei abbekommen. Weiter geht es mit Sackhüpfen. Krümel folgt der hopsenden Judith unverdrossen und versucht nur hin und wieder am Gras zu naschen. Mulle aber, Kerstins Pony, springt verdutzt von einem Huf auf den anderen. So seltsam bewegt sie sich doch sonst nicht. Als letztes folgt der Slalom um die Bäume. Mit Krümels unerschütterlicher Ruhe ist das kein Problem. Trotzdem sind die anderen schon viel weiter. Schneller, Krümel! Ruft Judith. Aber Krümel trottet einfach ruhig weiter und schnappt hier und da nach einem Blatt. Langsam zweifelt Judith daran, dass sie das Ziel noch rechtzeitig erreichen. In dem Tempo werden sie die anderen nie einholen. Da spitzt Krümel plötzlich die Ohren, weitet die Nüstern und fällt in einen schnellen Galopp. Judith ist begeistert. So flott ist Krümel schon lange nicht mehr galoppiert. Was ist denn in den gefahren, wundern sich die anderen, als Krümel angeschnauft kommt. Des Rätsels Lösung findet sich hinter der Ziellinie. Dort steht nämlich Judiths Mutter und schwenkt verlockend eine goldgelbe Banane hin und her. Ein Glück, findet Andrea, denn so kommen die Freundinnen doch noch zusammen ins Ziel. Zur Belohnung bekommt jedes Pony eine Banane. Ich wusste gar nicht, dass Ponys Bananen mögen, wundert sich Claudia. Die fressen so einiges, meint Judiths Mutter lächelnd. Aber am allerliebsten haben sie eine Wiese mit saftigem Gras und leckeren Blumen. Und die haben sie sich heute wirklich verdient.

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0: Hallo bei Mein Kinderradio. So schön, dass du da bist. Wir sind das einzige Radio für Kinder in Österreich und wir freuen uns über jedes einzelne Kind, das uns zuhört. Wenn du magst, kannst du ja in der Schule oder im Kindergarten von Radino erzählen. Dann können noch mehr Kinder unsere Lieder und Geschichten hören. Und Radino freut sich, weil er ja so dino-stolz ist auf sein Radio. Schau, das nächste Lied hat er wieder extra für dich ausgesucht.
1: Kinder, seid ihr bereit?

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1: Hallo, ist dir langweilig? Also mir nicht. Am Samstag und am Sonntag, da kann ich endlich alles machen, wozu ich sonst keine Zeit habe. Da sagt keiner, schnell, schnell, schnell, ich muss zur Arbeit. Oder die Flötenstunde fängt ja gleich an oder so. Da darf ich spielen und spielen und spielen. Spielst du mit? Juhu!

0: große Klasse.
1: Nun habe ich aber auch eine Bitte an dich. Verrat mir das Geheimnis, wie die Menschen Feuer machen.
0: Davon verstehe ich auch nichts.

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4: Hallihallo, am Mikrofon begrüßt dich der David. Kleine Kinder sind echte Bewegungsprofis. Vorschulkinder gehen durchschnittlich etwa 18.000 Schritte am Tag. Viel mehr, als viele Erwachsene denken. Eine internationale Studie mit mehr als 3.500 Kindern in 44 Ländern hat das jetzt herausgefunden. Die Forscherinnen und Forscher haben die Kinder mehrere Tage lang beobachtet und die Schritte gezählt. Dreijährige erreichen im Schnitt etwa 17.500 Schritte. Vierjährige knapp 19.000. Körperliche Aktivität in der frühen Kindheit ist für das Wachstum und eine gesunde Entwicklung ganz wichtig. Also perfekt, dass Kinder in diesem Alter so viel unterwegs sind. Es gibt zwar große Unterschiede zwischen einzelnen Kindern, aber das ist ganz normal. In der Stadt Salzburg haben sich am Samstag hunderte Dackel und ihre Besitzerinnen und Besitzer zur ersten Salzburger Dackelparade getroffen. Die Sausage Dogs sind gemeinsam vom Nonntal bis zum Schloss Hellbrunn gezogen. Die Veranstalter sind von der großen Teilnehmerzahl überrascht. Hans Hörl vom Salzburger Dackeltreff hat eigentlich mit 30 Hunden gerechnet. Geworden sind es dann einige hundert. Die Dackel sind von überall hergekommen, teilweise aus Oberösterreich, aus Wien, sogar aus der deutschen Stadt München. Diese Parade zeigt, wie beliebt die kurzbeinigen Hunde sind und wie gerne ihre Besitzerinnen und Besitzer zusammenkommen, um ihre flauschigen Freunde zu zeigen. Der österreichweite Sirenentest ist erfolgreich verlaufen. Du hast es vielleicht am Samstag mitbekommen. Zum Mittag haben ganz viele Handys gleichzeitig geklingelt und auch die Sirenen haben geheult. 8.343 von 8.399 Sirenen haben einwandfrei funktioniert. Das ist eine hervorragende Quote. Zwischen 12 und 12.45 Uhr sind in ganz Österreich die drei Zivilschutzsignale Warnung, Alarm und Entwarnung ausgestrahlt worden. Die besten Ergebnisse hat es in den Bundesländern Burgenland und Vorarlberg gegeben, wo alle Sirenen funktioniert haben. In Wien wurden auch die digitalen Plakate, der Gewister und der Warnkanal über DAB+ Radio getestet. Der Test war auch hier erfolgreich. Das bedeutet, dass Österreich sehr gut vorbereitet ist, um die Bevölkerung im Notfall schnell zu warnen.
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7: Hallo, hier ist wieder die Anna. Heute reden wir über die flinken Flitzer, mit denen Erwachsene in der Stadt unterwegs sind. Die E-Scooter. Eigentlich sehen E-Scooter ja aus wie dein Tretroller zu Hause. Sie sind aber viel schneller. Sie haben nämlich einen Motor eingebaut, der die Rollen antreibt. Da muss man gar nicht mehr selbst treten. Die E-Scooter sausen so mit bis zu 25 Kilometern pro Stunde an dir vorbei. Das ist fast so schnell wie ein Moped. Und dabei kann im Straßenverkehr natürlich viel passieren. Helmi, welche Regel ist denn für die Kinder da am wichtigsten?
6: Ganz einfach. Bitte steig niemals bei jemandem auf den E-Scooter auf. Das ist streng verboten und wirklich gefährlich.
7: Und das gilt wirklich immer. Auch wenn es nur ein ganz kurzes Stück Weg ist oder ihr nur für eine Minute zu zweit fahren wollt. Tu es bitte nicht. Ein E-Scooter ist nur für eine Person gebaut. Wenn du dich da hinten oder auch vorne draufstellst, gerät der Scooter leicht aus dem Gleichgewicht. Ihr könnt dann beide ganz schlimm stürzen und euch wehtun. Also, ein E-Scooter ist kein Taxi für zwei. Du sagst einfach immer nein. Und mir ist noch etwas aufgefallen. Wenn Erwachsene mit diesen Scootern fahren, vergessen sie oft auf ihren eigenen Schutz. Stell dir vor, von 10 Erwachsenen auf einem E-Scooter trägt nur einer einen Helm. Also 10%, sagt man da. Dabei wäre der Schutzhelm ja so wichtig.
6: Ganz richtig. Ohne Helm ist es viel zu gefährlich. Ich habe meinen Helm auch immer auf, wenn ich unterwegs bin.
7: Ja, das stimmt. Also mach's wie Helmi und erinnere die Großen daran, ihre Köpfe zu schützen. Und du? Du gehst, statt mit dem E-Scooter mitzufahren, lieber zu Fuß. Stimmt's, Helmi?
6: Ja, genau, denn sicher ist sicher.
5: Augen auf, Ohren auf, Helmi ist da.
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2: Die Nachrichten sind vorbei und damit wird's wieder Zeit für eine neue Stunde mit Radino.
0: Jetzt ist Radino Spielzeit, oder?
2: Genau.
0: Gibt's da wieder einen Spieltipp?
2: Na, schauen wir mal.
0: Darf ich schon das nächste Lied starten?
2: Aber sicher. Schönen Nachmittag dir zu Hause.

0: Ja, und mit diesem Lied verabschieden wir uns in eine kleine Auszeit bei Mein Kinderradio. Weil im einzigen Radio für Kinder in Österreich, da gibt's zwischendurch auch mal eine kleine Verschnaufpause. Für die Mamas, die Papas, die Omas und die Opas. Ja, und jetzt sind wieder die Mamas und die Papas dran. Hier kommt ein deutschsprachiges Lied, das noch vor gar nicht allzu langer Zeit in der Hitparade war.
1: Stopp, stopp, stopp, stopp, stopp. Jetzt müssen wir aber wieder mal ein Lied für die Erwachsenen spielen.
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1: Los geht's!

du hörst mich. Ich bin Radino, dein Radio-Dino, der ganz, ganz viele Dino-tolle Lieder für dich aussucht. Und wenn ich Zeit und Lust habe und meine Schwestern zu Hause sind, dann spiele ich ihnen Dino gern Streiche. Und jetzt habe ich Lust, glaube ich. Vielleicht verkleide ich mich als Gespenst und erschrecke meine kleine Schwester. Oder ich sag meiner großen Schwester, dass ich ihr Handy im Klo versenkt habe. Da wird sie dann fuchsteufelswild und da schaut so Dino lustig aus. Schauen wir mal. Jetzt gibt's einmal ein Lied.

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1: Hi, hier ist die Ines. Ein neues Schuljahr hat begonnen. Und wer weiß, was in den nächsten Monaten alles passiert. Ja, genau deshalb kannst du heute eine kleine Zeitkapsel basteln. Nimm eine Schachtel, ein Glas oder eine kleine Dose und leg Dinge hinein, die dich gerade beschäftigen. Zum Beispiel ein Foto, eine Zeichnung, einen kleinen Brief an dein zukünftiges Ich oder einen Zettel mit deinen Wünschen für das neue Schuljahr. Du kannst auch aufschreiben, was gerade dein Lieblingsessen, dein Lieblingslied oder dein Lieblingsspiel ist. Und vielleicht verrätst du deiner zukünftigen Version sogar, was du in diesem Schuljahr unbedingt schaffen möchtest. Auch ein paar Gegenstände kannst du in deine Box geben. Dann verschließt du die Zeitkapsel und versteckst sie an einem sicheren Ort. Ja, und jetzt heißt es warten. Öffne sie erst am Ende des Schuljahres wieder. Dann kannst du schauen, was sich verändert hat und ob deine Wünsche und Vorhersagen tatsächlich eingetroffen sind. Eine kleine Nachricht von deinem heutigen Ich an dein zukünftiges Ich. Viel Spaß beim Auspacken.
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du hörst mein Kinderradio, das einzige Radio nur für dich und deine Freunde. Ich hoffe, du hast Spaß mit unseren Liedern und Geschichten. Jetzt gibt's gleich wieder eine. Ja, und Radina ist schon sehr gespannt, was es diesmal sein wird. Ich freue mich auch schon drauf, denn dann ist es mal ein paar Minuten ruhig bei uns zu Hause. Also, gleich gibt's hier noch zwei Lieder und dann viel Spaß mit unserer kleinen Geschichte.

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0: alles zurückgegeben. Oder? Socke und der Bauklotzturm. Der kleine Rabe Socke hat einen Haufen bunter Bauklötze geschenkt bekommen, mit denen er einen gigantischen Turm bauen will.
1: Und es sind alle Farben dabei. Guck mal, rot und gelb und blau und auch grün. Grüne Bauklötze hatte ich noch nie. Das ist echt rabenstark. Dann kann's ja gleich losgehen.
0: Socke ist wirklich begeistert. Er weiß nur noch nicht, wo der Turm stehen soll und sucht den passenden Platz.
1: Das muss sorgfältig geplant werden. Die Bauklötze sind nämlich ganz schön schwer. Die kann ich nicht 100-mal hin und her schleppen.
0: Du Socke, vielleicht könnte ja Eddie Bär die Bauklötze mit seinem Anhänger transportieren. Ich glaube, der kommt gerade auf dem Dreirad angesaust.
1: Das ist wirklich eine super Idee. Die könnte glatt von mir sein. Du, Eddie, kann ich meine Bausteine auf deinen Anhänger packen?
0: Doch, Eddie Bär hört nicht. Er hat es sehr eilig. Bevor Socke ihm noch genau erklären kann, wie er sich das alles vorgestellt hat, ist sein Freund schon vorbeigedüst.
1: Hey, bleib stehen, du oller Rasefix. Ich will dich doch etwas fragen.
0: Aber Eddie Bär hat ihn nicht gehört. Er ist zu schnell. Und der kleine Rabe schafft es nicht, hinterher zu fliegen und ihn einzuholen.
1: Na, dann bleiben die Bauklötze eben, wo sie sind. Und ich baue meinen Turm direkt hier am Teich. Ist sowieso am schönsten hier.
0: Er will eben anfangen, da sieht er etwas auf dem Boden, das vorhin noch nicht da war. Mitten auf dem Weg liegt eine Laterne.
1: Hä? Wo kommt die denn her? Ach, ich weiß. Die hat bestimmt Eddie Bär verloren. Die ist wahrscheinlich aus dem Anhänger geflogen, als er um die Kurve gedüst ist. Selbst schuld, wenn er so rast.
0: Der kleine Rabe flattert zu der Laterne hinüber und hebt sie auf.
1: Du kommst mir gerade recht, du kleine Lampe. Dich kann ich richtig gut gebrauchen. Ich kann dich ganz oben auf meinen gigantischen Turm stellen. Dann wird aus dem Turm ein Leuchtturm. Das wird bestimmt rabenstark.
0: Eifrig stapelt Socke einen Bauklotz auf den anderen. Er schiebt und hebt und zieht und schwitzt. Die Arbeit ist ganz schön anstrengend. Bald muss Socke feststellen, dass es keinen großen Spaß macht, alleine einen Turm zu bauen.
1: Es wäre viel schöner, wenn noch jemand mitmachen würde. Wen könnte ich denn nur fragen?
0: Socke überlegt hin und her, da kommt Eddie Bär zurück. Zu Fuß.
1: Der kommt genau richtig. Eddie ist nämlich bärenstark und wenn er mir hilft, ist der Turm ruckzuck fertig. Aber, hä? Wo ist denn sein Dreirad? Und wieso geht er denn so komisch?
0: Das ist wirklich seltsam. Eddie Bär läuft so gebückt, dass er fast mit der Nase den Boden berührt. Was soll denn das?
1: Hä? Oh, ich weiß es. So ein Käsemist. Eddie hat bestimmt gemerkt, dass er seine Laterne verloren hat und jetzt sucht er sie überall. Aber ich kann ihm die Laterne doch nicht zurückgeben. Ich brauche sie ja selber. Da gibt es nur eins. Ich muss sie verstecken und Eddie so schnell wie möglich abwimmeln.
0: Schnell schiebt Socke die Laterne hinter die Bauklötze. Gut, dass die Mauer schon so hoch ist.
1: Du Eddie, wenn du deine Laterne suchst, ich hab sie nicht.
2: Ach, du dickes Ei. Ich hab doch noch gar nicht gefragt. Kannst du etwa hell sehen?
1: Naja. Also manchmal, weißt du?
0: Zum Glück ist so ein Bär ein bisschen langsam im Denken. Sonst hätte er sofort gemerkt, dass der kleine Rabe sich verraten hat.
1: Das sieht doch jeder. Wer so komisch läuft wie du, der sucht was. Aber ich weiß was. Wenn ich mit meinem Turm fertig bin, helfe ich dir.
2: Wirklich? Das ist echt nett von dir, Socke. Dann kann ich dir ja zuerst beim Bauen helfen.
1: Nö, lass mal. Ich schaff das schon.
0: Der kleine Rabe könnte zwar jede Menge Hilfe gebrauchen, aber nicht, wenn die Hilfe Eddie Bär heißt. Der darf auf keinen Fall die Laterne hinter der Bauklötzemauer entdecken.
1: Mein Turm wird gigantisch und ich schaffe das alles ganz allein.
2: Toll, was du alles kannst. Weißt du was? Ich setze mich hier gemütlich unter den Baum und schau dir bei der Arbeit zu. Ja, das mache ich.
1: Hast du nichts zu tun?
2: Nö, das hat Zeit. Die Laterne läuft schon nicht weg.
1: Wenn du meinst.
0: Also muss Socke alleine weitermachen. Er schafft noch ein paar Bauklötze, aber dann kommt ein besonders schwerer. Socke schiebt und hebt und zieht und schwitzt. Aber der Klotz rührt sich keinen Millimeter von der Stelle. Es ist wie verhext.
1: So, das war's. Ich bin fertig.
2: Also, gigantisch sieht der Turm aber noch nicht aus. Soll ich nicht doch mal mit anpacken?
1: Also eigentlich, naja, wenn du unbedingt willst.
0: Zocke bleibt nichts anderes übrig. Er muss sich von seinem Freund helfen lassen und auf die schöne Laterne verzichten.
1: Dann hilf mir eben. Hauptsache, der Turm wird gigantisch.
2: Prima, das macht bestimmt Spaß.
0: Der starke Eddie Bär freut sich. Endlich kann er mal seinem Freund zeigen, was er so alles drauf hat. Mit Feuereifer legt er los. Und Zocke? Der kleine Rabe hüpft schnell auf die andere Seite der Mauer und schnappt sich die Laterne.
1: Eddie, schau mal, was ich gefunden habe. Die Laterne. Sie muss hinter meinen Turm gekullert sein.
2: Die ist aber weit geflogen. Aber macht ja nichts. Hauptsache, sie ist wieder da. Komm, Zocke, lass uns weitermachen.
1: Von mir aus?
0: Gemeinsam bauen die beiden einen Turm, der fast bis in den Himmel reicht. Mit Eddie Bärs Hilfe geht das ganz leicht. Schließlich bewundern sie ihr Werk.
2: Fertig. Unser Turm ist ganz schön hoch geworden.
1: Das ist der beste, gigantischste Turm, den es überhaupt gibt.
2: Stimmt. Aber warte mal. Wir sind noch nicht fertig.
1: Hä? Doch natürlich sind wir das. Der Turm ist echt hoch genug und ich kann nicht mehr.
2: Aber Socke, es fehlt noch was.
1: Was? Quatsch, da fehlt gar nichts.
2: Doch, noch ist der Turm nichts Besonderes. Wollen wir die Laterne oben drauf stellen? Dann haben wir einen Leuchtturm, der den Schiffen nachts den Weg zeigt.
1: Eddie, du bist gigantisch. Alleine wäre ich darauf echt nicht gekommen. Aber willst du wirklich deine Laterne dafür hergeben?
2: Na klar, ich habe doch schon die ganze Zeit nach dem passenden Platz für sie gesucht.
1: Weißt du was, Eddie? Mit dir baue ich am liebsten.
2: Ich mit dir auch. Mit Socke bauklotzt es sich am besten.
1: Willst du die Laterne oben drauf stellen?
2: Nö, mach du das mal. Es ist doch dein Turm.
1: Aber deine Laterne.
2: Das ist doch egal.
0: Und dann spielen die beiden fröhlich mit dem größten Bauklotzturm, den der Wald je gesehen hat.
2: Guck mal, der Leuchtturm.

0: Das war Hör mir zu. Eine von meinen Lieblingsgeschichten. 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

Das ist mein Kinderradio und ich bin Radinos Mama. Radino spielt gerade mit seinen Schwestern. Normalerweise streiten sie ja mehr, aber jetzt spielen sie. Und zwar mit einem Luftballon und das funktioniert eigentlich immer wunderbar. Dafür brauchst du einfach nur einen ganz normalen Luftballon. Dann kann man zum Beispiel versuchen, den Luftballon immer in der Luft zu halten. Also jeder stupst ihn hintereinander mal an und dabei wird gezählt, wie oft alle zusammen gestupst haben, bevor er auf den Boden fällt. Oder zwei Kinder stehen sich gegenüber und das dritte Kind steht in der Mitte und versucht den Ballon, den die zwei anderen hin und her werfen, abzufangen. Und wenn das gelingt, geht das andere Kind in die Mitte. Man kann auch versuchen, den Luftballon durch Pusten in der Luft zu halten. Das ist ganz schön schwer, aber du kannst ja schauen, wer es am längsten schafft. Vielleicht fällt dir ja noch selbst irgendein Spiel mit Luftballons ein. Da gibt's sicher hunderte. Viel Spaß!

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1: Und weil ich meine Oma und meinen Opa so lieb hab, kommt jetzt ein Lied von früher.
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0: Entschuldige, bin gerade mitten in einem Keksgemampfe.
1: Radino, so geht es nicht, gell? Du weißt genau, dass man mit vollem Mund nicht reden soll. Und das gilt natürlich auch fürs Radio.
0: Aber wenn das Lied vorbei ist und ich schon wieder dran bin?
1: Dann darfst du dir da halt keinen Keks in den Mund stecken, du kleiner Nimmersatt. Schmatzen und mit vollem Mund reden, das geht halt nicht. Also, zumindest bei uns nicht. In China, da darfst du's.
0: Was, echt? Die Chinesen dürfen schmatzen?
1: Ja, die dürfen sogar bei einem wichtigen Geschäftsessen schmatzen und schlürfen und rülpsen dürfen die sogar auch.
0: Ist ja Dino cool.
1: Ja, die Sitten sind dort eben ein bisschen anders als bei uns. Dafür darfst du zum Beispiel in Japan nicht die Hand geben zur Begrüßung.
0: Was tut man da sonst?
1: Dort verbeugt man sich.
0: Ist ja Dino lustig.
1: Ja, man sollte schon immer wissen, was da im Land wie gemacht wird. Dann hat man es vor Ort auch viel leichter.

Hallo zu Hause, du hörst mein Kinderradio, das einzige Radio nur für dich und für deine Freunde. Ja, und natürlich für Mama und Papa, für Oma und Opa und für alle, die du lieb hast. Jetzt starten wir in eine ganz besondere Stunde des Tages. Jetzt werden wir gleich wieder in eine Fantasiewelt eintauchen und ja, ich hoffe, du hast Zeit dabei zu sein. Viel Spaß bei Radinos Kopfkino.

0: gleich.
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4: Aus dem Nachrichtenstudio begrüßt dich der David. Servus. In unserer Bundeshauptstadt Wien steht die genaueste Uhr der Welt. An der Technischen Universität Wien ist die erste Atomkernuhr der Welt gebaut worden und hat erstmals über 24 Stunden die Zeit gemessen. Das ist ein großer Erfolg für die Forschung. Diese neue Uhr funktioniert nach einem ähnlichen Prinzip wie normale Atomuhren, tickt aber noch viel genauer. Die Atomkernuhr hat das Potenzial, wesentlich genauer zu gehen als die bisherigen genauesten Uhren und das bei wesentlich geringerem technischen Aufwand. Das ist praktisch für die Zukunft, denn die neue Uhr könnte für Zukunftstechnologien wie das autonome Fahren, also das Autofahren ohne Fahrer, wichtig sein. Die Forscherinnen und Forscher in Wien können stolz auf diesen Durchbruch sein. Die ganze Welt spricht gerade über ihre Erfindung. Schmetterlinge sind echte Meister der Täuschung. Die Muster auf den Flügeln vieler Schmetterlinge erschweren das korrekte Einschätzen ihrer Bewegungen. Forscherinnen und Forscher haben das jetzt in Experimenten bewiesen. Sie haben die natürlichen Flügelmuster digital am Computer entfernt und haben sie dann durch einfarbige Flächen ersetzt. Das Ergebnis war eindeutig. Gemusterte Flügel haben eine deutlich stärkere Bewegungsverwirrung erzeugt als einfärbige. Der Schwalbenschwanz, eine Schmetterlingsart, die auch in Österreich heimisch ist, ist besonders beeindruckend. Sein Muster und die spezielle Flügelform wirken als doppelter Schutz. Sie verlangsamen den Schmetterling in der Wahrnehmung des Angreifers und lenken Attacken weg von seinen lebenswichtigen Körperstellen. Ein richtig kluger Trick der Natur. Der schwerste Kürbis Österreichs wiegt 881 Kilogramm und der wurde von einem Niederösterreicher gezüchtet. Friedrich Melker aus dem Bezirk Tulln darf sich ab sofort Staatsmeister im Riesenkürbiszüchten nennen. Das ist eine beeindruckende Leistung, denn sein Kürbis ist um mehr als 150 Kilogramm schwerer als der zweitplatzierte Kürbis. 25 Kürbisse der Sorte Atlantic Giants haben an der offiziellen Wertung teilgenommen. Das Wetter hat den Züchterinnen und Züchtern heuer aber vor besondere Herausforderungen gestellt. Große Hitze, wenig Niederschlag und geringe Feuchtigkeit dürften die Bedingungen für die Giganten erschwert haben. Trotzdem haben die Züchter es geschafft, echte Riesenkürbisse zu züchten.
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7: Hallo, ich bin die Anna. Und heute sprechen wir darüber, was du beim Chatten in Handyspielen beachten musst. In vielen Handyspielen können Menschen aus der ganzen Welt zusammen in einer Fantasiewelt spielen. Oft gibt es da einen sogenannten Chat, in dem können sie sich gegenseitig Nachrichten schreiben. Viele Eltern verbieten ihren Kindern allerdings solche Spiele und das ist der Grund. Im Chat siehst du nur die lustigen Spitznamen der anderen. Du weißt also gar nicht, wer da wirklich dahinter steckt. Nicht alle Spieler oder Spielerinnen haben nur Gutes im Sinn. Manche sind vielleicht Betrüger oder allzu neugierig. Am besten schreibst du daher im Chat nur deinen Freundinnen oder Freunden, also Leuten, die du wirklich kennst. Schreib auch keine persönlichen Dinge da rein, wie deinen echten Namen, wo du wohnst oder wie deine Telefonnummer lautet. Und schick auch niemals ein Foto von dir an Fremde. Auch wenn dich jemand darum bittet. Kein Foto. Wenn dir doch mal jemand seltsame Nachrichten schreibt oder dir ein schlechtes Gefühl gibt, schreib nicht zurück, sondern hol gleich einen Erwachsenen dazu. So kannst du sicher und entspannt spielen.
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0: Mama, wo können uns die Kinder eigentlich überall hören? Auch auf dem Mond?
9: Naja, fast. Also alle Kinder in Österreich können uns im ganzen Land im Radio hören. Oder über den Smart Speaker wie die Alexa zum Beispiel. Und genau das können natürlich auch alle Kinder in allen Ländern machen. Also in Deutschland, in der Schweiz oder auch in Italien.
0: Italien? Die sprechen ja nur Italienisch. Die verstehen mich ja gar nicht.
9: Nicht ganz Italien ist Italienisch. In Südtirol, da sprechen die Menschen zum Beispiel Deutsch. Und das gehört trotzdem zu Italien.
0: Dino, cool. Dann verpasst ja keiner das Kopfkino. Das ist nämlich meine allerliebste Zeit. Also mit der langen Geschichte.
9: Genau, immer um 8 in der Früh, um 3 am Nachmittag und um 6 Uhr am Abend. Das ist die Stunde, in der die Bilder im Kopf entstehen.
0: Juhu, und das Beste ist, bald geht's los. Aber davor gibt's zur vollen Stunde noch die Kindernachrichten. Radio ist Kino im Kopf.
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0: 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Los geht's!

0: Und hier soll unser Ziel sein?
1: Ja, hier fängt die Lichtung von der alten Mühle an. Hier spannen wir das Band. So in Pferdebrusthöhe.
0: Wie im Stadion, beim Wettlauf?
1: Genau so.
2: Ach, das ist ja interessant. Jetzt verstehe ich. Hab mich schon gewundert, was die beiden mit der Rolle rot-weißem Plastikband vorhaben. Sie wollen die Ziellinie markieren. Und wer das Band zuerst zerreißt, der ist Sieger. Wie im Stadion. Genau. Oh, hallo, ihr Lieben. Ihr kommt gerade richtig zum Wettreiten zwischen Bibi und Tina. Aber noch sind die beiden nicht ganz fertig mit den Vorbereitungen.
1: Schön fest an den Baum binden, Tina.
0: Ich glaube, Amadeus mag das Band nicht. Er ist unruhig.
1: Ach Quatsch, der wird stolz sein, wenn das Band an seiner Brust klebt.
0: Ha, damit gibst du zu, dass wir gewinnen.
1: Abwarten. Gib mir mal die Rolle. So, und das spannen wir jetzt quer über den Weg zu der Eiche da.
0: Mach schon, die Pferde werden unruhig.
1: Geht ja gleich los.
0: Zurück zu den Brombeerbüschen?
1: Nein, das finde ich zu kurz. Wir müssen doch richtig auf Tempo kommen. Wir starten am Wegweiser, wo drauf steht Falkenstein 3 Kilometer.
0: Ja, okay. Das sind mindestens 1000 Meter Rennstrecke. Hü, Amadeus. Erstmal im Trab.
1: Komm, meine Süße, du auch. Hier.
2: Na, da bin ich ja mal gespannt, an welcher Pferdebrust das rot-weiße Zielband zuerst klebt. Es dauert noch ein Viertelstündchen, bis Bibi und Tina am Wegweiser und startklar sind, weil sie die Strecke genau ausmessen. Aber dann geht's endlich los.
1: Sabrina, gib dir mehr Mühe! Mach die Ohren locker!
0: Ja, Amadeus, gut so! Wir liegen in Führung! Bleib so! Das Band zerreißt du!
1: Du holst auf, Sabrina! Fein, meine Süße! Zeig ihm deine Nase! Ja! Wir sind gleich!
0: Aber nicht mehr lange! Wir wollten nur mal sehen, wo ihr seid!
1: Haha, blöde Ausrede! Du kannst nicht schneller! Komm, Sabrina, jetzt zeigst du ihnen deinen Hinterteil! Hier! Da vorne ist schon die Lichtung!
0: Halt! Brrr. Bibi, wo ist unser Zielband?
1: Nicht mehr da!
0: Da sind 2 Typen, 2 Männer.
1: Wo kommen die denn her?
0: Ah, ich sehe unser Band. Liegt zusammengeknüllt auf dem Weg.
1: Hey, Sie! Warum reißen Sie einfach unser Zielband ab?
3: Was denn für ein Zielband? Das war eine Absperrung, die uns nicht interessiert.
4: Wir arbeiten hier. Geht woanders spielen.
0: Ach, Unverschämtheit! Das ist unsere Lichtung. Wir sind hier immer.
3: Ihr wart hier immer. Immer ist nicht mehr.
1: Und wieso nicht?
4: Das geht euch einen feuchten Kehricht an.
0: Was haben Sie denn da für tolle Geräte?
3: Hast wohl in der Schule nicht aufgepasst. Das ist ein Peilgerät. Und das sind ganz gewöhnliche Messlatten.
1: Was peilen und vermessen Sie denn hier?
4: Vorbereitung. Hier wird gebaut.
1: Was? Gebaut? Hier?
3: Ja, auf dem ganzen Gelände.
0: Im Auftrag des Grafen?
3: Graf? Ich kenne keinen Grafen.
4: Unser Chef ist ein Doktor.
3: Und nun macht, dass ihr hier wegkommt. Ich kann beim Peilen keine spielenden Kinder gebrauchen.
2: Na, das ist ja ein Schreck. Das Gebiet um die alte Mühle soll bebaut werden? Diese wunderschöne Lichtung, auf der wir so manche Geschichte erlebt haben? Das ist ein so kostbares Stückchen Natur. Seerosen, Wasserlilien, seltene Frosch- und Vogelarten. Und das alles wird bebaut, zugebaggert? Ich kann's nicht glauben. Bibi und Tina müssen sofort Alex fragen und galoppieren in Wettreitgeschwindigkeit nach Falkenstein zum Schloss.
0: Wenn wir jetzt ernst gemacht hätten, wäre ich Sieger geworden.
1: Ja, weil du da vorne am Schlosstor Alex siehst.
0: Ach, Quatsch.
1: Brrr, Sabrina.
5: Mann, ihr habt ein Tempo drauf.
0: Du weißt Bescheid? Hast du auf uns gewartet?
5: Bescheid? Wovon? Ich soll ja auf irgendeinen wichtigen Besuch für meinen Vater warten.
0: Der hat bestimmt was mit den Männern am Mühlenteich zu tun.
5: Was für Männer?
1: Die messen irgendwas.
0: Da soll alles bebaut werden.
5: An der alten Mühle? Niemals. Das müsste ich doch wissen. Aber unser Butler hat vorhin so grimmig geguckt.
6: Mir scheint, der gnädige Herr lässt sich auf ein gefährliches finanzielles Abenteuer ein.
0: Wer ist das denn?
1: Vielleicht das finanzielle Abenteuer. In einem Luxusschlitten.
0: Wie heißt so ein Auto nochmal?
5: Rolls-Royce.
1: Was will der denn? Da sind doch Parkplätze genug.
5: Dort drüben können Sie Ihr Auto abstellen.
7: Wo ich meinen Wagen parke, entscheide ich selbst, junger Mann. Die Mädchen auf dem Pferden da, zur Seite.
1: Der spinnt wohl.
7: Mach mal das Tor weiter auf. Oder soll ich über die Beete fahren?
1: Na, dem hexe ich doch.
5: Na, nicht, Bibi. Ich mache Sie darauf aufmerksam, dass Kraftfahrzeuge auf dem gesamten Schlosshof nicht erwünscht sind. Es gibt genügend Parkplätze dort drüben.
7: Das hast du aber fein gesagt. Absolut verstanden. Du willst dein Trinkgeld, Junge. Hier sind 10 Mark und nun mach gefälligst das Tor auf.
1: Ene mene langer Schatten, der Vorderreifen hat einen Platten. Hex, hex!
7: Also, was ist denn nun passiert? Wieso liegt mein Auto schief? Das hat mir gerade noch gefehlt. Habt ihr hier Glas oder Nägel gestreut wegen eurer blödsinnigen Verbote?
0: Auf so eine blödsinnige Idee kommt hier keiner. Schon wegen unserer Pferde.
7: Ja, wie auch immer. Ich habe jetzt keine Zeit. Muss das Auto eben hier stehen lassen. Ich bin mit dem Grafen verabredet.
2: So ein unangenehmer Mensch. Dick und ungemütlich. Solche Leute kann ich überhaupt nicht leiden. Angeber. Was der vom Grafen will, würde mich ja brennend interessieren. Ah, da kommt der Schlossherr schon die Treppe runter. Der Dicke muss ja wirklich wichtig sein, denn der Graf geht nicht gerade jedem entgegen und streckt beide Hände aus.
8: Lieber Herr Dr. Fleischer, seien Sie willkommen. Haben Sie gut hergefunden?
7: Danke, bestens. In 3 Stunden und 27 Minuten. Ja. Unter der Haube steckt viel Power, ein flottes Maschinchen.
8: Ich weiß. Hatte auch mal einen Rolls. Nur dort drüben auf den Parkplätzen wäre Ihr Prachtstück besser aufgehoben.
7: Tut mir leid, Hoheit. Ich würde ja gerne, aber leider ist mein Reifen platt. Unerklärlich.
8: Was macht ihr denn hier?
5: Tina und Bibi besuchen mich, Vater.
7: Oh, das ist der wohlgelungene Sprössling.
8: Ja. Du wirst zugeben, Alexander, dass unerklärliche Missgeschicke häufig dann geschehen, wenn diese Bibi zugegen ist.
7: Nein. Da muss ich Ihren Herrn Sohn und die Mädchen in Schutz nehmen. Sie waren zwar nicht gerade sehr höflich zu mir, aber für die Reifenpanne können Sie wohl nicht.
8: Na, ich könnte Sie ja aufklären, werter Herr Dr. Fleischer. Nur raubt uns das kostbare Zeit.
7: So ist es, Hoheit. Und Zeit ist Geld.
8: Alexander, kümmere dich um den Rolls-Royce. Der Stallbursche soll einen Reifenwechsel machen. Kommen Sie, mein lieber Dr. Fleischer. Und Ihr Mädchen macht, dass ihr zu Martinshof kommt.
0: Bevor wir zurückreiten, Hoheit, möchten wir noch was fragen.
1: Ja, und zwar, was bedeuten die Vermessungsarbeiten an der alten Mühle?
8: Vermessungsarbeiten? Davon weiß ich nichts. Ein Irrtum.
5: Kein Irrtum, Vater. Bibi und Tina haben mit den Männern gesprochen.
1: Und die haben was von Bebauung erzählt.
8: Unmöglich. Das wäre eine empörende Eigenmächtigkeit. Wer hat das veranlasst?
7: Ich bin da wohl eine Erklärung schuldig. Ich arbeite nun mal sehr dynamisch, immer ran an die Sache, immer ran.
8: An mein Land geht niemand ran, bevor nicht alles vertraglich geregelt ist.
7: Aber Hoheit, unser Vertrag ist doch so gut wie unter Dach und Fach.
8: Aber eben noch nicht ganz. Darf ich Sie jetzt ins Schloss bitten, Herr Dr. Fleischer?
5: Vater, ich würde gerne dabei sein.
8: Was erlaubst du dir? So etwas geht dich absolut noch nichts an. Denk an den Reifenwechsel. Bitte, Herr Doktor, bitte.
7: Danke. Aber nein, nach Ihnen. Also ich bin sicher, wir werden ein fruchtbares Gespräch führen zur beiderseitigen Zufriedenheit.
5: Für diesen Ekeltyp tue ich gar nichts.
0: Sei vernünftig, Alex. Sonst kriegen wir nie raus, was genau los ist.
1: Stimmt. Ich repariere das mal schnell. Ene mene Knall und Fall. Der Reifen ist schon wieder prall. Hex, hex!
2: Das wäre also erledigt. Aber die seltsamen Geschäfte von diesem Dr. Fleischer, die unsere traumhafte Lichtung an der alten Mühle bedrohen, die sind noch lange nicht aus der Welt. Bibi, Tina und Alex wissen ja noch nicht einmal, worum es genau geht. Jetzt sitzen sie im Rosengarten vorm Schloss und warten, dass Dr. Fleischer mit dem Grafen wieder rauskommt.
1: Von hier aus können wir die Treppe gut beobachten.
5: Wenn sie rauskommen, schnappen wir vielleicht noch was auf. Der tönt ja laut genug, dieser Typ.
0: Vielleicht will er eine Jagdhütte an der alten Mühle bauen.
1: Eine Jagdhütte?
0: Naja, dann kann er gleich aus dem Fenster ballern. Da kommt doch immer Wild zur Tränke.
5: Nee. Eine Jagdhütte bringt doch nicht das große Geld.
1: Ein Jagdhaus vielleicht, so als Restaurant. Speisen Sie in der unberührten Natur. Wählen Sie Fisch und Fasan selbst aus. Vielleicht ein paar selbstgefangene Froschschenkelchen als Vorspeise?
0: Oh, hör auf, mir wird übel.
5: Also, ich krieg von meinem Vater schon raus, was geplant ist.
9: Aber lieber Dr. Fleischer, Sie sind der Gast hier. Psst,
0: da kommen Sie. Duckt euch hinter die Rosenbüsche.
1: Au! Es piekt.
0: Aufpassen musst du schon selber.
9: Das Objekt wird Ihre Erwartungen übertreffen. Hoheit, es wird bombastisch. Die allererste exklusive Adresse für den europäischen Hochadel.
8: Sie sind sehr optimistisch.
9: Ja, das ist meine Stärke. Und ich habe allen Grund dazu. Bei Ihren Beziehungen, bei Ihrem wohlhabenden Bekanntenkreis, es wäre doch gelacht, wenn das nicht funktioniert.
8: Na, überschätzen Sie mich nicht. Ich lebe recht zurückgezogen.
9: Na, das ist geradezu ideal. Da bleiben Sie hier von dem Treiben im Wald unbehelligt. Bravo. Mein Wagen ist bereits repariert. Das ist gut, weil ich in Eile bin. Leben Sie wohl, Hoheit. Wir hören voneinander.
2: Da gab es ja nicht viel aufzuschnappen. Bibi, Tina und Alex sind im Moment etwas hilflos. Der Graf möchte gerne früh mit seinem Sohn zu Abend speisen. Aber bevor Alex ins Schloss geht, verabredet er sich noch mit Bibi und Tina abends an der alten Mühle. Tja, dann wollen wir mal hören, wie das Abendessen in den gräflichen Gemächern abläuft. Aha, da schreitet der Butler Dagobert schon mit dem Tablett den Flur entlang. Er guckt wirklich grimmig. Alex hat nicht übertrieben.
5: Vater, das mit der alten Mühle. Ich würde sehr gerne...
8: Alexander, ich bitte mir Ruhe beim Essen aus. Ich hatte einen außergewöhnlich anstrengenden Tag.
5: Erzähl mir doch davon.
8: Danke, Dagobert. Wir brauchen Sie nicht mehr.
10: Sehr wohl.
8: Er scheint schlechte Laune zu haben.
5: Ist doch klar. Nicht mal mir erzählst du, was hier vorgeht. Vielleicht reite ich eines Tages zum Steinbruch und jemand schreit, halt, das hier ist alles verkauft.
8: Ach, und du übertreibst gewaltig.
5: Dann sag mir bitte genau, was los ist.
8: Die Verhandlungen sind noch nicht spruchreif. Für Außenstehende.
5: Für Außenstehende? Ich bin dein Sohn. Und mir wird das hier ja wohl eines Tages alles gehören. Aber ich will es wild und grün und nicht bebaut.
8: Reiß dich bitte zusammen, mein Sohn, und ereifere dich nicht so. Wenn ich dir etwas erzähle, musst du mir versprechen, Stillschweigen gegenüber Tina Martin zu bewahren.
5: Wieso?
8: Weil es da auch gewisse Erwägungen über den Martinshof gibt.
5: Der Martinshof? Ja, willst du denn das ganze Land diesem Dicken überlassen? Bist du verrückt geworden?
8: Alexander, steh auf! Entschuldige dich für diese Unverschämtheit und geh in dein Zimmer. Das Abendessen ist für dich beendet. 2 Tage Stubenarrest.
5: Das kannst du mit mir nicht mehr machen, Vater.
8: Entschuldige dich auf der Stelle.
5: Es tut mir leid, entschuldige. Ich will vernünftig mit dir reden. Darf ich mich wieder setzen?
8: Bitte.
5: Also, was soll am Mühlenteich gebaut werden?
8: Ein kleines, exquisites Hotel. Idyllisch versteckt, nur für erlesene Gäste, die etwas Originelles und viel Ruhe suchen.
5: Und das glaubst du? Da werden doch Straßen durch den Wald gelegt. Da müssen Bäume dran glauben. Da holpern Lieferwagen und Hotelgäste suchen Parkplätze. Die Ruhe ist vorbei. Wetten?
8: Ich wette nicht.
5: Und wo ist für dich das große, das bombastische Geschäft?
8: Der Gewinn stellt sich ein, wenn das Haus in Betrieb ist. Dr. Fleischer ist mehrfacher Millionär, der gute Sicherheiten bietet. Hier, schau dir mal diese schönen Fotos von seiner Ferienanlage in Spanien an. Da sind wir jederzeit willkommen.
2: Ja, das sieht wirklich gut aus. Swimmingpools, Sonnenterrassen mit Blick auf ein tiefblaues Meer, Golf, Tennis, Privatflugplatz. Junge, ein Riesenluxusanwesen ist das. Und hier im Falkensteiner Forst soll nur ein kleines Hotel entstehen? Bibi und Tina warten nach dem Abendessen gespannt auf Alex an der alten Mühle.
0: Hier haben Holger und ich schon als Kinder gesessen. Wir konnten so leise ans Ufer schleichen, dass nicht ein einziges Fröschlein weggesprungen ist.
11: Und die Pferde saufen das Wasser so gerne. Das muss ganz sauber sein.
0: Oh, was glaubst du, wer hier alles zur Tränke kommt? Alle möglichen Waldtiere. Auch Wildschweine aus dem Wald hinter dem Mühlenhof. Nachts ist hier echt Action.
11: Da kommt Alex.
0: Und? Erzähl schon.
5: Ein kleines, piekfeines Schlosshotel soll hier hingesetzt werden.
11: Mehr nicht?
5: Mehr ist nicht rauszukriegen. Mein Vater sagt nur immer wieder, dass dieser Dr. Fleischer ein ernsthafter, millionenschwerer Geschäftsmann sei.
11: Mir scheint, der berühmte Geschäftsmann zieht deinen alten Herrn über den Tisch. Fängt hier schon eigenmächtig mit Vermessungsarbeiten an.
5: Er hat doch in Spanien eine Riesenanlage. El Sol. Ich habe die Fotos gesehen. Wir können da kostenlos Urlaub machen.
11: Ach, damit will er sich nur ranschmeißen, lieb Kind machen.
0: Ey, Bibi, ich habe eine Idee. Kannst du nicht die ganze Gegend hier mit einem Hexspruch vermiesen? In einen stinkenden Hexenschwefelpool?
11: Och, die armen Tiere. Nein, das mache ich nicht.
0: Aber vielleicht einen Riesensumpf mit Tausenden von Mücken.
11: Sowas hält doch nur 2 Tage.
5: Vielleicht reicht das. Und sie brechen die Vermessung ab?
11: Na gut, wie ihr wollt. Ene Mene Stiel und Stumpf, viele Mücken, großer Sumpf. Hex, Hex!
0: Ach, ich stehe mit den Reitstiefeln in der Pampe.
5: Auweia, das sieht ja aus wie bei den Sauriern. Autsch! Überall Mücken.
0: Die Pferde fürchten sich. Ruhig, Amadeus.
11: Oh je, daran habe ich nicht gedacht. Ist gleich wieder alles in Ordnung, meine Süßen. Ene, Mene, Mücken, Moor. Alles wieder wie zuvor. Hex, Hex!
5: So ist es doch viel schöner hier. Traumhaft.
0: Ich wusste gar nicht, dass du so romantisch bist.
5: Ich bin nicht romantisch. Mir wird nur ganz anders, wenn ich mir vorstelle, dass hier bald irgendein hässlicher Hotelkasten steht.
0: Ich will jetzt weg hier. Sonst kommt noch Hochwasser, weil ich den Teich voll heule.
11: Hört auf, uns wird schon noch was einfallen.
5: Viel Zeit haben wir nicht mehr.
11: Ja, ja, ich weiß. Ah, eine Kleinigkeit fällt mir jetzt schon ein. Guck mal da am Baum. Da lehnt der ganze Peil- und Messkram von den Männern. Ene, mene, Hexenkamm. Das Gerät klebt fest am Stamm. Hex, Hex!
2: Ach ja, wenn das alles so einfach wäre. Wenn die kleinen Streiche das große Unglück abwenden könnten. Lasst uns jetzt mal dringend zum Martinshof schauen. Wenn ich eben richtig gesehen habe, parkt da der Rolls-Royce von diesem Dr. Fleischer. Und hat der Graf nicht irgendwas von Plänen mit dem Martinshof gesagt? Also aufpassen.
10: Psst. Ihr wollt still sein. Ich will diesen Kerl da beobachten. Psst. Er marschiert hier auf unserem Hof herum, als ob ihm alles gehört. Schreitet mit Riesenschritten die Stelle ab, fotografiert. Vielleicht ist das alles nur ein Trick, um abzulenken. Und seine Kumpanen sind schon hintenrum in die Pferdeställe reingeschlichen. Ich werde mir mal die Mistgabel hier nehmen.
7: Hey, holla! Ist denn hier niemand? Kein hübsches Bauernmädel? Kein Knecht?
10: Also sowas habe ich ja noch nicht erlebt.
7: Na bitte, da ist ja jemand. Oh, oh, oh, warum schauen Sie denn so grimmig, gute Frau? Ich bin doch kein Einbrecher.
10: Also wer hier zu Besuch kommt, der benimmt sich anders. Der geht erst zum Wohnhaus.
7: Entschuldigen Sie mal, wo ist denn hier eine Klinge? Haben Sie überhaupt Strom? Sieht alles ziemlich antik aus hier.
10: Was wollen Sie? Ich habe keine Zeit, mir Ihre Beleidigung anzuhören.
7: Nein, nein, nein, nein, nein, nein. Ich bin eben forsch und direkt, aber doch nicht böse. Ich wollte ein bisschen mit Ihnen plaudern, weil wir demnächst sozusagen Nachbarn werden.
10: So, und mit wem habe ich das seltene Vergnügen?
7: Der Stallgeruch lässt mich glatt die guten Manieren vergessen. Fleischer ist mein Name. Dr. Fleischer, Immobilien, international.
10: Angenehm. Ich bin Frau Martin. Ja, und wieso werden wir Nachbarn?
7: Nun, ich werde das Gelände um die romantische alte Mühle bebauen.
10: Ah. Und was soll da entstehen?
7: Eine zauberhafte, ganz exklusive Ferienanlage mit Hotel, Golf- und Tennisplätzen, Schwimmbecken, Sonnenterrasse. Können Sie sich darunter etwas vorstellen, gute Frau?
10: Nein, das möchte ich mir lieber nicht vorstellen. Und was hat unser Martinshof damit zu tun?
7: Nun, aus diesem etwas
9: unmodernen Reiterhof könnten wir eine Perle der Ferienanlage machen. Ein hochmodernes Reitsportcenter. Kleidung und Stiefel können ausgeliehen werden. Für die Kleinen gehen die Ponys im Kreis.
10: Da kennen Sie unsere Ponys aber schlecht.
9: Die Tiere werden natürlich ersetzt. Da müssen robuste, belastbare Pferde ran. Alles kein Problem. Natürlich müssten dann die Hühner und die Kühe und vor allem die Misthaufen weg. Solch einen Dreck wie hier wollen unsere Gäste nicht sehen.
10: Also bitte verlassen Sie auf der Stelle meinen Hof. Oder ich werde unangenehm.
9: Aber, immer mit der Ruhe. Sie scheinen nicht zu begreifen, dass wir hier ein geschäftliches Gespräch führen.
10: Geschäfte dieser Art laufen nur über den Grafen von Falkenstein.
9: Da kann ich Sie beruhigen. Wir arbeiten eng mit seiner Hoheit zusammen.
10: Also er hat mir nichts davon gesagt.
9: Das kann nur ein Versehen sein. Ich bin sogar bereit, Ihnen im Reitsportcenter den Posten einer leitenden Angestellten zu reservieren.
10: Ich habe kein Interesse. Bitte verlassen Sie auf der Stelle meinen Hof.
9: Gut. Ich möchte nicht mit Ihrer Mistgabel Bekanntschaft machen. Das war vielleicht auch alles ein bisschen viel für Sie, gute Frau. Ich lasse Ihnen ein paar Fotos von meiner Ferienanlage in Spanien hier. Da können Sie dann kostenlos Urlaub machen.
10: Verschwinden Sie hier!
9: Bin schon weg. Auf Wiedersehen.
2: Ach du liebe Güte, die arme Susanne Martin. Unendlich langsam lehnt sie die Mistgabel an die Stalltür, geht wie in Zeitlupe zur Bank am Brunnen und setzt sich. Das war wirklich etwas viel. Sie kann noch gar keinen klaren Gedanken fassen. Da, endlich kommen Bibi und Tina auf ihren Pferden.
0: Mutti, weißt du?
10: Nein. Mir war nur etwas schlecht eben. Hier war gerade ein Mann.
11: Und der heißt Fleischer. Wir haben sein Auto hinten auf der Straße gesehen.
10: Ihr kennt den?
0: Der will am Mühlenteich ein Hotel bauen.
11: Im Wald laufen schon Landvermesser rum.
10: Na, da hat ja wohl der Graf noch ein Wörtchen mitzureden. Obwohl, er behauptet, seine Hoheit sei einverstanden.
11: Ist er auch. Die beiden verhandeln schon.
10: Um Himmels Willen, das ist ja furchtbar. Er will auch den Martinshof kaufen. Ein Reitsportcenter daraus machen.
0: Was?
11: Niemals.
0: Das kommt nicht in Frage. Mutti, ruf sofort im Schloss an. Rede mit dem Grafen.
10: Morgen früh. Also jetzt bin ich zu aufgeregt für solch ein Gespräch.
2: Der Rest des Abends verläuft still und traurig. Jeder hängt seinen Gedanken nach. Abendbrot, nochmal nach den Tieren schauen, ein Klaps hier, ein Streichler da. Und dann liegen Bibi und Tina in ihren Betten mit den glänzenden Fotos von Dr. Fleischer.
0: Kostenlosen Urlaub hat er meiner Mutter angeboten. Kostenlos. Irgendwie muss der echt im Geld schwimmen.
11: Bevor der dir einen Urlaub spendiert, musst du erst mal was für ihn tun. Das ist doch alles nur blödes Gequatsche.
0: Aber wieso gibt er dann mit diesen schicken Fotos aus dem Süden an?
11: Weil er sich ranschmeißen will. Außerdem ist das alles Lüge. Hier steht winzig klein Portugal 1987.
0: Oh, zeig her. Wahnsinn, stimmt. Ist der so blöd, dass der Spanien und Portugal verwechselt?
11: Der denkt, wir sind so blöd. Das hier riecht so nach Schwindel, dass meine Hexennase juckt.
0: Bestimmt gehört ihm das alles gar nicht.
11: Komisch, dass der Graf da nicht genauer hinguckt. Ich glaube, der ist ganz schön chaotisch.
0: Sag bloß Alex nicht sowas.
11: Wusste ich's doch. Irgendwie kommst du vorm Einschlafen immer noch mal auf deinen allerliebsten Alex. Ach. Dein Herziputzi.
0: Du, ich schmeiß gleich mein Kissen.
11: Ja, ich schmeiß aber nicht zurück. Bin zu müde heute. Träum schön.
0: Mhm. Du auch.
2: Himmel, wie spät ist es denn? Habe ich verschlafen? Ich wollte doch unbedingt dabei sein, wenn Frau Martin mit dem Grafen telefoniert. Das muss doch gut gehen. Schließlich sind die beiden wie Tina und Alexander zusammen in Falkenstein zur Schule gegangen. Ah, Frau Martin hat noch den Hörer in der Hand. Aber sie sieht sehr ärgerlich aus. Bibi und Tina sind auch dabei, gucken genauso böse.
10: Falco, kann ich vielleicht auch mal was sagen? Jetzt hör mir bitte zu. Warum muss ich mir Zeichnungen und Pläne ansehen? Der Martinshof soll so bleiben, wie er ist. Das ist bisher immer gut gegangen. Was heißt das, kann ich nicht beurteilen. Ich lebe hier.
0: Wir leben hier. Und ich bin zu Besuch. Oft und viel und lange.
10: Ja, Falco, das war eben Bibi Blocksberg. Ja, das werde ich Bibi ausrichten. Sonst hast du mir nichts zu sagen?
0: Was sollst du Bibi ausrichten?
10: Hallo! Hallo! Tja, Frechheit! Hängt einfach auf! Bibi, der Graf warnt dich dringend vor, wie hat er gesagt, jeglicher Einmischung hexischer Art. Die Geschäfte seien kompliziert genug. Er verbittet sich deine Störungen.
0: So? Jetzt erst recht. Wir müssen sofort nach Falkenstein.
2: Und wieder galoppieren die beiden zum Schloss. Wieder ohne den geringsten Gedanken an Wettreiten. Dazu ist die Situation einfach zu ernst. Trotzdem, ich würde sagen, ein Zielband am Schlosstor hätten beide Pferde zur gleichen Zeit zerrissen.
0: Das darf ja wohl nicht wahr sein. Der Rolls-Royce steht mitten auf dem Schlosshof. Was dieser Angeber sich einbildet.
1: Erstmal raus mit der Kiste. Ene mene Geisterchor, Auto draußen vor dem Tor. Hex, hex.
0: Super. Hey, guck mal da am Fenster.
1: Der Butler Dagobert.
0: Er macht Zeichensprache.
1: Das soll wohl heißen, Alex kommt raus.
0: Da ist er schon. Alex. Du, der Fleischer war bei uns auf dem Hof.
5: Ich weiß. Viel schlimmer ist, dass mein Vater und er im grünen Salon mit Champagner anstoßen. Auf das Geschäft wahrscheinlich.
0: Dann ist alles verkauft. Auch der Martinshof?
1: Nein, wir gehen jetzt ins Schloss und in den grünen Salon.
5: Ich weiß was Besseres. Es werden gerade zwei Pferde gesattelt. Vater und der Millionär wollen in den Wald reiten.
0: Ah, ratet mal wohin.
5: Zur alten Mühle.
1: Wollen die da nochmal Champagner trinken?
0: Das werden wir ihnen vermiesen.
2: Ja, das ist keine schlechte Idee, die beiden Männer an der alten Mühle zur Rede zu stellen. Das ist besser als im sicheren Schloss. Also dann mal los, Kinder. Ihr müsst euch beeilen. Müsst vor dem Grafen und dem Millionär da sein.
1: Brrr, halt, Sabrina! Stopp mal!
5: Hier? Was willst du denn hier schon? Wir sind noch nicht mal im Wald.
0: Vielleicht will Bibi eine Grube hexen.
1: Ach, Quatsch. Das gibt nur ein Unglück. Aber hier an dem Weg ist links ein Graben und rechts ein Graben.
5: Das interessiert doch meinen Vater nicht.
1: Und wie, wirst du gleich sehen. Ene mene Löwenpranke, hier steht eine feste Schranke. Hex, hex.
5: Sieht gut aus.
0: Ach, da springen die einfach rüber.
1: Tja, der Dicke nie. Aber ich kann ja noch was hexen. Ene mene buntes Bild, hier ist für uns ein Halteschild. Hex, hex.
0: Spitze.
1: Los, jetzt hinter die Hecke, die Pferde auf und leise sein.
0: Psst, da kommen sie.
1: Moment noch. Achtung. Eins, zwei, drei, jetzt.
12: Halt!
13: Strafdiebe, Wegelagerer, Spitzbuben.
9: Oh, halt. Das sind doch die jungen Leute. Eine kleine Demonstration, sowas bin ich gewöhnt.
5: Vater, die Schranke haben wir errichtet. Tina, Bibi und ich.
13: Das ist ja skandalös.
9: Also, ihr wollt uns hier am Weiterreiten hindern, weil ihr mit uns reden wollt. Mich interessiert euer Anliegen sehr.
13: Na, Sie wollen sich den Unsinn anhören?
9: Selbstverständlich. Ich vermute, dass diese jungen Menschen ein falsches Bild von mir haben. Mir liegt der Umweltschutz doch auch am Herzen.
5: Das müssen Sie erst beweisen.
13: Mein Sohn, dass du dich hier als Demonstrant, als Protestler aufführst, das ist unerträglich für mich.
9: Seien Sie doch stolz auf ihn, Hoheit. Im jugendlichen Eifer steckt viel Energie. Die wird er später brauchen.
1: Jetzt reicht mir das endlose Blablabla. Wo kommt das Hotel hin? Wie kommen die Leute zum Hotel? Was wird aus der alten Mühle? Was wird aus dem Mühlenteich?
0: Und vor allem, was wird aus dem Martinshof?
9: Sehr gut. Klare Fragen bekommen klare Antworten. Das Hotel wird etwa 50 Meter von der alten Mühle stehen. Die Ruine bleibt erhalten als romantische Sehenswürdigkeit. Der Mühlenteich ebenso. Nur Bänke drumherum.
0: Und der Martinshof?
9: Davon später.
1: Und wie kommen die Gäste durch den Wald zum Hotel?
9: Sie stellen ihre Autos auf einem Parkplatz an der Straße ab. Dort stehen Elektrowagen bereit für Personen und Gepäck. Geräuschlos und sauber.
13: Reichen euch diese Auskünfte?
0: Der Martinshof.
13: Hast du nicht gehört? Davon später. Und nun lasst uns durch. Wir haben nicht viel Zeit. Alexander, wir werden heute Abend ein ernstes Wort miteinander reden.
5: Wenn du meinst, Vater.
13: Ich muss mich ausdrücklich für die Ungehörigkeit meines Sohnes entschuldigen.
0: Ich sage euch, die beiden wissen genau, was aus dem Martinshof wird.
1: Und das mit den Elektrokarren ist reine Lüge. Wirst du sehen.
0: Ach, na klar. Jemand, der mit dem Auto über Blumenbeete fahren will, fährt nicht mit Elektroautos, um die Umwelt zu schützen.
5: Tja, aber wir können im Moment leider nichts machen, weil wir nichts beweisen können.
1: Ach, ich habe eine Idee. Wenn mit diesem Dr. Fleischer wirklich was nicht stimmt, dann müsst ihr ja was über ihn bekannt sein. Und wisst ihr, wer sowas rauskriegt? Carla Kolumna von der Neustädter Zeitung.
2: Na wunderbar, die Idee. Das lässt ja hoffen. Kinder, es gibt noch ein gutes Ende. Das spüre ich. Jetzt galoppieren die Mädchen erstmal im Wettreittempo nach Hause. Und weil sie die Idee so in Stimmung bringt, machen sie vom Waldrand bis zum Martinshoftor auch wirklich einen Wettritt. Bibi gewinnt um eine halbe Pferdelänge. Jetzt hängt sie am Telefon und hat Carla gerade die ganze Geschichte atemlos erzählt.
12: Natürlich, Kindchen, ich habe verstanden. Nun bleibt mal ganz ruhig. Tante Carla wird mal rumhorchen, was für einer dieser Immobiliendoktor ist. Irgendwie habe ich von dem schon mal gehört. Und eins ist klar, egal was er auch immer ist, ob ehrlich oder Schwindler, an den Martinshof kommt er nicht ran.
1: Danke, Frau Kolumna.
12: Das mit dem Waldstück ist schon schlimm genug. Ach, ich erinnere mich an ein traumhaftes Sommerfest mit euch an der alten Mühle. Da kann man doch nicht mir nix, dir nix ein Hotel für Gruftis hinstellen. Also ich melde mich. Tschüsselchen und grüß schön.
1: Ja, mach ich. Tschüss. Schöne Grüße soll ich bestellen.
0: Mhm, danke. Das war eine Spitzenidee, Bibi.
1: Carla Kolumna macht das schon. Sie ist eine super Reporterin.
2: Ganz so einfach scheint das mit Carla Kolumnas Nachforschungen nicht zu sein. Denn bis zum Abend ruft sie nicht mehr an. Auch am nächsten Morgen klingelt das Telefon nicht. Dafür sind in aller Frühe dröhnende Geräusche drüben vom Wald zu hören. Das klingt wie Motorengebrüll. Aber nicht nach Bus oder Traktor. Sollten das etwa Baumaschinen sein? Nein, unmöglich. So schnell? Bibi und Tina lassen das Frühstück stehen, laufen in den Stall, satteln nicht mal ihre Pferde und reiten schon los.
1: Da siehst du, doch Baumaschinen.
0: Auf Feier, es geht schon los. Was machen wir denn jetzt?
1: Mal sehen, noch ist alles drin.
0: Die fahren langsamer.
1: Los, wir reiten hin.
0: Brrr, Amadeus.
1: Ganz ruhig bleiben, Sabrina.
4: Na nun, seid ihr aus dem Bett gefallen? Wollt wo angeln gehen?
0: Wir wollen hier bloß ein bisschen am Mühlenteich sitzen und das Froschkonzert hören.
3: Da müsst ihr schon selber quaken. Der Tümpel wird hier gleich mit Schutt zugeschüttet.
0: Schutt?
4: Na, die vergammelte Ruine da. Die schieben wir gleich voll hier rein. Das geht ruckzuck.
0: Echt? Wie denn?
4: Na, mit unseren Schaufelbaggern.
1: Ene mene wildes Ross. Schaufelbagger steht vorm Schloss. Hex, hex!
0: Mit welchen Schaufelbaggern denn?
3: Hast du Tomaten auf den Augen? Mit dem...
14: Erwin! Unsere Bagger sind weg. Aber ich habe doch eben noch drauf gesessen.
3: Ah, ich weiß. Ihr seid vom Fernsehen. Da im Gebüsch ist irgendwo eine Kamera. Jemand hat unsere Schaufelbagger versteckt. Wir machen ein dummes Gesicht und die Leute lachen.
1: Winken Sie doch mal. Vielleicht guckt Ihre Mami zu.
14: Hallo, Mami.
3: Ich auch mal. Kuckuck, Oma. Frühstückst du schön?
0: Los, wir hauen ab.
4: Hey Mädels, wann kommt denn nun die große Überraschung?
1: Was für eine Überraschung?
3: Na, jetzt muss doch gleich einer aus dem Gebüsch kommen und sagen, Gratuliere, Sie haben eine Reise nach Mallorca gewonnen. Und Ihre Bagger, die sind auch da. Oder so.
1: Nein, nein. Ihre Bagger stehen am Schloss. Tschüss. Hör.
2: Wenn die ganze Geschichte nicht so ernst wäre, könnte man viel besser darüber lachen, finde ich. Aber Hauptsache ist erstmal, die alte Mühle steht noch und im Teich quaken weiter die Frösche. Als Bibi und Tina auf den Hof zurückkommen, telefoniert Frau Martin schon mit Carla Kolumna.
10: Frau Kolumna, die Mädchen sind jetzt da. Wo wart ihr denn so lange?
0: Alles in Ordnung, Mutti.
10: Hier, dieser Dr. Fleischer ist ein ganz übler Bursche.
0: Hallo?
12: Hallöchen, Kindchen. Du hast mich da auf eine heiße Spur gebracht. Ich habe die ganze Nacht in alten Zeitungen gewühlt und hochwohlgeborene Leute aus dem Schlaf telefoniert. Also, der Kerl macht sich immer an Adlige heran, die viel Wald und Grundbesitz haben. Dann zeigt er seine Portugal-Ferienhäuser, die ihm gar nicht gehören, und verspricht Riesengewinne. Er fängt auch immer sofort an zu arbeiten, um zu beweisen, wie schnell er ist. Dann lässt er sich viel Geld für den Baubeginn geben, buddelt noch 2 Tage und verschwindet.
0: Auweia! Und er hat nie gebaut?
12: Nein, nur gebuddelt. Einfach drauf los. Im Wald des Grafen Greifenklau hat er eine riesige Lichtung aufgewühlt. Bei der Baronin von Itzenplitz hat er ein ganzes Waldstück für bessere Sicht auf einen Golfplatz abgeholzt. Ich sage euch nur, ihr müsst den Grafen von Falkenstein warnen. Er soll nicht einen Pfennig rausrücken. So, Kinder, an die Arbeit. Ich mache jetzt meinen Job und schreibe einen Sensationsartikel über den Fall. Tschüss!
2: Na, ist das eine gute Nachricht? Dem Betrüger werden Bibi und Tina jetzt hoffentlich schnell das Handwerk legen. Sabrina und Amadeus wundern sich, dass es schon wieder rausgeht. Diesmal aber gesattelt. Vor dem Schloss in Falkenstein ist richtig was los. Da stehen die aufgeregten Arbeiter Erwin und Gustav, der Graf, Dr. Fleischer und Alex.
13: Erst fahren sie mit ihren Rolls hier auf den Hof und nun stehen da auch noch diese widerwärtigen Schaufelbagger.
7: Also ich versichere Ihnen, damit habe ich nichts zu tun.
3: Wieso? Sie haben doch befohlen, die alte Ruine abzureißen und den Schutt in den Teich zu schieben.
5: Genau. Da hörst du's, Vater. Glaub diesem Fleischer kein Wort. Er wollte doch alles stehen lassen.
13: Es kann sich nur um ein Missverständnis handeln.
7: Natürlich, Hoheit. Nur Missverständnisse.
3: Von wem gibt's denn nun den Preis für unseren Fernsehauftritt?
13: Wovon reden Sie, Mann?
7: Schicken Sie doch diese Arbeiter weg.
3: Ach, da sind ja die beiden Mädchen. Die waren die Lockvögel.
0: Ah, hallo, Alex. Wir lassen gleich die Bombe platzen.
5: Bibi, hast du die Bagger hierher gehext?
11: Ja, aber das ist jetzt egal.
5: Dann mach was mit den beiden Arbeitern. Die sind total durch den Wind.
0: Ja, genau. Schenk ihnen einen freien Tag.
11: Nicht schlecht. Ene mene Hufbeschlag, ihr habt einen freien Tag. Hex, hex.
13: Bibi Blocksberg, steckst du hinter diesem ganzen widerwärtigen Verwirrspiel? Hm?
1: Ja, Hoheit, ich stecke. Ich, Tina und Alexander. Wir wollen nämlich um alles in der Welt die Natur um die alte Mühle erhalten.
13: Das will ich auch.
1: Das glaube ich Ihnen sogar. Aber nicht Herrn Dr. Fleischer.
7: Was erlaubst du dir, freche Göre?
1: Moment, Moment, Herr Doktor. Wo steht eigentlich Ihre berühmte Ferienanlage? In Spanien oder in Portugal?
7: In Spanien natürlich.
1: Hier lese ich aber ganz deutlich: Portugal 1987.
7: Das muss ein Druckfehler sein. Viele Leute verwechseln das.
1: Hoheit! Haben Sie schon Geld an Herrn Dr. Fleischer bezahlt?
13: Ist das hier ein Verhör oder was?
5: Hast du, Vater, oder nicht?
13: Das geht dich zwar nichts an, aber wir wollten gleich zur Bank und die Transaktion erledigen.
7: Und das sollten wir jetzt auch dringend tun, Hoheit, damit die Bauarbeiten zügig beginnen können. Lassen Sie sich doch nicht von diesen Kindern hier aufhalten.
0: Nein, nein, nein, nein, nein. Wir sind noch nicht fertig. Hoheit? Kennen Sie den Grafen Greifenklau und die Baronin von Itzenplitz?
13: Natürlich kenne ich die beiden. Ich habe neulich gerade gehört, dass die Ernsten einem schrecklichen Betrüger aufgesessen sind. Einem gewissen... Ach so, verstehe.
2: Tja, da steht der arme Graf Falco von Falkenstein etwas verloren auf seinem Schlossplatz, lässt die Schultern hängen, guckt von einem zum anderen. Als sein Blick schließlich Dr. Fleischer trifft, hat er sich wieder gefasst und geht entschlossen auf den Betrüger zu. Aber der lüpft nur wortlos den Hut, geht rückwärts zu seiner Limousine und braust davon.
13: Tja, wem gebührt denn nun der Hosenbandorden meines Urgroßvaters für Verdienste um unseren Falkensteiner Forst? Mir bestimmt nicht.
1: Nehmen Sie es nicht so schwer, Hoheit. Jeder kann mal irren. Frau Kolumna freut sich vielleicht über einen Orden. Die hat das nämlich für uns rausbekommen.
13: So, so, Frau Kolumna. Sehr gut, die Frau, sehr gut. Aber ihr habt auch wacker gekämpft. Auch du, mein Sohn. Ich bin stolz auf euch.
5: Danke, Vater.
1: Danke.
0: Danke.
1: Hoheit, darf ich noch was hexen, ohne dass Sie gleich zusammenzucken?
13: Na bitte, ich bin ja in deiner Schuld.
1: Es ist nichts Schlimmes. Ene mene Happy End. Hier ist ein gutes Dokument. Hex, Hex!
13: Aha. Und was ist das für ein Dokument?
0: Naturschutzdokument über das Gebiet der alten Mühle und Umgebung.
5: Das gesamte Gebiet steht unter Naturschutz und darf nicht bebaut werden.
13: So, so, habe schon verstanden. Gut gehext, Bibi Blocksberg. Ich unterschreibe.
2: Na, ist das ein Happy End wie aus dem Bilderbuch? Wieder mal Friede, Freude, Eierkuchen. Und weil dem Grafen das alles sehr peinlich ist und weil er ja eigentlich ein ganz netter, umgänglicher Mensch ist, lädt er zum Picknick an der alten Mühle ein. Auch Carla kommt und ist ausnahmsweise völlig sprachlos, als ihr so unerwartet ein Orden überreicht wird. Es wird ein urgemütliches, fröhliches Fest an der alten Mühle, die wir in dieser Geschichte fast verloren hätten, wenn nicht... Aber damit finge ja alles wieder von vorne an. Sicher gibt es bald eine neue Geschichte mit Bibi und Tina. Bis dahin, tschüss.
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1: Hallo, hallo, hier ist die Ines. Lesen lässt Abenteuer im Kopf entstehen. Tauche ab dem 15. Oktober in die faszinierende Welt der Bücher und Geschichten ein, wenn die Arbeiterkammer Linz im Bundesland Oberösterreich zu den Kinder- und Jugendbuchtagen einlädt. Bei freiem Eintritt lesen Autoren und Autorinnen vor und eine große Buchausstellung erwartet dich. Das genaue Programm gibt's online auf wissensturm.linz.at. Die Kraft des Wassers, seine Bedeutung für unser Leben und wie es die Landschaft und Menschen beeinflusst. All das kannst du vom 15. bis 25. Oktober im Bundesland Steiermark erleben. In der Stadt Bad Radkersburg und der angrenzenden Stadt Gornja Radgona

0: 18. Oktober, jeweils von 12 Uhr mittags bis 6 am Abend. Die Teilnahme ist kostenlos. Und wenn auch du eine dinotastische Veranstaltung weißt, füll gerne dafür das Formular aus, online auf www.meinkinderradio.at.
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2: Heute habe ich ein ganz tolles

0: Vorspeisenrezept für dich. Das schnelle Benko Erdbeer-Tiramisu. Tiramisu ist italienisch und es geht ganz leicht, ganz ohne Backen im Ofen. Du gibst einfach abwechselnd Biskotten und eine leckere Creme in eine Form. Bei der Creme lass dir am besten von einem Erwachsenen helfen. Da müsst ihr nämlich Schlagobers mit dem Mixer schlagen. Den kannst du danach mit Mascarpone-Creme und etwas Zucker und Vanillezucker verrühren. Und ein Geheimtipp kommt noch dazu. Benko Erdbeere. Das ist so wie Benko Kakaopulver, nur eben mit Erdbeergeschmack. Beim Verrühren mit Milch wird also Erdbeermilch draus. Und in unserem Rezept kommen 2 Esslöffel davon in die Creme. Das macht sie nochmal extra erdbeerig. Auf die Biskotten gibst du ein paar Tropfen Orangensaft und dann geht's schon los mit dem Schichten. Biskotten, Creme, halbierte Erdbeeren, wieder Biskotten und so weiter und ganz oben natürlich ganz viele Erdbeeren. Und fertig. Das Rezept mit den genauen Mengenangaben gibt's auf www.meinkinderradio.at zum Nachlesen. Schick uns doch ein Foto von deinem Benko Erdbeer-Tiramisu und lass es dir schmecken.
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2: Der Kilian aus Tirol, der hat mich schon. Und die Emma aus Oberösterreich auch.

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4: Hallo, hier ist der David und jetzt kommen wieder die Nachrichten von dieser Stunde. Dein großer Gartenbaum könnte zum Weihnachtsstar werden. Die Stadt Dornbirn sucht gerade Nadelbäume für die Weihnachtszeit und wer einen störenden Baum im Garten stehen hat, kann ihn einfach spenden. Wenn der Baum im Garten zu groß geworden ist, zu viel Schatten wirft oder einfach störend im Weg steht, hat er jetzt eine zweite Chance. Der Forstbetrieb Dornbirn kümmert sich um die Fällung und den Transport und das kostet keinen Cent. Die gespendeten Bäume werden im Dezember vor Kirchen auf öffentlichen Plätzen und bei wichtigen Gebäuden in Dornbirn im Bundesland Vorarlberg aufgestellt und bringen festliche Weihnachtsstimmung in die Stadt. Der Baum muss aber mindestens 10 Meter hoch sein und schön gewachsen sein, damit er sich für einen der Weihnachtsstandorte eignet. Jedes Jahr braucht die Stadt rund 15 bis 20 Bäume. Wer einen hat, kann sich einfach beim Forstbetrieb der Stadt Dornbirn melden. Ab sofort dürfen E-Mopeds nicht mehr auf Radwegen fahren. Seit 1. Oktober gilt diese neue Regelung in Österreich. E-Mopeds sind elektrische Tretroller, die immer schneller und beliebter werden, besonders in Städten. Aber genau das war ein Problem. Sie waren zu schnell für Radwege und haben Radfahrerinnen, Radfahrer und Fußgängerinnen und Fußgänger gefährdet. Jetzt müssen E-Mopeds auf der Straße fahren, genau wie Autos. Das ist besonders wichtig für dich und andere Kinder, die mit dem Fahrrad oder Tretroller unterwegs sind. Wer mit einem E-Moped fahren möchte, braucht außerdem einen Führerschein und einen Helm, genauso wie beim Motorrad. In der chilenischen Atacama-Wüste ziehen sich violette, gelbe, weiße und rote Blüten über weite Teile der Wüste. Das ist wirklich unglaublich, denn die Atacama-Wüste gilt als trockenste, nicht-polare Wüste der Erde. Das Phänomen kann sich auf bis zu 15.000 Quadratkilometern zeigen. Das entspricht einer der intensivsten Blüten seit 1997. Mehr als 200 Pflanzenarten können während dieser Blütenpracht erscheinen, darunter rot, rote und gelbe Blüten und Pflanzen mit Namen wie Löwenkralle. Auslöser sind ungewöhnlich starke Niederschläge im Zusammenhang mit dem Klimaphänomen El Niño. Die Samen und unterirdischen Pflanzenteile können lange Trockenperioden in einem Ruhezustand überstehen.
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5: Hallöle, hier ist André. Heute gibt's den Buchstaben U wie Update. Ja, das U wird im Englischen als A gesprochen. Also nicht Update, sondern Update. Das könntest du sogar schon mal gehört haben, das Wort Update. Und vielleicht hast du es ja schon auch mal gemacht, so ein Update. Natürlich ist jetzt Update wieder kein deutsches Wort, es kommt aus dem Englischen, habe ich ja gerade gesagt. Übersetzt heißt Update nämlich Aktualisierung. Und genau das macht ein Update auch. Es aktualisiert etwas. Also bringt etwas auf den neuesten Stand. Und das Etwas, das auf den neuesten Stand gebracht wird, ist meistens ein technisches Gerät. Das kann jetzt ein Handy sein, ein Computer und sogar eine Spielekonsole. Nehmen wir jetzt einfach mal den Computer so als Beispiel her, ja? Der funktioniert ja eigentlich auch ohne Update. Richtig. Jetzt fragst du dich, wofür brauche ich dann eigentlich ein Update, bitteschön? Das kann ich dir ganz einfach erklären. Wenn auch so ein Computer ganz normal läuft, dann gibt's immer wieder die ein oder andere Kleinigkeit, die nicht ganz so gut funktioniert. Ja, und mit so einem Update ändern das die Techniker dann. dann kann alles wieder super funktionieren. Außerdem sind Updates auch für die Sicherheit wichtig, ja? Also dafür, dass Hacker zum Beispiel nicht Zugriff auf deinen Computer erhalten können. Weil die überlegen sich nämlich ständig neue Wege, wie sie einen Computer hacken können. Und genau deshalb braucht der Computer immer wieder neue Infos, damit sie das eben nicht schaffen können. Und diese Infos bekommt er über die Updates. Und noch einen großen Vorteil haben Updates auch. Mit ihnen können auch ganz leicht neue Funktionen auf den Computer geladen werden. Das heißt, der Computer lernt mit den Updates dazu und kann danach sogar noch viel mehr. Also ganz wichtig, immer brav die Updates machen, damit dein Handy, dein Computer und alle anderen Geräte auf dem neuesten Stand sind.
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8: Ja, sag mal, hast du eigentlich schon ein Spiel ausgesucht? Reimwörterspiel, Auswahlspiel oder Gegenteilspiel, ha? Das sind nämlich die 3 Spiele, die ich sehr gerne mit allen Kindern aus ganz Österreich übers Telefon spiele hier in der Minidisco. So natürlich auch in der kommenden Stunde von Radinos Minidisco. Also wenn du dir noch kein Lied ausgesucht hast, dich aber schon angemeldet hast, ja dann wird's Zeit, entscheide dich ganz schnell, denn vielleicht rufe ich schon sogar dich in der kommenden Stunde an. Ich bin André Brunner-Fruhmann, jetzt gibt's erstmal die notastische Musik.
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0: liebt uns, yeah. Wir wollen hier am Nachmittag auf mein Kinderradio keine Zeit verlieren. Das nächste Kind ist schon wieder dran. Eine Vorstellung bitte, Hallöle.
1: Hallo, ich bin die Helena.
0: Ja, Helena, ich wünsche dir einen schönen Nachmittag. Wie alt bist du und in welchem Ort wohnst du?
1: Ich bin 6 Jahre und wohne in Niederösterreich.
0: In Niederösterreich, das ist aber ein großes Bundesland. Sogar das größte, das es gibt in Österreich.
1: Ja.
0: Du, und hier auf dem Anmeldezettel steht, du möchtest einmal Sängerin werden.
1: Ja.
0: Und möchtest du eine Popsängerin werden oder eine Musical-Sängerin? Was möchtest denn du werden?
1: Eine normale Sängerin.
0: Eine normale Sängerin. Und hast du dein Lieblingslied auch?
1: Nein.
0: Oder könntest du uns mal ein Lied vorsingen?
1: Nein.
0: Oh, schade. Das wäre jetzt aber toll gewesen, wenn wir hier schon mal eine echte Sängerin haben. Dass wir hier ein Lied bekommen. Aber ist kein Problem. Dann hätte ich gesagt, du grüßt einfach mal alle deine Freunde hier im Radio.
1: Bella, Emily, Raffaela, Noah und die anderen.
0: Und die anderen und alle, die sonst noch die Helena so kennen. Liebe Grüße natürlich auch von mir noch aus dem Radio. Und wir spielen jetzt ein Spiel, oder?
1: Ja.
0: Was für ein Spiel hast du dir denn ausgesucht?
1: Das Gegenteilspiel.
0: Das Gegenteilspiel, wie funktioniert das?
1: Du sagst ein Wort und ich muss das Gegenteil sagen.
0: Richtig, so funktioniert's. Was ist das Gegenteil von erlaubt?
1: Verboten.
0: Verboten ist das Gegenteil von erlaubt, richtig. Was ist das Gegenteil von gut?
1: Böse.
0: Böse ist das Gegenteil von gut, richtig. Und was ist das Gegenteil von Anfang?
1: Ende.
0: Ende ist das Gegenteil von Anfang. Hier kommt ein Applaus. Ah, das war die Helena, 6 Jahre alt aus dem Bundesland Niederösterreich. Helena, das hast du ganz, ganz großartig gemacht. Freut mich voll. Ich wünsche dir noch einen schönen Nachmittag.
1: Schönen Nachmittag.

0: Es ist Mini-Disco-Zeit. Du hörst Radino, mein Kinderradio, und ich bin der André. Schönen Nachmittag, Österreich. Ich freue mich wahnsinnig, dass du eingeschaltet hast. Und es ist einfach Spaßzeit hier am Nachmittag. Und die verbringe ich gerne mit dir. Denn täglich werden ja mehr Freunde von mir hier da draußen. Und alle, die heute zum ersten Mal Radino, mein Kinderradio, eingeschaltet haben, herzlich willkommen. Ich freue mich, dass du jetzt zu diesem tollen Freundeskreis dazugehörst. So, jetzt ist es aber wieder Zeit. Wir telefonieren hier ja am Nachmittag mit Kindern und da spielen wir Spiele und quatschen und grüßen die Freunde und was auch immer. Hier in Leitung 7 wartet schon wieder ein Kind. Hallöle.
1: Hallo.
0: Hallo, wer spricht denn da?
1: Der Simeon.
0: Simeon, ich wünsche dir einen wunderschönen Nachmittag und herzlich willkommen hier in der Minidisco.
1: Danke.
0: Stell dich mal kurz vor, wie alt bist du und in welchem Ort bist du zu Hause?
1: Ich heiße Simeon und bin in Sitzenheim.
0: Das ist im schönen Bundesland Salzburg, gell?
1: Mhm.
0: Ja, Simeon ist ja ein ganz schöner Name. Deine Mama hat mir im Vorgespräch erklärt, dass ein bulgarischer König mal so geheißen hat.
1: Ja.
0: Das heißt, du heißt ganz gleich wie ein König.
1: Ja.
0: Das finde ich großartig. Also, dann freut es mich, jetzt einen König quasi in der Sendung zu haben.
1: Mhm.
0: Hier steht, du schnorchelst im Urlaub wahnsinnig gerne.
1: Ja.
0: Jetzt haben ja ganz viele Kinder ein bisschen Angst, den Kopf unter Wasser zu tun. Du kannst du machst das voll gerne. Was muss man beachten, um tolle Dinge zu sehen beim Schnorcheln?
1: Man muss gute Riffe finden.
0: Mhm.
1: Und man muss keine Angst haben.
0: Okay, also wenn man die Taucherbrille quasi aufsetzt und ein tolles Riff gefunden hat, dann kann man voll viel Fische und viele Meerespflanzen und so finden, die dann sehr, sehr schön anzuschauen sind.
1: Ja, und ich habe schon einen Oktopus.
0: Wirklich?
1: Zwei giftige Fische.
0: Wow.
1: Gesehen.
0: Mhm.
1: Und Nemo.
0: Toll. Also einen Clownfisch quasi. Mhm. Ja.
1: Und einen Blaupunktrochen.
0: Und wie machst
1: einen
0: du das
1: giftigen.
0: Dann, wenn du einen Fisch gesehen hast, schaust du dann in einem Buch nach, ob der giftig war oder nicht? Oder wie tust du da?
1: Ja, ich schaue nach.
0: Okay.
1: Und ich merke es mir.
0: Also man
1: und
0: merkt sich...
1: ich habe große Fische gesehen.
0: Super. Das heißt, du merkst dir, wie der Fisch ausgeschaut hat und dann suchst du in einem Buch einen Fisch, der gleich ausschaut. Und dann weißt du, welches war.
1: Ja.
0: Du, das und, ist großartig.
1: Ich habe auch... einen 55 großen Zentimeter Fisch gesehen.
0: Wow, das ist ja toll. Also Schnorcheln ist offenbar eine sehr, sehr tolle Sache für den Simeon.
1: Ja.
0: Wollen wir jetzt alle deine Freunde hier im Radio grüßen?
1: Mhm.
0: Zähl sie mal auf.
1: Meine Mama, mein Papa, meine Oma, meine Uroma, mein Opa und meine ganzen Freunde und auch meine ganze Familie und mein ganzes Kindergarten.
0: Und alle, die dich sonst noch so kennen, oder?
1: Ja.
0: Liebe Grüße kommen natürlich auch von mir aus dem Studio zu euch ins schöne Bundesland Salzburg. So, wir zwei Hübschen spielen jetzt noch ein Spiel. Auswahlspiel, Reimwörterspiel oder Gegenteilspiel. Was magst du spielen?
1: Auswahlspiel.
0: Wie funktioniert das Auswahlspiel?
1: Du sagst zwei Sachen und ich muss sagen, was ich mehr mag.
0: Okay, geht los?
1: Ja.
0: Zähne putzen oder Haare frisieren?
1: Haare frisieren.
0: Dann lieber Haare frisieren, gut. Schlafen oder wach sein?
1: Schlafen.
0: Und Kinderlieder oder Geschichten?
1: Geschichten.
0: Na bitte, hier kommt ein Applaus. Das war der Simeon, der ist 7 Jahre alt aus dem Bundesland Salzburg. Und ich schicke dir ganz liebe Grüße nach Salzburg und wünsche dir noch einen schönen Nachmittag. Tschüssi.
1: Tschüss.

0: Gute Nacht, jawohl!
1: Ja, wieder mal ein dinotastisches Lied, das richtig Spaß macht. Hier ist Radino, mein Kinderradio, am Nachmittag mit der Minidisco und André und hoffentlich einem nächsten Kind. Schauen wir mal in Leitung 2. Hallöle.
2: Hallo.
1: Hallo, wer spricht denn da?
2: Die Helena.
1: Helena, einen schönen Nachmittag wünsche ich dir. Geht's dir gut?
2: Ja.
1: Super, herzlich willkommen hier in Radinos Minidisco. Wir wollen dich natürlich alle ein bisschen besser kennenlernen. Sag mal, wie alt bist du und in welchem Ort bist du zu Hause?
2: Ich bin 8 Jahre alt und wohne in Wien.
1: Also in unserer schönen Bundeshauptstadt bist du zu Hause.
2: Ja.
1: Und du hast einen tollen Traumberuf, steht hier bei der Anmeldung dabei. Was ist das?
2: Ja. Archäologin oder Paläontologin.
1: Du möchtest Archäologin werden. Jetzt musst du natürlich den Kindern auch erklären, was macht denn so eine Archäologin überhaupt?
2: Eine Archäologin, so eine Archäologin untersucht Dinge, Gräber in der Erde und versucht zu erklären, was sie findet und untersucht.
1: Jetzt muss man natürlich sagen, auch ein Bauarbeiter gräbt in der Erde. Warum gräbt aber die Archäologin in der Erde?
2: Um neue Dinge herauszufinden, um das Leben früher.
1: Okay, also das heißt, da gibt es dann Ausgrabungen zum Beispiel von alten Städten oder von Dinosaurierknochen.
2: Ja.
1: Und das ist ja voll spannend, muss man sagen.
2: Mhm.
1: Und möchtest du das in Österreich machen oder überall auf der Welt?
2: Überall eigentlich.
1: Wow, da musst du dann aber viel reisen, oder?
2: Ja.
1: Toll. Super, du, dann drücke ich dir die Daumen, dass du die beste Archäologin von ganz Österreich wirst.
2: Danke.
1: So, jetzt grüß mal aber erstmal alle deine Freunde hier im Radio. Zähl sie mal auf.
2: Also, aus meiner Klasse sind es die Sophie, meine alte Kindergartenfreundin, die Annabelle, meine ganze Schule, die 2B, Jele, Anni, meine ganze Familie und meine Familie in Schweden.
1: Super. Du, dann grüße ich auch alle recht herzlich hier aus dem Radio heraus. Und wir spielen jetzt noch ein Spiel, gell?
2: Ja.
1: Auswahlspiel, Reimwörterspiel oder Gegenteilspiel?
2: Reimwörterspiel.
1: Okay, wie funktioniert das Reimwörterspiel? Erklär's mal schnell.
2: Also, ich sag ein Wort und du sagst das Reimwort.
1: Also, du möchtest umdrehen?
2: Ja.
1: Ja, okay. Na, das ist ja spannend. Ich bin konzentriert, es geht los.
2: Gut. Was reimt sich auf Armband?
1: Auf Armband? Warmbad.
2: Stimmt. Was reimt sich auf...
1: Das sind schwierige Wörter hier.
2: Regen.
1: Auf Regen reimt sich prägen.
2: Stimmt. Und was reimt sich auf Gummi?
1: Wummi.
2: Oder es gibt noch eins.
1: Was reimt sich auf Gummi? Sag mal.
2: Flummi.
1: Flummi. Flummi, Gummi, das reimt sich.
2: Ja.
1: Super. Du, jetzt, wer kriegt jetzt eigentlich den Applaus, du oder ich? Ich würde sagen, wir beide, oder? Ja, hier kommt schon ein Applaus für uns zwei. Die Helena hat das ganz gut gemacht, die ist 8 Jahre alt aus der Bundeshauptstadt Wien, war heute Nachmittag mit dabei. Ich wünsche dir noch einen schönen Tag. Tschüssi.
2: Tschüss.

Mir ist vor kurzem ein Ding passiert. Ich wollte mit meiner Freundin einfach mal in die Dschungeldisco tanzen gehen. Naja, und dann lud ich sie zum Fruchtcocktail ein. Und was dann passierte, oh weia, ich erzähl's euch.

0: Ulrich, wie siehst du denn aus?
1: Wieso?
0: Na, hast du ja ganz glasige Augen, mein Junge.
1: Wieso? Was? Was hab ich?
0: Ja, ich glaub, du hast von den übergärigen Früchten getrunken, hä?
1: Von wem? Von den übergärigen... Wieso?
0: Ja, von dem Cocktail. Du hast ja einen im Rüssel, mein Lieber.

0: einen schönen Nachmittag mit meinem Kinderradio und dinotastischer Musik. Gleich wieder ein Geburtstagslied für alle Geburtstagskinder in ganz Österreich. Dranbleiben bitte. Davor schauen wir nochmal, ob es wieder neue Einträge gibt auf Radinos Pinnwand. Du weißt ja, auf www.meinkinderradio.at, da kannst du eine Nachricht in Radinos Pinnwand reinschreiben und die lese ich dann am Nachmittag hier einfach vor. Victoria, 6 Jahre alt aus Innsbruck im Bundesland Tirol. Wow! Also Innsbruck ist ja die Landeshauptstadt vom Bundesland Tirol. Also du lebst in der Landeshauptstadt. So, was schreibt die Victoria? Hallo lieber Radino, ich bin die Victoria und habe einen Hund, der heißt Max. Ich höre gerne die Geschichten von Peter Pan und mag die Minidisco und Radinos Kopfkino. Liebe Grüße, Victoria. Victoria, ich freue mich so, dass dir meine Sendung gefällt. Ich schicke dir ganz, ganz liebe Grüße zu dir nach Tirol und freue mich voll, dass du zuhörst.
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2: Hallo, hallo, da ist die Ines. Um Zorn und Wut geht es im Hanspuppenspiel. Wut ist ein gutes Gefühl. Kinder von 4 bis 8 Jahren sind eingeladen, bei Theater, Gespräch und Basteln zu verstehen, warum Wut und Zorn wichtig sind und wie du am besten damit umgehst. Am 12. Oktober um 4 Uhr am Nachmittag in der Gemeindebücherei Lang-Enzersdorf. Und am 14. Oktober in der Pfarrbibliothek Biesamberg, beides im Bundesland Niederösterreich. Die Teilnahme ist gratis, aber bitte melde dich vorher an. Was fürs Köpfchen und fürs gemeinsame Spielen, das ist Schach. Die besten Strategien für dieses Brettspiel kannst du in der Bücherei Alsergrund in der Bundeshauptstadt Wien erlernen. Einmal im Monat erklärt Schachtrainer Jonas die Grundlagen, Regeln und Taktik im Schachspielen. Wenn du mindestens 6 Jahre alt bist, dann komm doch am 15. Oktober um 4 Uhr nachmittags zum gemeinsamen Schachspiel vorbei. Alle Infos findest du online auf büchereien.wien.gv.at. Lesen lässt Abenteuer im Kopf entstehen. Tauche ab dem 15. Oktober in die faszinierende Welt der Bücher und Geschichten ein, wenn die Arbeiterkammer Linz im Bundesland Oberösterreich zu den Kinder- und Jugendbuchtagen einlädt. Bei freiem Eintritt lesen Autoren und Autorinnen vor und eine große Buchausstellung erwartet dich auch. Das genaue Programm gibt's online auf wissensturm.linz.at. Ja, und wenn auch du eine richtig coole Veranstaltung weißt, dann gib uns gerne Bescheid auf www.meinkinderradio.at.
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4: Und jetzt? Weißt du, was jetzt kommt?
3: Coole Musik für coole Kids!
4: Genau! Für alle unsere Geburtstagskinder ein tolles Lied zum Geburtstag!
3: Yeah!
4: Na dann, alles Gute, liebe Freunde!

0: Achtung, Achtung, jetzt kommt wieder eine dinotastische Sprachnachricht.
1: Hallo Radino, hallo André. Ich bin Victoria, komme aus Niederösterreich und bin 6 Jahre alt. Jetzt will ich ein Geburtstagslied singen.

0: Tschüss, André, schönen Nachmittag.
1: Hallo, ich bin die Ella. Ich wohne in Hitzendorf. Ich bin 4 Jahre alt. Und ich alle Grüße, die was nicht kennen. Tschüss, Bussi.
2: Hallo, André. Ich bin der Primus und ich wohne in Bad Krozingen, Deutschland. Und ich spiele gerne Fußball und Basketball. Und ich bin 5 Jahre alt und jetzt möchte ich meine Freunde grüßen. Mami, Papi, Kaius, Bruno, Amelia, Mia, Paul, Ali, Joshua, Liam, Badwan und das war's. Tschüss!
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0: Kinotastische Musik spielen wir hier bei uns auf mein Kinderradio. Das ist Österreichs erster Radiosender nur für Kinder. Ich bin André Brunner-Frumann und ich wünsche dir einen schönen Nachmittag. So, bei mir hier in Leitung 3 wartet schon die Marlene. Hallöle.
1: Hallöle, André.
0: Hallöle, Marlene. Geht's dir gut?
1: Ja.
0: Das ist fein. Sag mal, wie alt bist du und wo wohnst du?
1: Ich bin 7 Jahre alt und wohne in Fischelham.
0: Fischelham ist in der Nähe von Wels, also im schönen Bundesland Oberösterreich.
1: Ja.
0: Das ist schön. Und hier steht, du liebst Pferde über alles.
1: Ja.
0: Und du warst wo heuer im Sommer?
1: Auf Urlaub und auf Reitwoche.
0: Reitwoche, das klingt ja voll spannend. Wie läuft das ab? Gibt es da so ein Feriencamp, wo man reiten kann?
1: Ja, aber ich fahre da in der Früh hin und die Mama holt mich dann am Abend wieder ab.
0: Aha, das heißt, dann muss man gar nicht schlafen dort.
1: Ja.
0: Oh, das ist ja cool. Du, und hat es dir Spaß gemacht?
1: Ja.
0: Waren da jede Menge Kinder wahrscheinlich, oder?
1: Ja.
0: Und hast du da viele neue Freunde kennengelernt?
1: Ja.
0: Du, dann zähl alle Freunde, die du hast, mal auf, die grüßen wir gleich mal im Radio.
1: Die Hanna, die Julia, die Theresa, die Marlene, die Rosalie, die Amelie, die Frieda, die Clara und die Sarah.
0: Und liebe Grüße kommen natürlich auch von mir aus dem Radio. Wir zwei Hübschen, wir spielen jetzt ein Spiel, hätte ich mir gedacht.
1: Ja.
0: Welches Spiel spielen wir?
1: Das Auswahlspiel.
0: Das Auswahlspiel, natürlich. Wie funktioniert denn das?
1: Du sagst zwei Wörter und ich sag, was ich lieber mag.
0: Okay, hast du das zu Hause schon ein bisschen geübt?
1: Ja.
0: Mit wem denn?
1: Mit dem Papa.
0: Mit dem Papa. Und hat der Papa sich auch tolle Wörter einfallen lassen?
1: Ja.
0: Du, dann werde ich mich bemühen, dass ich mir auch tolle Wörter einfallen lasse, okay?
1: Ja.
0: Gut, lange ausschlafen oder früh aufstehen?
1: Lange aufschlafen.
0: Okay, bist du so eine richtige Langschläferin?
1: Wenn ich spät ins Bett gehe.
0: Okay. Ich mag das auch. Lange aufbleiben und dann lange schlafen. Das ist super. Aber das geht halt nicht. Wenn Schule ist, muss man dann wieder früh aufstehen, gell?
1: Ja. Um 6 Uhr.
0: Wow, das ist aber wirklich früh. Uiuiui. Aber Gott sei Dank geht das Programm von Radino schon um 6 in der Früh los. Da kann man dann mit guter Laune in den Tag starten, oder?
1: Ja.
0: Ja. Okay, Sommer oder Winter?
1: Winter.
0: Warum?
1: Weil man dann Schlitten fahren kann.
0: Wenn halt Schnee ist?
1: Mhm.
0: Sonst in Gatsch ist es ein bisschen fad. Da geht der Schlitten nicht so schnell.
1: Ja.
0: Okay, und dann haben wir noch ein letztes Wort. Kochen helfen oder Tischdecken?
1: Kochen helfen.
0: Und was kochst du da so?
1: Ich weiß nicht.
0: Okay, aber hast du auch ein Lieblingsessen?
1: Ja.
0: Und was?
1: Spaghetti.
0: Wow, Spaghetti. Ich liebe Spaghetti. Hier kommt ein Applaus. So, das war die Marlene. Die Marlene ist 7 Jahre alt und aus dem schönen Bundesland Oberösterreich. Und dorthin schicke ich dir jetzt auch ganz liebe Grüße. Schönen Nachmittag noch.
1: Nachmittag.

0: Wenn du mitmachen magst hier in Radinos Mini-Disco, dann kannst du das gerne machen. Aber du brauchst viel Geduld, weil es warten ganz, ganz viele Kinder auf einen Rückruf. www.meinkinderradio.at, das ist die Adresse von Radinos Webseite. Und da gibt es ein Formular, das heißt, mach mit in der Mini-Disco. Das musst du einfach ausfüllen und dann einfach lange warten. Aber ich rufe irgendwann jeden zurück. Du musst nur der Mama sagen, sie muss auch das Handy abheben. Es steht auch unsere Telefonnummer dabei. Die sollte sich die Mama am besten schon ins Handy einspeichern, weil dann sieht sie auch, dass wir angerufen haben. Und dann kann sie auch abheben, falls sie die Nummer nicht kennt. So, wen haben wir hier in Leitung 2?
1: Hallo, André, hier ist die Maya.
0: Maya, ich wünsche dir einen schönen Nachmittag und herzlich willkommen in Radinos Mini-Disco. Wir wollen dich alle ein bisschen besser kennenlernen. Wie alt bist du und in welchem Ort bist du zu Hause?
1: Ich bin 5 Jahre alt und ich lebe in Wien.
0: Also in unserer schönen Bundeshauptstadt wohnst du. Das ist ja großartig. Du, sag mal, was möchtest du später werden von Beruf, wenn du erwachsen bist?
1: Tierärztin.
0: Wow, das ist ja ein toller Beruf. Und warum hast du dir den ausgesucht?
1: Weil ich Tiere einfach so mag.
0: Ja? Und was ist dein Lieblingstier?
1: Hund.
0: Ein Hund? Das ist ja toll. Soll ich dir sagen, was mein Lieblingstier ist?
1: Ja.
0: Schildkröten. Ich liebe Schildkröten. Die sind total süß.
1: Ja, Schildkröten sind wirklich schön.
0: Finde ich auch. Super. So, sollen wir jetzt alle deine Freunde grüßen hier im Radio?
1: Ja.
0: Super, dann zähl sie mal auf.
1: Die Magdi, die Caroline, die Frieda, die Pia. Meine Mama, meinen Papa, meinen kleinen Bruder und das war's.
0: Und das war's. Liebe Grüße kommen natürlich auch von mir her aus dem Radio. Und du weißt, was jetzt kommt?
1: Ein Spiel.
0: Natürlich. Auswahlspiel, Reimwörterspiel oder Gegenteilspiel? Was magst du denn spielen?
1: Auswahlspiel.
0: Dann erklär mal schnell, wie es funktioniert.
1: Du sagst 2 Wörter und ich sag, was ich lieber mag.
0: Okay, super. So spielen wir das Spiel. Bist du bereit?
1: Ja.
0: Gut. Ostern oder Weihnachten?
1: Ostern.
0: Warum?
1: Weil man da Ostereier bekommt.
0: Mhm. Und liebst du es auch, Eier zu becken?
1: Ja.
0: Eierbecken ist ganz, ganz toll. Weil da kann man die Eier dann so richtig zusammentuschen lassen und dann ist es total lustig und alle lachen immer. Das ist eines der lustigsten Spiele zu Ostern. Eierbecken kann ich jedem empfehlen. So, wir spielen weiter. Bei den Gummibärchen, süß oder sauer?
1: Süß.
0: Süß, die süßen Gummibärchen sind die besseren. Und Hose oder Kleid?
1: Kleid.
0: Kleid ist schöner und das ist ein Applaus. Das ist die Maya aus der Bundeshauptstadt Wien, die war heute Nachmittag mit dabei in Radinos Minidisco. Maya, danke, dass du da warst und ich wünsche dir noch einen schönen Nachmittag. Tschüssi.
1: Tschüss, André.

0: Ich brauche bitte jede Menge Sprachnachrichten, dass ich die hier in der Minidisco bei meinem Kinderradio in Kürze vorspielen kann. Das geht am leichtesten über Radinos Handy-App. Da kannst du selber auf Aufnahme drücken und dann kannst du mir irgendwas erzählen oder sogar deine Freunde grüßen. So, jetzt ist es aber wieder Zeit, dass wir mit einem Kind telefonieren. Ist schon jemand in Leitung 1? Hallöle!
1: Hallo!
0: Hallo, wer spricht denn da?
1: Laura.
0: Laura, einen wunderschönen Nachmittag und willkommen in der Minidisco.
1: Danke.
0: Laura, wir wollen dich alle ein bisschen besser kennenlernen. Wie alt bist du und in welchem Ort bist du zu Hause?
1: Ich bin 8 Jahre alt und ich wohne in Salzburg.
0: Im Bundesland Salzburg wohnst du und wie heißt der Ort?
1: Grödig.
0: Grödig, das ist ein schöner Ort im Bundesland Salzburg. Sag mal, hier steht, du machst rhythmische Gymnastik und da nimmst du auch an Wettkämpfen teil.
1: Ja.
0: Wie läuft das ab? Was sind das für Wettkämpfe?
1: Da kriegt man eine Übung
0: und
1: muss halt ein paar Sachen dazu turnen und dann kriegt man eine Medaille oder keine Medaille.
0: Je nachdem, wie gut man halt war wahrscheinlich, ne?
1: Ja.
0: Du, und was ist so deine Lieblingsübung bei der rhythmischen Gymnastik?
1: Bodenturnen.
0: Bodenturnen, das klingt ja spannend. Du, und wie oft machst du das?
1: Zweimal in der Woche.
0: Boah, das ist ja richtig aufwendig. Aber du, wenn es Spaß macht, ist es ja toll, ne?
1: Ja.
0: Ja. Laura, grüßen wir jetzt alle deine Freunde hier im Radio?
1: Ja.
0: Leg los.
1: Den Luke, Hayley, Isabella, Simon, Clara, Anton, Lia, Leo, Sarah, Naila und Linda.
0: Und liebe Grüße kommen natürlich von mir zu euch ins schöne Bundesland Salzburg. Auswahlspiel, Reimwörterspiel oder Gegenteilspiel? Welches Spiel hast du dir ausgesucht?
1: Gegenteilspiel.
0: Das Gegenteilspiel, wie funktioniert das?
1: Du sagst ein Wort und ich muss das Gegenteil dazu sagen.
0: So wie du es halt wahrscheinlich mit der Mama sagst, wenn sie sagt, du gehst jetzt ins Bett, dann sagst du nein, ich bleib wach. Wahrscheinlich läuft das zu Hause bei jedem Kind so ab, gell?
1: Ja.
0: Gut, geht's los?
1: Ja.
0: Was ist das Gegenteil von eng?
1: Weit.
0: Weit ist das Gegenteil von eng, richtig. Was ist denn das Gegenteil von arm?
1: Bein.
0: Ja, ich habe aber eigentlich gemeint, weißt du, wenn man arm ist und wenig Geld hat, dann ist das Gegenteil?
1: Reich.
0: Reich, genau. Reich ist das Gegenteil von arm, wobei du gesagt hast Bein. Das, irgendwie ist es auch richtig, muss man sagen. Das Gegenteil von arm ist dann Bein. Richtig. Und das Gegenteil von böse ist?
1: Gut.
0: Gut ist das Gegenteil von böse. Richtig. Hier kommt ein Applaus. Das war die Laura, die ist 8 Jahre alt aus dem Bundesland Salzburg. Die war heute Nachmittag mit dabei. Ich wünsche dir noch einen schönen Nachmittag. Danke dir. Tschüssi.
1: Dir auch.

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0: 17.02 Uhr. 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
1: Hallihallo, am Mikrofon begrüßt dich der David. Die innere Uhr braucht Morgenlicht und dadurch, dass am 25. Oktober wieder die Uhren auf die Winterzeit umgestellt werden, wird wieder mal darüber diskutiert, ob die Sommerzeit oder die Winterzeit sinnvoller ist. Wissenschaftlerinnen und Wissenschaftler haben herausgefunden, dass eine dauerhafte Winterzeit gesünder für uns ist als eine dauerhafte Sommerzeit. Das Morgenlicht hilft unserem Körper, seine innere Uhr richtig einzustellen und verbessert den Schlaf und die Stimmung. Viele Menschen wünschen sich eigentlich eine dauerhafte Sommerzeit wegen der langen hellen Abende. Das ist auch verständlich, denn es gefällt den Menschen, wenn es nach der Schule und der Arbeit noch lange hell ist. Aber Forscherinnen und Forscher haben gemerkt, dass eine später aufgehende Sonne dazu führt, dass man weniger schlafen kann und die Schulleistungen sinken. Ein großes Forscherteam aus Kanada hat viele wissenschaftliche Studien analysiert und die Ergebnisse gerade veröffentlicht. Auf dem Saturnmond mit dem Namen Enceladus herrscht eisige Kälte und kaum Sauerstoff. Und trotzdem könnte dort Leben existieren. Forscherinnen und Forscher der Ludwig-Maximilians-Universität München in unserem Nachbarland Deutschland haben im Labor die Bedingungen auf dem Meeresboden des Mondes nachgebildet und eine überraschende Entdeckung gemacht. Bestimmte Mikroorganismen könnten dort überleben. Unter der eisigen Kruste des Mondes verbirgt sich ein Ozean, dessen Wasser so ätzend ist wie Rohrreiniger. Die Studie beweist also nicht, dass es Leben auf Enceladus gibt, aber sie zeigt, dass wesentliche geochemische Merkmale dort eine der ältesten Stoffwechselformen des Lebens ermöglichen könnten. Die Europäische Weltraumorganisation plant für das Jahr 2042 eine Mission, um Proben aus den Wasserfontänen des Mondes zu nehmen. Am 10. Oktober findet jedes Jahr der Welthundetag statt. Ein Tag, um unsere vierbeinigen Freunde zu feiern. Hunde helfen den Menschen in vielen Bereichen, zum Beispiel als Blindenhund, Wachhund, Rettungshund oder einfach als Gesellschafter und geliebtes Haustier. Hunde können Drogen aufspüren, Menschen in Notlagen retten und geben ihren Besitzerinnen und Besitzern jeden Tag viel Liebe. Viele Menschen nutzen diesen Tag, um ihre Hunde besonders zu verwöhnen, sei es mit einer langen Streicheleinheit, einem neuen Spielzeug oder einer leckeren Mahlzeit. Der Welthundetag erinnert uns daran, wie wichtig Hunde für viele Menschen sind und wie sehr sie Teil unserer Familie werden können.
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5: Willkommen zu einer neuen Folge. Du weißt ja, hier geht's ums Geld. Da kannst du uns alle Fragen stellen, die dich schon immer mal interessiert haben.
6: Und gibt's schon eine neue Frage für heute?
5: Allerdings. Per E-Mail ist eine Frage von Elias, 6 Jahre, aus Oberösterreich gekommen. Er möchte wissen, was ein mobiles Banking ist und was es kann.
6: Während in den 1970er Jahren noch ein Bus herumgefahren ist, damit die Österreicher ihre Bankgeschäfte machen konnten, so ist heute alles viel einfacher.
5: Lass mich raten. Sie haben die Bank bei sich zu Hause?
6: Fast jeder hat ja ein Handy bei sich und damit kann man auch Bankgeschäfte machen. Mit der App von deiner Bank kannst du dir zum Beispiel anschauen, wie viel Geld auf deinem Sparbuch liegt. Oder deine Eltern zum Beispiel können mit der App ihren Kontostand abfragen oder jemandem Geld überweisen.
5: Übers Handy?
6: Genau, auch übers Handy.
5: Was aber, wenn mir mein Handy gestohlen wird, ist dann das Geld weg?
6: Nein, zum Glück ist das nicht so, wie wenn du dein Geldtaschel verlierst. Fürs Handy brauchst du ja schon mal einen Zugangscode, dass du es überhaupt benutzen kannst. Und die Banken-App ist natürlich noch einmal ganz speziell abgesichert.
5: Na, dann bin ich ja beruhigt.
6: Ja, ganz schön praktisch, das mobile Banking.
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7: Und ich bin André Brunner-Fruhmann. Und wer bist du? Ja, das würde ich gerne wissen. www.meinkinderradio.at, meld dich an, dann telefonieren wir hier in der Minidisco gemeinsam und spielen natürlich auch ein tolles Spiel. Reimwörterspiel, Auswahlspiel und Gegenteilspiel habe ich mitgebracht. Ich freue mich auf dich.

0: www.meinkinderradio.at. Das ist Radinos Webseite und da kannst du dich natürlich sehr gerne zum Minidisco anmelden. So, ein Kind wartet schon in Leitung 5. Ich finde jetzt nur den Zettel nicht. Jetzt weiß ich gar nicht mehr, wie das Kind heißt. Sag mal ganz kurz deinen Namen. Hallöle.
1: Nina.
0: Ja, Nina, schönen Nachmittag. Ich freue mich voll, dass du mit dabei bist in der Minidisco.
1: Ja, ich auch.
0: Sag mal, wir wollen dich ja jetzt alle ein bisschen besser kennenlernen, sind schon voll aufgeregt. Wie alt bist du und in welchem Ort wohnst du?
1: Ich bin 6 Jahre alt und wohne in Pellendorf.
0: Pellendorf, lass mich überlegen. Das könnte im Bundesland Niederösterreich sein.
1: Ja, das stimmt, das ist in Niederösterreich.
0: Genau, okay. Und weißt du, hier habe ich auf dem Zettel stehen, deine Mama hat uns erzählt im Vorgespräch, dass du einen tollen Beruf mal machen möchtest. Welcher ist denn das?
1: Bäuerin.
0: Bäuerin, das ist ein toller Beruf. Was muss eigentlich so eine Bäuerin alles machen?
1: Sie muss die Eier holen von den Hühnern.
0: Mhm, wenn sie Hühner hat. Also ich gehe mal davon aus, dass du Hühner haben möchtest.
1: Das weiß ich noch gar nicht.
0: Ach so, ja, aber sonst kannst du ja keine Eier holen.
1: Ja.
0: Ja, also brauchen wir Hühner.
1: Ja.
0: Gut. Und kann ich dann zumal zu dir zu einem Eierspeis kommen auf dem Bauernhof?
1: Ja.
0: Kannst du gut Eierspeis kochen?
1: Ja, halt nur mit der Mama oder mit dem Papa.
0: Ja, das ist wurscht. Kann ich dir sonst nachher auch helfen. Aber da komme ich dann gerne mal vorbei. Ich liebe Eierspeis. Eierspeis ist super. Oder Spiegeleier, die sind noch besser.
1: Ja, die schmecken mir auch.
0: Ja, so ist es. Du, sag mal, Nina, jetzt warten wahrscheinlich deine ganzen Freunde vor dem Radiogerät schon ganz, ganz aufgeregt, ob sie denn gegrüßt werden von dir. Hast du dir schon überlegt, wenn du grüßen möchtest?
1: Ja, und das sind meine ganzen Kindergartenfreunde.
0: Boah, dann zähl sie mal auf.
1: Die Lisa, die Helena, aber die Helena ist eigentlich schon in der Schule, aber trotzdem ist sie meine Freundin.
0: Mhm.
1: Die Mia und der Anton, der Julian und die Romy, der Sebastian und der Raphael und die Elisa.
0: Du, und ich schicke euch aus dem Radio auch noch liebe Grüße nach Niederösterreich.
1: Mhm.
0: Mhm. Auswahlspiel, Reimwörterspiel oder Gegenteilspiel?
1: Das Auswahlspiel.
0: Und wie funktioniert's? Weil alle neuen Kinder, die gerade das erste Mal zuhören, die kennen das wahrscheinlich noch gar nicht.
1: Du sagst Sachen und ich sag, was ich lieber mag.
0: Okay, so spielen wir das. Geht los?
1: Ja.
0: Gut. Duschen oder baden?
1: Duschen.
0: Warum?
1: Weil da kann man sich auch gut die Haare waschen, weil wir haben so einen Ständer und da kann man dann die Dusche hinstecken.
0: Das ist ja super. Und weißt du, beim Duschen geht's auch noch schneller wie beim Baden.
1: Ja.
0: Und man braucht wahrscheinlich auch weniger Wasser.
1: Ja.
0: Mhm. Gut, machen wir weiter. Singen oder tanzen?
1: Tanzen.
0: Mhm. Und Zähne putzen oder Haare frisieren?
1: Haare frisieren.
0: Hast du kurz oder lange?
1: Jetzt habe ich gerade einen Zopf und jetzt habe ich gerade lange.
0: Okay, aber tut das Haare frisieren dann nicht immer ein bisschen weh?
1: Bisschen.
0: Bisschen, aber Zähne putzen magst trotzdem weniger gerne.
1: Eigentlich ist beides toll.
0: Okay, aber man muss sich ja beim Auswahlspiel entscheiden und deshalb hast du Haare frisieren gesagt. Das ist super, das kriegst du. Da kriegst du gleich mal einen Applaus. Ja, das war die Nina. Die Nina ist 6 Jahre alt aus Pellendorf im Bundesland Niederösterreich. Du, das war lustig mit dir. Danke, dass du mit dabei warst. Schönen Nachmittag.
1: Ja, dir auch. Tschüss.

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0: So, wenn du mal mit dabei sein möchtest hier in der Mini-Disco, dann füllt mal das Online-Formular auf Radinos Webseite aus. www.meinkinderradio.at. Da gibt's einen Knopf, der heißt Mach mit in der Mini-Disco und einfach draufklicken und dann geht's schon rund. Aber die Wartezeit ist sehr, sehr lange. Wer nicht so lange warten möchte, der sollte mir besser eine Sprachnachricht schicken. Das geht über Radinos Handy-App. Da kannst du selber eine Nachricht aufzeichnen. Sag einfach deinen Namen und deinen Wohnort dazu. Also, Hallöle André! Hier ist die Bettina aus dem Burgenland. Und dann geht's schon rund. Freue mich drauf. So, jetzt wartet aber die Christina hier in Leitung 7. Hallöle.
1: Hallöle, André.
0: Hallöle, Christina. Ich wünsche dir einen schönen Nachmittag.
1: Danke, wünsche ich dir auch.
0: Christina, wir wollen dich alle ein bisschen besser kennenlernen. Wir sind alle ganz aufgeregt, dass du heute mit dabei bist. Wie alt bist du und in welchem Ort bist du zu Hause?
1: Ich bin 8 Jahre alt und ich wohne in Graz.
0: Graz, das ist ja die Landeshauptstadt von welchem Bundesland?
1: Steiermark.
0: Richtig, Graz ist die Landeshauptstadt von der Steiermark. Das ist mir schon mal einen Applaus wert. Danke, Christina, dass du uns was beigebracht hast. Das ist ja großartig. Du, hier steht auf dem Zettel, dass du gerne liest.
1: Ja, am liebsten lese ich zum Beispiel Pippa Peppercorn oder andere Bücher halt.
0: Und kannst du Pippa Peppercorn allen Kindern empfehlen, dass sie das auch lesen sollten?
1: Ja.
0: Um was geht es eigentlich? Lustig. Um was geht es in dem Buch?
1: Um ein Mädchen, was halt Abenteuer erlebt.
0: Wow, und welche Abenteuer erlebt sie da so?
1: Zum Beispiel auf der Klassenfahrt in einer Ritterburg und ja.
0: Das ist ja spannend. Du, ich würde auch gerne mal auf eine Klassenfahrt in einer Ritterburg. Das wäre ja großartig. Vielleicht haben wir ja jetzt eine Idee geliefert für alle Lehrer, dass die mal mit ihrer Klasse auf eine Ritterburg fahren. Das wäre super. Christina, jetzt bin ich mir ganz sicher, alle deine Freunde, die warten vor dem Radiogerät, dass du sie grüßt. Wen müssen wir alles nennen?
1: Den Samuel, die Mia, die Olga, den Tobias, den Felix, die Viktoria, die Laura, die Lana und alle, die mich kennen.
0: Boah, hast du die jetzt alle auswendig gewusst oder hast du einen Spickzettel?
1: Ich habe einen Zettel.
0: Okay, super. Du, liebe Grüße kommen natürlich auch von mir noch aus dem Radio dazu, damit alle deine Freunde auch von mir gegrüßt werden. Und wir spielen jetzt noch ein Spiel. Auswahlspiel, Reimwörterspiel oder Gegenteilspiel?
1: Auswahlspiel.
0: Wie funktioniert's?
1: Du sagst 2 Wörter und ich darf aussuchen, was ich lieber mag.
0: Okay, so spielen wir es. Geht's los?
1: Ja.
0: Gut. Frankfurter oder Berner Würstel?
1: Frankfurter.
0: Mit Senf oder mit Ketchup?
1: Mit Mayonnaise.
0: Mit Mayonnaise. Oh, da bist ja ein Feinspitz. Okay, geht los. Ostern oder Weihnachten?
1: Weihnachten.
0: Weihnachten, warum?
1: Wenn man da die Geschenke gleich kriegt und nicht so lange warten muss und damit es nicht so spannend ist.
0: Und da muss man sie vor allem nicht suchen, die Geschenke, gell?
1: Ja.
0: Super, okay. Und beim Twini den grünen oder den orangen?
1: Den orangen.
0: Das heißt, du isst den grünen zuerst, gell?
1: Ja.
0: Habe ich mir fast gedacht. Hier kommt ein Applaus! Ja, das war die Christina, die ist 8 Jahre alt, aus der Landeshauptstadt vom Bundesland Steiermark, nämlich Graz. Du, ich wünsche dir noch einen schönen Nachmittag. Danke fürs Mit dabei sein.
1: Dir auch, André. Schönen Nachmittag.

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1: Den Song, den mag ich besonders gerne hier bei uns auf mein Kinderradio. Schönen Nachmittag Österreich, hier ist die Mini-Disco und hier telefonieren wir mit Kindern. Leitung 4, Hallöle.
2: Hallo.
1: Hallo. Na, du bist aber gut gelaunt.
2: Mhm.
1: Jetzt musst du dich für alle Kinder in Österreich einfach mal vorstellen. Wie heißt du und wie alt bist du?
2: Wie alt ich bin? Okay. Ich bin 8 Jahre alt und ich wohne in Oberösterreich, aber ich bin in Urlaub gerade.
1: Oh, du bist im Urlaub, das ist ja toll. Mhm. Deinen Vornamen hast du uns auch noch nicht verraten.
2: Ich heiße auch Anton.
1: Anton, das ist aber ein schöner Name, muss man sagen. Das freut mich voll. Du, hier auf dem Zettel steht, dass es da ein Tier gibt, das liebst du ganz besonders. Welches ist dein Lieblingstier?
2: Also mein Lieblingstier ist ein Chamäleon.
1: Das ist ja toll. Kannst du mal für alle Kinder, und das wird wahrscheinlich auch nicht jeder kennen, ganz kurz mal beschreiben, wie schaut so ein Chamäleon eigentlich aus?
2: Also ein Chamäleon schaut so aus, das ist so ganz langsam, aber nicht so langsam wie eine Schnecke, aber schon ein bisschen schneller als die Schnecke. Sie können auch sogar Farben wechseln. Zum Beispiel, es wird dunkler, wenn es zum Beispiel wütend ist und es wird heller, wenn es zum Beispiel fröhlich ist.
1: Ein
2: also,
1: Tier?
2: Sie können Farb wechseln. Sie haben
1: ein
2: so
1: Tier,
2: Schuppe,
1: das die,
2: was sie,
1: ein Tier, das die Farbe wechseln kann? Wie cool ist denn das?
2: Mhm.
1: Wow.
2: Und es kann auch, da haben so Schuppen, die können eher so zusammenstehen, da wird es eher blau und dann, wenn es weit auseinanderstehen, wird es rot.
1: Wahnsinn. Und ein bisschen schauen Chamäleons aus wie ein Drache, oder? So ein kleinerer Drache halt, nicht?
2: Genau.
1: Das ist
2: ohne Flügel nur.
1: Ohne Flügel nur, da hast du vollkommen recht. Aber das ist ja ein voll tolles Tier eigentlich.
2: Mhm.
1: Du, und wie bist du drauf gekommen, auf so ein Chamäleon?
2: Da wir irgendwo beim Wuselbusel so ein Heftchen vom Chamäleon und dann habe ich das Chamäleon gekriegt, also dann wenn wir im Urlaub gefahren sind und dann habe ich das Heftal gelesen und dann habe ich das Chamäleon auspackt.
1: Wahnsinn, na toll. Also ich finde, du hast dir ein tolles Lieblingstier ausgesucht, das hat nicht jeder, muss man auch sagen. Und das freut mich voll für dich. Was mich jetzt noch voll freuen würde, Anton, ist, wenn wir alle deine Freunde hier im Radio grüßen würden.
2: Die 2i-Klasse vom ISZ, Jonas, Oskar, Greta, Felix, mein Cousin, Jonas und das waren alle.
1: Das waren alle.
2: Und Gerhard.
1: Und den Gerhard noch. Und bevor wir noch jemanden vergessen, sagen wir und alle, die den Anton sonst noch so kennen. Okay?
2: Und alle sonst alle
1: genau.
2: Noch
1: Anton, spiel mal ein Spiel.
2: Ja?
1: Ja? Was für ein Spiel hast du denn ausgesucht? Du weißt ja, ich habe das Reimwörterspiel, Gegenteilspiel oder Auswahlspiel.
2: Auswahlspiel.
1: Das Auswahlspiel. Da müssen wir uns nicht viel anstrengen, gell? Wie funktioniert das Auswahlspiel denn?
2: Du sagst zwei Wörter und ich muss sagen, was ich lieber mag.
1: Okay, bist du konzentriert?
2: Mhm.
1: Okay. Dann Hund oder Chamäleon?
2: Chamäleon.
1: Das habe ich mir jetzt fast gedacht, wenn das Chamäleon dein Lieblingstier ist. Okay, dann Duschen oder Baden?
2: Baden.
1: Okay, und Topfentascherl oder Krapfen?
2: Krapfen.
1: Der mit Vanille oder mit der Marillenmarmelade?
2: Marillenmarmelade.
1: Okay, hier kommt ein Applaus. Das ist der Anton, 8 Jahre alt, aus dem Bundesland Oberösterreich. Und der Anton sagt uns jetzt noch schnell, was er werden will, wenn er groß ist.
2: Tierarzt.
1: Wow, das ist ein toller Beruf, weil da kann man viel Leben retten. Und die Leute sind sehr, sehr dankbar, wenn du ihr Haustier dann rettest. Du, Anton, dann drücke ich dir die Daumen. Wir brauchen ganz tolle Tierärzte in Österreich.
2: Mhm.
1: Ich freue mich. Schönen Nachmittag noch. Tschüssi.
2: Tschüss, André.

0: So, ich brauche bitte neue Anmeldungen unter www.meinkinderradio.at. Aber noch lieber habe ich, wenn ganz, ganz viele Sprachnachrichten hereinkommen, über Radinos Handy-App. Da kannst du ganz einfach deine Grüße, deine Wünsche und sogar Witze kannst du aufsprechen. Ganz wichtig ist nur, dass du vorher sagst, Hallöle, ich bin, dann sagst du deinen Namen und auch aus welchem Ort du kommst. Vielleicht sagst du sogar noch dazu, wie alt du bist. Das wäre ganz, ganz großartig, weil Sprachnachrichten, wo wir nicht wissen, wo die herkommen, das ist immer ein bisschen blöd. Naja, so, jetzt ist es aber wieder Zeit, wir telefonieren und zwar mit einem Kind in Leitung 15. Hallöle.
1: Hallöle, ich bin die Cecilia.
0: Cecilia, einen wunderschönen Nachmittag wünsche ich dir. Wie alt bist du und aus welchem Ort bist du?
1: Ich komme aus Wien und ich bin 6 Jahre alt.
0: Aus der Bundeshauptstadt Wien ist sie, Cecilia, und 6 Jahre alt. Und ich sage herzlich willkommen in Radinos Minidisco. Ich freue mich voll, dass du mit dabei bist.
1: Super, danke, ich freue mich auch.
0: Du möchtest Tierärztin werden, steht hier bei der Anmeldung.
1: Ja.
0: Hast du schon mal ein krankes Tier gehabt?
1: Nein.
0: Wie bist du dann auf die Idee gekommen, Tierärztin zu werden?
1: Weil aus der Familie ist jemand Tierärztin und ich bin auf die Idee gekommen, weil Tierärztin richtig tolle Sachen machen.
0: Wow. Du, und wer aus eurer Familie ist Tierärztin? Ist es die Tante?
1: Ja, die Tante.
0: Ah, okay. Du, dann könntest du ja mal bei ihr schon in der Praxis mithelfen und vielleicht mal ihre Praxis übernehmen, dann, wenn du alt genug bist.
1: Ja.
0: Das wäre ja eine tolle Sache. Du, und was sind deine Lieblingstiere? Das musst du uns auch noch schnell erzählen.
1: Pinguine.
0: Pinguine! Ich liebe Pinguine, die gehen so lustig und schauen immer aus, als hätten sie einen Anzug an.
1: Ja.
0: Einen Smoking. Das ist ja toll. Das hat, glaube ich, schon lange kein Kind mehr gesagt, dass Pinguin das Lieblingstier ist. Toll. Cecilia, grüßen wir jetzt alle deine Freunde hier im Radio?
1: Ja.
0: Ja, zähl mal auf, geht los.
1: Die Pia, die Valerie, der Julius, die Naomi, die Anna, die Luisa, die Ella, der Felix und die Sarah.
0: Und liebe Grüße kommen natürlich auch von mir hier aus dem Radio zu euch nach Hause. Schön, dass ihr alle zuhört. So, Reimwörterspiel, Auswahlspiel oder Gegenteilspiel, was magst du spielen? So schwierig, gell? Es gibt so viele Spiele.
1: Ja.
0: Soll ich dir einfach mal erklären, um was es bei jedem Spiel geht oder weißt du das?
1: Ja, Reimwörter.
0: Aha, okay, da haben wir uns schon entschieden. Reimwörterspiel. Da sage ja ich ein Wort und was musst du mir dann machen?
1: Das Reimwort dazu sagen.
0: Genau, deshalb heißt der Reimwörterspiel. Geht's los?
1: Ja.
0: Was reimt sich auf Rose?
1: Hose.
0: Hose reimt sich auf Rose, richtig. Was reimt sich denn auf Maus?
1: Haus.
0: Haus reimt sich auf Maus. Und was reimt sich auf Fisch?
1: Tisch.
0: Tisch reimt sich auf Fisch. Richtig, hier kommt ein Applaus. Das ist die Cecilia. Die Cecilia ist 6 Jahre alt, aus der Bundeshauptstadt Wien, war heute Nachmittag mit dabei und ich sage vielen Dank und wünsche dir noch einen schönen Nachmittag.
1: Danke, André. Schönen Nachmittag.

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0: 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Es ist wieder Zeit für das nächste Kindertelefonat. Jetzt schauen wir gleich mal in Leitung 9. Ist da schon jemand? Schönen Nachmittag, Hallöle.
1: Hallo.
0: Hallo, wer spricht denn da?
1: Der Erik.
0: Hast du da jetzt überlegen müssen bei deinem eigenen Namen?
1: Nein.
0: Nur ein bisschen, gell?
1: Ja.
0: Herzlich willkommen in Radinos Minidisco und schönen Nachmittag, Erik.
1: Dir auch, danke.
0: Erik, stell dich mal kurz vor, wie alt bist du und in welchem Ort bist du zu Hause?
1: Ich bin 9 Jahre alt und wohne in Resnik.
0: Das ist im schönen Bundesland Kärnten, gell?
1: Ja.
0: Fein, super. Du, sag mal, hier steht, du möchtest, wenn du erwachsen bist, von Beruf Lokführer werden.
1: Ja.
0: Was muss ein Lokführer alles machen? Erzähl mal, erklär mal.
1: Steuern und
0: Und vor allem mit dem Zug fahren, ne? Der fährt ja mit einem Zug.
1: Ja.
0: Und möchtest du ein Lokführer werden für einen Personenzug oder für einen Güterzug?
1: Personenzug.
0: Oh, das ist toll. Also du bringst jeden Tag viele, viele Menschen dorthin, wo sie gerne hin möchten.
1: Ja.
0: Du, das ist ein schöner Beruf. Und hast du auch einen Lieblingszug?
1: Ja, der Railjet.
0: Wow, das ist ja ein toller Zug. Wir haben ja ganz viele Railjets von den ÖBB bei uns in Österreich und die flitzen ja durchs ganze Land.
1: Ja.
0: Na super. Du, Erik, jetzt hätte ich gesagt, wir grüßen jede Menge Freunde von dir. Zähl sie mal auf.
1: Meine ganze Klasse und meine Freundin.
0: Wie heißt die Freundin?
1: Letizia und mein Freund heißt Samuel.
0: Okay. Liebe Grüße auch von mir zu euch in schöne Bundesland Kärnten. Haben wir alle gegrüßt oder müssen wir noch jemanden grüßen?
1: Wir haben alle
0: gegrüßt. Wir haben alle gegrüßt. Das ist sehr gut. Gut, was kommt jetzt?
1: Ein Spiel.
0: Natürlich. Auswahlspiel, Reimwörterspiel oder Gegenteilspiel. Was magst denn du spielen?
1: Geräuschespiel.
0: Du hast das versteckte Spiel entdeckt. Na großartig, dann lauf los und zeig mir deine Klospülung.
1: Ja.
0: Jetzt bin ich aufgeregt. Wie klingen Klospülungen in Kärnten? Oh, das ist aber schon eine ordentlich tolle Klospülung, Erik, die du da hast. Und jetzt noch die Türklingel. Geht los.
1: Ich habe keine
0: Türklingel. Du hast keine Türklingel. Na, dann musst du schnell mal zur Eingangstüre laufen und so richtig fest gegen die Eingangstüre klopfen, so, dass man hört. Weil das müssen ja alle anderen Besucher natürlich auch machen. Wenn es keine Türklingel gibt, dann muss man klopfen. Das hast du großartig gemacht. Hier kommt ein Applaus. Ja, das war der Erik. Der ist 9 Jahre alt aus dem Bundesland Kärnten. Der war heute Nachmittag mit dabei. Du, Erik, ich wünsche dir noch einen schönen Nachmittag. Tschüssi.
1: Ja.
2: Tschüss.

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1: Hallo Radino, hallo André. Ich bin Victoria, komme aus Niederösterreich und bin 6 Jahre alt. Jetzt möchte meine Freunde grüßen. Die Liliane, die Nina, den Marcel, den Luca und den Leon. Das war's. Tschüss André, schönen Nachmittag.
2: Hallo lieber Herr Radino, ich bin Clara, ich bin 4 Jahre alt. Ich wohne in Lippstadt und in der Slowakei. Wenn ich bei meinen Großeltern bin, dann höre ich Dino-Radio von dir zu. Ich genieße es einfach, hier was Deutsches zu hören, weil hier keine deutsche Sprache gesprochen wird. Und ich freue mich auch sehr, dass das ein Kinderradio ist. Ja. Tschüss.
3: Hier spricht der Elias und ich würde gerne von dir etwas anrufen und das Reimwörter spielen. Tschüss, Elias Röchelmacher. Wir fahren morgen nach Italien. Tschüss.
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1: Schönen Nachmittag allerseits. Also letztens hat übrigens ein Kind zu mir gesagt, André, warum grüßt du alle Kinder immer nur im Kinderzimmer? Es sind nicht alle immer nur im Kinderzimmer. Das ist völlig richtig. Deshalb an dieser Stelle mal liebe Grüße an alle Kinder, die gerade irgendwo in Österreich mit dem Auto unterwegs sind und uns über DAB Plus im Auto hören. Hallöle, auch euch einen schönen Nachmittag. So, du hörst mein Kinderradio und wir telefonieren hier am Nachmittag mit jeder Menge Kindern. Das nächste Telefonat, das geht in die Steiermark. Ruf mal an und ich hoffe, dass auch jemand abhebt. Mal schauen. Wird lustig.
2: Hallo.
1: Hallo. Wer ist denn da?
2: Die Mila.
1: Ja, Mila, ich wünsche dir einen schönen Nachmittag. Ich hoffe, es geht dir gut.
2: Ja.
1: Hast du lange auf meinen Anruf gewartet?
2: Ja.
1: Oh, das tut mir so leid. Aber weißt du, es melden sich so viele Kinder an, da dauert es dann ein bisschen. Aber jeder Anruf kommt bestimmt, wenn Mama und Papa abheben. Ist auch immer ganz wichtig. Deine Mama hat ja abgehoben, das freut mich sehr. Jetzt wollen wir dich natürlich ein bisschen besser kennenlernen. Wie alt bist du, Mila, und in welchem Ort wohnst du?
2: Ich bin 6 Jahre alt und wohne in Nestelbach bei Graz.
1: Nestelbach bei Graz, das ist im schönen Bundesland Steiermark. Und ich freue mich wahnsinnig, dass du heute Nachmittag hier mit dabei bist. Du sag einmal, du liebst es ja, bei Aufführungen dabei zu sein. Was für eine Aufführung machst du denn da?
2: Ballett. Ja.
1: Jetzt musst du allen Kindern ein bisschen mal erklären, was muss man denn beim Ballett eigentlich machen?
2: Mit Kleider beim Ballett tanzen.
1: Oh, das heißt, du hast ein schönes Kleid an. Und welche Farbe hat das?
2: Rosa.
1: Ein rosa Kleid. Und ich glaube, mich daran zu erinnern, das hat ja einen ganz speziellen Namen, oder?
2: Ja, Titi.
1: Das Tütü, das ist ja super schön. Und habt ihr dann auch spezielle so Ballettschuhe an?
2: Ja.
1: Wow. Und bist du eine gute Balletttänzerin, oder?
2: Ja.
1: Boah, ich sag dir was, da kriegst du schon mal den ersten Applaus von mir. Kinder, die was besonders toll hinbekommen, die kriegen auch einen Applaus vom André. Wir grüßen jetzt alle deine Freunde hier im Radio, oder Mila?
2: Ja, der Marlon. Die Lenia, die Marlene, der Nico, der Liam, die Lena, die Hanna, den Leon, Rania, Bianca, Miriam, Kerstin, Luise. Das sind alle.
1: Super! Und dann kommen noch liebe Grüße von mir aus dem Radio zu euch in die Steiermark. Mila, wir spielen jetzt noch ein Spiel, oder?
2: Ja.
1: Super! Hast du dir schon eines ausgesucht?
2: Ja. Das Auswahlspiel.
1: Das Auswahlspiel, das ist ja ein tolles Spiel. Um was geht's denn da?
2: Du sagst 2 Werte und ich sag, was ich lieber mag.
1: Natürlich, so spielen wir das Auswahlspiel hier in der Minidisco. Okay, geht los, bist du konzentriert?
2: Ja.
1: Mach mal schnell die Augen zu. Jetzt atmen wir nochmal tief ein und aus. Und konzentrieren uns. Und dann legen wir los, okay?
2: Ja.
1: Zähne putzen oder Haare frisieren?
2: Zähne putzen.
1: Dann lieber Zähne putzen, gell? Hast du lange Haare?
2: Ja.
1: Ja, dann glaube ich sofort, dass dir Zähne putzen mehr taugt. Okay. Duschen oder baden?
2: Baden.
1: Baden? Warum?
2: Weil es mir Spaß macht.
1: Das glaube ich. Und wartest du dann so lange in der Badewanne, bis das Wasser schon kalt ist, oder tust du immer wieder warmes Wasser nachgießen?
2: Warmes Wasser nachlassen.
1: Warmes Wasser nachlassen ist eh klar, weil sonst wird es einem ja richtig kalt, gell? Okay, und hier kommt noch die letzte Frage. Pizza oder Nudeln?
2: Pizza.
1: Pizza. Und hast du eine Lieblingspizza?
2: Mit nichts oben.
1: Dann ist es ja eigentlich ein Pizzabrot, oder?
2: Ja.
1: Aber soll ich dir mal was sagen? Das ist wirklich lecker. Ich liebe Pizzabrot. Hier kommt ein Applaus. Das war die Mila, 6 Jahre alt aus dem Bundesland Steiermark. Und Mila, soll ich dir was sagen, es war unglaublich lustig mit dir. Schön, dass du mit dabei warst.
2: Danke, Edrich.

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1: Am Mikrofon ist der David. Hallo. Ein Mann saugt Malzbonbons durch einen Strohhalm für einen Weltrekord. Ein Mann aus Idaho in den USA hat mit einem Strohhalm 51 Malzbonbons zwischen zwei Schüsseln in einer Minute bewegt und versucht damit einen Guinness-Weltrekord zu brechen. David Rush, der bereits mehr als 200 Guinness-Weltrekord-Titel hält, hatte eine neue Weltrekordkategorie entdeckt. Der Brite Jack Welch hatte den Rekord mit 32 Malzbonbons gesetzt. Rush hat sich während einer Poolparty in Kansas City Malzbonbons gekauft, zwei Schüsseln genau 30 cm auseinander aufgestellt und sich an die Arbeit gemacht. Seine Technik? Er hat seine Erfahrungen mit Zahnstochern und seiner Atemkontrolle kombiniert. Einatmen, Sog halten, übertragen, mit Druckentlastung fallen lassen und so schnell wie möglich wiederholen. Jetzt wartet er auf die Bestätigung von Guinness World Records, ob er offiziell mit 51 Malzbonbons den Titel gewonnen hat. In der Stadt Salzburg haben sich am Samstag hunderte Dackel und ihre Besitzerinnen und Besitzer zur ersten Salzburger Dackelparade getroffen. Die Sausage Dogs sind gemeinsam vom Nonntal bis zum Schloss Hellbrunn gezogen. Die Veranstalter sind von der großen Teilnehmerzahl überrascht. Hans Hörl vom Salzburger Dackeltreff hat eigentlich mit 30 Hunden gerechnet. Geworden sind es dann einige hundert. Die Dackel sind von überall hergekommen, teilweise aus Oberösterreich, aus Wien, sogar aus der deutschen Stadt München. Diese Parade zeigt, wie beliebt die kurzbeinigen Hunde sind und wie gerne ihre Besitzerinnen und Besitzer zusammenkommen, um ihre flauschigen Freunde zu zeigen. Schmetterlinge sind echte Meister der Täuschung. Die Muster auf den Flügeln vieler Schmetterlinge erschweren das korrekte Einschätzen ihrer Bewegungen. Forscherinnen und Forscher haben das jetzt in Experimenten bewiesen. Sie haben die natürlichen Flügelmuster digital am Computer entfernt und haben sie dann durch einfarbige Flächen ersetzt. Das Ergebnis war eindeutig. Gemusterte Flügel haben eine deutlich stärkere Bewegungsverwirrung erzeugt als einfärbige. Der Schwalbenschwanz, eine Schmetterlingsart, die auch in Österreich heimisch ist, ist besonders beeindruckend. Sein Muster und die spezielle Flügelform wirken als doppelter Schutz. Sie verlangsamen den Schmetterling in der Wahrnehmung des Angreifers und lenken Attacken weg von seinen lebenswichtigen Körperstellen. Ein richtig kluger Trick der Natur. Das waren die aktuellen Meldungen von dieser Stunde. Und jetzt gibt's noch Spannendes aus unserer Kinderredaktion für dich.
2: 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Danach wurde das Universum immer größer. Nach und nach bildeten sich Sterne, Planeten und schließlich auch unsere Erde. Das Ganze ist vor 13,8 Milliarden Jahren passiert. Das ist so lange her, dass man es sich gar nicht vorstellen kann. Das Spannende, seitdem wächst das Universum immer weiter.
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4: Es ist wieder Zeit fürs Heimwerken. Und deshalb ein herzliches Hallo. Schön, dass du wieder mit dabei bist. Wir wollen heute unseren eigenen Fingerkreisel bauen. Ich liebe Fingerkreisel. Die machen unglaublichen Spaß. Schauen wir uns jetzt aber zuerst mal an, was wir dazu überhaupt brauchen. Wir brauchen einen Bleistift, Schleifpapier, Kleber, Spülmittel, ein Kugellager, eine große Holzplatte, drei Sechskantmuttern, eine Schraubzwinge, eine Laubsäge, einen Akkubohrer, einen Holzbohrer, einen Flachfräsbohrer und einen Hammer.
5: Wow, das ist diesmal gar nicht so wenig Material. Und keine Sorge, falls du dir das jetzt nicht gemerkt hast, auf der Mein Kinderradio Webseite gibt's alles zum Nachlesen.
4: Na dann, legen wir los! Also David, was brauchen wir denn für einen Fingerkreisel als erstes?
5: Also das Herzstück des Fingerkreisels wird unser Kugellager.
4: Das ist das da, oder?
5: Genau. Und damit es sich später leicht dreht, kannst du es jetzt schon mal eine Weile in Spülmittel einlegen.
4: Schau, ich habe hier das Spülmittel schon einmal in eine Schüssel getan. Gerade so viel, dass das Kugellager komplett im Spülmittel untergeht.
5: Das ist perfekt. Während also unser Kugellager im Spülmittel badet, können wir derweil weitermachen. Jetzt hol mal aus deinem Federpenal einen Bleistift, denn wir müssen die Schablone von unserem Fingerkreisel auf das 10x10 cm große Holzbrett übertragen.
4: Hier ist der Bleistift. Das heißt, du legst eine gezeichnete Schablone von einem Fingerkreisel auf die Holzplatte auf und zeichnest die Umrisse nach. Boah, die muss man ja voll festhalten, damit sie nicht verrutscht.
5: Richtig, verrutschen darf es natürlich nicht. Jetzt zeichnen wir auch noch die Löcher nach. Auch die müssen sehr genau sein, weil sich später unser Spinner gleichmäßig drehen muss.
4: Ja, eiern sollte der natürlich nicht.
5: Ja, und weißt du, was wir jetzt machen?
4: Ich habe keine Ahnung.
5: Jetzt spannen wir unser Holzbrett mit den aufgemalten Umrissen mit der vorbereiteten Zwinge auf den Tisch.
4: Aber du hast ja das Holzstück so auf den Tisch montiert, dass es über den Tisch drüber steht.
5: Ja, richtig. Weil wir werden jetzt mit der Laubsäge den Fingerkreisel ausschneiden. Und damit wir nicht in den Tisch schneiden, muss das Holzstück natürlich drüber stehen.
4: Ah, wie gescheit!
5: Und damit wir auch immer auf Nummer sicher gehen, werden wir zwischendurch auch die Zwinge lösen müssen und das Holzstück ein Stück nachdrehen. Wieder festdrehen und weitersägen.
4: Das ist ja schön geworden. Ich glaube, ich hätte das nicht so sauber schneiden können.
5: Deshalb ist es ja auch immer wichtig, dass dir ein Erwachsener dabei hilft. Es soll ja schön werden und so kannst du dich auch nicht beim Arbeiten verletzen. So, und jetzt brauchen wir den Akkubohrer. Da kommt jetzt noch der 10 mm Bohrer rein. Und dann legen wir den Kreisel flach auf einer Holzunterlage hin, weil da bohren wir jetzt die angezeichneten Löcher rein.
4: Und die Holzunterlage ist sicher wieder dafür da, dass wir nicht in den Tisch bohren, oder?
5: Korrekt, du Meisterheimwerker.
4: Ja, ein bisschen habe ich mir schon gemerkt aus den letzten Folgen.
5: Als nächstes fräsen wir mit einem 22 mm Fräser ein großes Loch für das Kugellager genau in die Mitte. Schau, das haben wir ja schon auch vorher angezeichnet mit der Vorlage.
4: Das schaut ja schon voll fertig aus.
5: Naja, fast. Jetzt müssen wir aber erstmal die gesägten und gebohrten Kanten mit dem Sandschleifpapier abschleifen, damit sie sich auch später gut anfühlen.
4: Darf ich das machen?
5: Ja, das darfst du jetzt machen. Und während du das machst, hole ich schon mal die vorbereiteten 3 Sechskantmuttern und den Hammer. Die brauchen wir nämlich als nächstes.
4: Und was machen wir damit?
5: Die setzen wir in die kleinen Löcher rein und klopfen sie mit dem Hammer vorsichtig ins Loch. Das kannst jetzt wieder du machen. Sei aber bitte vorsichtig, damit du dir nicht auf die Finger klopfst.
4: So, das hätten wir. Und jetzt noch das Kugellager, oder?
5: Ja, ja. Nimm es mal aus dem Spülmittelbad und dann trockne es mit etwas Küchenrolle ab.
4: Fertig!
5: Ist es wirklich richtig trocken?
4: Hey, ich bin doch kein Pfuscher.
5: Na dann kannst du jetzt ein bisschen Kleber auf das Kugellager tun und dann setzen wir es in das große Loch in der Mitte ein.
4: Oh, da ist jetzt ein bisschen Kleber übergequellt.
5: Na, den wischen wir einfach mit einem Papiertuch weg. Schau!
4: Mega! Jetzt ist er fertig und wir können losspinnen.
5: Und wenn du magst, kannst du ihn auch noch ein bisschen bemalen.
4: Das mache ich. Und für alle Kinder in Österreich, die den Fingerkreisel auch nachbauen, wir freuen uns immer über Fotos deiner Werkstücke. Schick es einfach per E-Mail an radino@meinkinderradio.at. Also bis zur nächsten Folge und danke David fürs Helfen.
5: Sehr gerne. Ich freue mich auch schon aufs nächste Mal.
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0: der lächelnde Schatz.
1: Hallo, ich bin Mike, der Ritter. Naja, eigentlich bin ich noch ein Ritterlehrling. Aber auf jeden Fall möchte ich euch von meinen Ritterabenteuern erzählen. Und die beginnen immer mit einem Lied von Fernando, dem Minnesänger.

0: Es war ein schöner Tag und ich saß mit meinen beiden besten Freunden, den beiden Drachen Löschi und Funky, draußen in der Sonne. In meinem großen Buch für kleine Ritterlehrlinge hatte ich gerade gelesen, wie ein Ritter seinen Schatz bewachen muss. Also gut, drei Dinge muss ein Ritter beachten, wenn er seinen kostbaren Schatz bewacht. Schauen, hören und wenn er ihm weggenommen wurde, schnell zurückholen.
1: Ja klar, haben wir verstanden, oder?
2: Ich glaube ja, Funky.
0: Gut, dann versucht ihn doch mal zu bewachen.
1: Oh, okay.
0: Ich stellte den beiden eine Schatulle vor die Nase, auf die sie aufpassen sollten. Dann versteckte ich mich hinter einem Fass mit Speeren, wartete einen Moment und warf dann einen Stein über ihre Köpfe hinweg. Dadurch wollte ich sie ablenken.
1: Ich hab was gehört.
2: Und ich hab was gesehen.
0: Und tatsächlich, die zwei liefen dorthin, wo der Stein hinfiel und ließen die Schatulle unbewacht. Schnell kam ich hinter dem Fass hervor und schnappte sie mir. Und wer hat jetzt den Schatz?
1: Hol ihn dir.
2: Ich hab ihn.
0: Ihr müsst noch viel lernen, was das Bewachen angeht. In diesem Moment tauchte meine kleine Schwester Ivy mit meinem Pferd Galahad auf. Galahad trug eine Schachtel in seinem Maul.
3: Oh, hallo Galahad.
0: Was hat er denn da?
4: Das ist für uns, Mike. Von Papa.
1: Oh, vom König.
2: Was ist das? Was ist das?
0: In der Schachtel lagen 6 krumme, goldfarbene Dinger. Damals wusste ich noch nicht, dass es Bananen waren.
2: Oh, was ist das?
4: Das weiß ich auch nicht. Ich habe solche merkwürdigen Dinger noch nie im Leben gesehen.
0: 1, 2, 3, 4, 5, 6. 6 komische Dinger. Löschi musste die komischen Dinger sofort anfassen. Er nahm eine der Bananen und hielt sie sich vor sein Drachenmaul.
2: Damit sieht man aus, als würde man lächeln.
0: Und sie haben eine tolle Farbe. Irgendwie fast wie Gold. Gold, dann müssen sie ein Schatz sein. Der lächelnde Schatz.
4: Es sind 6. Das heißt 3 für mich und 3 für dich. Dann nehme ich mir jetzt mal meine 3.
0: Nein, nicht Ivy. Du könntest sie verlieren oder wegzaubern. Ich passe darauf auf, bis Mama uns sagt, was das ist.
4: Was?
1: Das heißt dann, du bewachst sie, Mike.
0: Bei der Krone des Königs. Das ist es. Ich bin Mike der Ritter. Und meine Mission ist, den lächelnden Schatz zu bewachen.
5: Ich lief schnell ins Schloss auf mein Zimmer und legte meine Ritterrüstung an. Dann ging ich in den Stall, sattelte Galahad und ritt in den Schlosshof. Aber als ich mein Schwert zog, hielt ich plötzlich ein Fischernetz in meiner Hand. Dahinter konnte doch nur wieder Ivy mit ihren Zaubereien stecken.
0: Ein Fischernetz? Ach, Ivy. Hoffentlich lässt ihr Zauber eines Tages nach. Aber jetzt werde ich diesen Schatz bewachen.
5: Löschi und Funky wollten natürlich sofort mitmachen, als sie von meinem Plan hörten.
2: Wir helfen.
1: Ich will ihn auch bewachen.
0: Oh, naja, wisst ihr, beim letzten Mal hat es bei euch zweien ja noch nicht so gut geklappt mit dem Bewachen.
2: Meinst du, dass wir mehr Übung brauchen?
0: Ja, genau. Und während ihr übt, werde ich den Schatz bewachen. Ganz allein.
1: Ganz allein?
0: Also, wo würde ein guter Ritter seinen Schatz verstecken?
2: Oh, ich weiß, in der Schatzkammer.
0: Aber da würde doch jeder zuerst nach dem Schatz suchen. Ich habe eine bessere Idee. Bis später!
5: Ich ritt mit Galahad über die Zugbrücke zu einem Feld hinaus. Dort gab es einen großen Felsen, auf dem ich den Schatz gut bewachen konnte. Und eine tolle Aussicht hatte ich auch noch.
0: So, hier kommt keiner an den Schatz ran, hier ganz oben, Galahad. Genau, hier ist er sicher, während ich, Mike der Ritter, ihn bewache, Ausschau halte und horche.
5: Es dauerte nicht lang, da tauchten auch Funky und Löschi am Felsen auf.
1: Können wir?
5: Hab ich mich erschrocken. Mir rutschte glatt das Visier meines Helms vor die Augen.
0: Ihr beide seid es.
5: Plötzlich hörte ich ein Geräusch. Das war Ivy, die hinter einem Busch saß und versuchte, mit einer Angel meinen Schatz zu stehlen. Aber das konnte ich natürlich nicht sehen.
1: Was hast du gehört, Mike?
2: Und was hast du gesehen?
5: Dann versuchte auch noch ein kleiner Vogel mit meinem Schatz davon zu fliegen. Aber den konnte ich noch rechtzeitig verscheuchen.
2: Nein! Oh, weg, weg, weg, weg,
0: hey,
2: weg, weg,
0: lass meinen lächelnden Schatz in Ruhe, Vogel! Seht ihr?
3: Der Schatz ist hier absolut sicher.
2: Aber was ist, wenn etwas anderes ihn stehlen will? Zum Beispiel eine Fledermaus oder ein anderes fliegendes Wesen mit spitzen Hörnern?
0: Keiner von uns bemerkte, dass Ivy mit ihrer Angel eine der Bananen erwischte und in den Busch zog.
3: Aber Löschi, nichts und niemand wird etwas von diesem Schatz wegnehmen. Er ist sicher. Seht ihr? 1, 2, 3, 4, 5.
1: Aber waren es nicht 6?
3: Eins von ihnen ist weg.
2: Oh, das fliegende Spitzhornbiest muss es genommen haben.
1: Löschi, ich glaube, es gibt gar kein fliegendes Spitzhornbiest.
3: Aber jemand muss es genommen haben.
1: Vielleicht ist hoch oben doch nicht der beste Platz, um den Schatz zu bewachen.
3: Ich sollte den Rest davon woanders beschützen. Aber dafür brauche ich keine Hilfe.
0: Ich nahm meinen Schatz, sprang auf mein Pferd Galahad und ritt zu den Labyrinthhöhlen. Löschi und Funky folgten mir.
2: Du willst den Schatz in der Labyrinthhöhle bewachen?
3: Ja, da ist es ideal. Warte hier, Galahad.
1: Na komm schon, Löschi.
0: Ivy war uns natürlich gefolgt und hatte sich hinter einem Felsen versteckt. Kaum waren wir in der Höhle, ließ sie ihren Frosch Herrn Knuddel vor Galahad herumhüpfen. Mein Pferd erschrak sich, lief davon und Ivy kam aus ihrem Versteck hervor.
4: Gut gemacht, Herr Knuddel. Und jetzt kannst du mir helfen, Mike von meinem Schatz wegzulocken.
0: Ich war inzwischen tief im Inneren der Höhle angekommen und legte meinen Schatz ab.
3: Geschafft. Absolut sicher.
1: Können wir
3: helfen?
1: Das Horchen habe ich schon geübt.
3: Was? Aber ich bewache den Schatz doch allein.
1: Psst. Ich höre etwas.
3: Was ist das?
1: Klingt nach Schritten.
0: Und es waren Schritte. Die machte Ivys Frosch, versteckt hinter einem Felsen. So wollte er uns weglocken.
3: Es kommt von dort drüben.
0: Es kam, wie es kommen musste. Löschi, Funky und ich ließen den Schatz allein. Das nutzte Ivy natürlich aus, schlich sich zu den Bananen und nahm sich wieder eine.
2: Das gefällt mir nicht. Können wir den Schatz nicht irgendwo anders bewachen?
1: Was war das?
2: Vielleicht sollten wir gehen.
1: Nee, wartet. Es wird leiser.
0: Schnell gingen wir zum Schatz zurück. Ich war sehr froh, dass er noch da war. Aber das ließ ich mir natürlich nicht anmerken.
1: Der Schatz ist in Sicherheit.
3: Aber natürlich ist er das, weil ich, Mike der Ritter, ihn bewache.
0: Doch dann bemerkte Funky, dass wieder ein Teil des Schatzes fehlte.
1: Aber müssten es nicht 5 sein?
3: Was? 1, 2, 3, 4. Es ist noch eins verschwunden.
2: Das schnaubende, fliegende Spitzhornbiest muss es weggenommen haben, Mike.
3: Es gibt hier kein schnaubendes, fliegendes Spitzhornbiest. Und außerdem bin ich der Bewacher. Ich bringe den Rest des Schatzes jetzt dahin, wo er wirklich sicher ist.
0: Und das war im Schloss in der Schatzkammer. Dort legte ich den Schatz in die große Schatztruhe.
2: Die Schatzkammer? Aber du hast doch gesagt, hier würde jeder zuerst nachschauen.
3: Ja, und da man ihn hier schon gesucht haben wird, ist er jetzt extra sicher. Ha. Niemand wird den lächelnden Schatz bekommen. Nicht, solange ich ihn bewache.
1: Können wir dir jetzt vielleicht helfen, Mike?
3: Nein, danke. Das schaffe ich schon ganz allein.
0: Ich hatte ja keine Ahnung, dass Ivy mich schon wieder heimlich beobachtete.
4: Meine Zauberkünste hält eine Schatzkammer nicht auf. Und Mikes Bewachungskünste schon gar nicht.
0: Tja, was soll ich sagen? Ivy zauberte meinen Schatz aus der Schatzkammer, ohne dass ich etwas merkte. Aber dafür bekamen Funky und Löschi es mit. Denn der Schatz schwebte an ihnen vorbei in Ivys Zauberstube.
1: Jetzt kommt bestimmt niemand mehr an den Schatz ran.
2: Dann können wir wirklich nicht helfen. Der lächelnde Schatz! Ivy!
6: Mike!
3: Was ist denn? Ich muss doch den Schatz bewachen.
2: Aber es geht doch um den Schatz.
1: Ivy hat ihn genommen.
3: Was? Aber das kann doch gar nicht sein.
0: Schnell schaute ich in der Schatztruhe nach, aber die war wirklich leer. Ivy war aber auch erstaunt, als der Schatz bei ihr ankam.
4: Ich wollte doch aber nur meine 3 und nicht gleich alle 6.
0: Ich jedenfalls war ziemlich wütend und ging gleich zu Ivy rüber.
3: Ivy, was fällt dir ein?
4: Aber ich wollte doch gar nicht alle nehmen.
3: Das hast du aber. Und drei gehören mir.
4: Was? Aber...
3: Ivy, du kannst ja deine drei haben. Aber ich nehme meine.
0: Aber plötzlich waren sie alle weg. Herr Knuddel, der Frosch, hatte sie sich genommen und war mit ihnen einfach davongehüpft. Weder Ivy noch ich hatten das gesehen.
3: Sie sind weg.
4: Ja, und zwar alle.
3: Löschi, Funky, der Schatz, er ist weg.
6: Oh nein.
3: Ich dachte, ich könnte ihn ganz allein bewachen. Aber ich habe mich geirrt. Wollt ihr nicht auch Bewacher sein und helfen, ihn zurückzukriegen?
2: Aber wir haben ihn doch schon bewacht.
1: Ich habe etwas gehört.
2: Und ich habe etwas gesehen.
3: Was?
6: Das!
0: Aufgeregt zeigten Funky und Löschi auf Ivys Baum, wo der Frosch mit dem Schatz über die Äste hüpfte.
2: Das schnaubende, fliegende Spitzhornbiest.
3: Das was?
4: Oh, Herr Knuddel!
6: Herr Knuddel?
4: Oh nein, er fällt gleich herunter.
3: Hurra, Ritterzeit, sei ein Ritter, sei bereit.
0: Schnell zog ich das Fischernetz hervor, um den Frosch damit aufzufangen.
3: Löschi, Funky, kommt schnell. Hab dich. Hurra, hurra.
7: Hallo, ich bin wieder da.
3: Mama, sieh nur.
0: Stolz zeigte ich meiner Mutter den goldgelben Schatz.
3: Ein lächelnder Schatz.
7: Ach ja, du hast das Paket von eurem Vater bekommen. Und du hast recht. Was ihr da habt, ist schon so eine Art Schatz. Er schreibt, man nennt sie Bananen.
3: Bananen?
7: Dann werdet ihr staunen, wenn ihr erfahrt, was man mit so einer Banane macht.
0: Im Schloss zeigte meine Mutter uns, wie man eine Banane schält und sie isst. Auf jeden Fall schmeckten sie sehr lecker, diese Bananen.
3: Richtig lecker, der Schatz.
7: Das ist aber nett von euch, dass ihr die Bananen nicht allein esst.
3: Beim Bananenessen ist es genauso wie beim Bewachen. Es ist viel besser, wenn man es mit seinen Freunden macht. 1, 2, 3, 4, 5. 5? Hey, wo ist denn die 6. Banane?
0: Fernando, der Minnesänger, hatte die 6. Banane.

0: Los.
1: Fernando aß die Banane, warf die Schale achtlos auf den Boden und rutschte auf ihr aus.
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3: Eine Ente für Alfred. Alfred huscht vom Mauseloch zur Stalltür. Vor nicht allzu langer Zeit lebten hier lauter Kühe und man musste aufpassen, nicht von harten Hufen oder fallenden Kuhfladen getroffen zu werden. Und überall lauerten die Katzen, die schnelle Jenny und der fette Ottokar. Langweilig wurde es nie. Aber dann verkaufte der Bauer die Kühe. Die Katzen kamen nicht mehr in den Stall und irgendwann zogen auch die Mäuse fort. Zum Schluss war nur noch Alfred übrig. Anfangs vermisste er seine Freunde, aber dann gewöhnte er sich an die Stille in seinem Stall. Er konnte tun und lassen, was er wollte. Er war der Chef. Das war toll. Manchmal kam Besuch. Die Schwalben bauten im Sommer ein Nest unterm Dach. Und die letzten Wochen hatten tatsächlich zwei Enten im Stroh gebrütet. Aber gestern waren sie mit ihrem Nachwuchs zum Bach gewatschelt und nicht mehr aufgetaucht. Endlich war wieder Ruhe im Stall.
4: Zeit für mein Sportprogramm!
3: Alfred stellt sich an die Tür, zählt bis drei und rennt los. Einmal hin, einmal her durch die Stallgasse. Das macht Spaß. Jetzt die Sprünge durchs Stroh. Wenigstens muss er heute dem Entennest nicht mehr ausweichen. Mit einem gewaltigen Satz fliegt er mitten hinein. Kracks! Oh nein. Alfred kneift die Augen zu. Bestimmt steht er jetzt knietief im Eiermatsch. Warum haben die Enten ihr letztes Ei denn nicht mitgenommen? Aber seine Füße sind trocken geblieben. Dafür klopft etwas dagegen. Alfred blinzelt.
4: Löchriger Stinkekäse! Was machst du denn hier?
3: Neben ihm sitzt ein Entenküken, noch ganz feucht vom Schlüpfen, und sieht ihn erwartungsvoll an.
4: Bestimmt holen deine Eltern dich bald ab. Bleib einfach hier sitzen.
3: Alfred streicht kurz über das flauschige Köpfchen.
4: Ich muss weiter Sport machen. Er stürmt in neuer Rekordzeit zur Futterkrippe hoch. 5 Runden um den Trog und wieder abwärts.
3: Unten prallt Alfred mit einem Federknäuel zusammen.
5: Knack, knack.
3: Das Entchen freut sich über das Wiedersehen, aber Alfred schimpft.
4: Du sollst in deinem Nest bleiben, habe ich gesagt.
3: Doch das Entlein versteht ihn nicht oder es will nicht hören. Jedenfalls watschelt es hinterher, während er weiter durch den Stall rennt und feuert ihn mit
5: knack, knack, knack
3: an. Alfred läuft schneller als je zuvor. Zu zweit macht Sport mehr Spaß, aber bald ist er völlig außer Puste.
4: Ich gehe jetzt in mein Mäuseloch und du wartest hier auf deine Eltern,
3: verabschiedet er sich von seinem Begleiter. Doch das Entenkind hat andere Pläne. Hinter Alfred quetscht es sich ins Mäuseloch und kuschelt sich zum Schlafen dicht an ihn.
4: Das ist doch viel zu eng, ächzt Alfred.
3: Das Entchen rückt noch näher. Es ist warm und weich und gar nicht so unbequem.
4: Aber namenlos darfst du hier nicht wohnen.
3: Alfred überlegt.
4: Ich nenne dich Quentin.
5: Knack, knack,
3: quakt die kleine Ente, die fast schon schläft. Am nächsten Morgen frühstücken Alfred und Quentin zusammen Körner.
4: Ich muss dich zu deiner Familie bringen, sagt Alfred. Dann habe ich wieder meine Ruhe.
3: Aber beim Gedanken daran hat er ein ganz komisches Gefühl im Bauch. Langsam tappt er vor dem Entchen hinaus auf die Wiese. Als Quentin die anderen Enten sieht, versteckt er sich sofort hinter Alfred. Der schiebt und zieht und redet auf das Entenküken ein, allerdings nicht sehr hartnäckig. Die Vorstellung, ohne Quentin in den Stall zurückzukehren, gefällt ihm gar nicht, und der denkt nicht daran, zu seinen Verwandten zu gehen. Also laufen die Maus und die Ente gemeinsam zurück.
4: Gestern dachte ich, der Stall ist leer und still am schönsten, sagt Alfred. Aber jetzt weiß ich, dass das nicht stimmt.
5: Knack, knack,
3: antwortet sein neuer Freund. Warum freut sich Alfred über Quentin als neuen Mitbewohner?
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na, hast du genauso mitgetanzt wie ich? Was? Du hast noch nicht genug? Na dann, schmeißen wir noch ein Lied hinterher. Ha!

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1: Hallo Freunde! Na? Wer möchte mit mir vom Regenbogen runterrutschen? Das macht Spaß. Schitt. Direkt ins Meer hinein. Platsch. Aber vielleicht sehen wir uns einmal im Schwimmbad oder zu Hause bei euch beim Zähneputzen. Denkt daran,

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2: 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Es ist 19.01 Uhr.
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3: Friedwart von Schnorch. Apfelkuchenträumerei.

0: Friedwart von Schnorch verbringt den lebenlangen Tag an einem Baumast. Dort baumelt er mit dem Kopf nach unten und grübelt. Das mag jedem, der kein Faultier ist, recht unbequem erscheinen. Doch für ein Faultier ist es das Schönste und erfrischend fürs Gehirn dazu. Auf diese Weise gelingt es Friedwart von Schnorch, auf alle wichtigen Fragen des Lebens eine Antwort zu finden. Und weil das interessant und unterhaltsam ist, hocken unter seinem Baum rudelweise kleine Tiere herum. Sie starren hinauf und betteln, er möge ihnen eine Geschichte erzählen oder eine Faultierweisheit. Heute schlief Friedwart nicht einfach ruhig vor sich hin, nein, er pendelte sanft hin und her und schmatzte. Die kleinen Tiere unter seinem Ast fanden das höchst ungewöhnlich. Sie hatten den alten Friedwart während des Schlafens schon schnarchen, pfeifen oder summen hören, aber geschmatzt hatte er noch nie. Das deutete auf eine neue Geschichte hin. Sie mussten ihn nur noch aufwecken, damit er sie erzählen konnte. Sie versuchten es, indem sie alle zusammen laut »Aufwachen!« brüllten. Schon beim 100. Mal klappte es. Friedwart von Schnorch blinzelte.
1: »Hä?« sagte er zur Begrüßung. »Was wollt ihr von einem älteren Herrn wie mir?«
2: »Warum hast du im Schlaf geschmatzt?« »Hast du etwas Leckeres geträumt?« fragte Edwina, das Erdferkelmädchen.
0: Friedwart leckte sich die Lippen und sagte nur, »Apfelkuchen.«
2: »Erzähl, erzähl«, riefen die Kinder.
0: Friedwart zierte sich ein bisschen, aber schließlich sagte er,
1: »Also, es handelt sich um ein Erlebnis, das ich vor vielen Jahren mit meiner Familie hatte. Eine Erfahrung, die wieder einmal zeigt, dass der Schlaf einem auch aus schwierigen Momenten heraushelfen kann.«
0: Friedwart von Schnorch wartete, bis die kleinen Streifenhörnchen, die Erdferkel, die Opossums und die Chamäleons es sich auf dem Waldboden gemütlich gemacht hatten. Dann begann er zu erzählen.
1: »Vor vielen Jahren kamen Tante Wilhelmine, Onkel Karl Gustav, Vetter Oswin und Cousine Alberta zu Besuch. Tante Wilhelmine drückte mir schon an der Tür ein Säckchen mit Äpfeln in die Hand, damit ich einen Kuchen für alle backe. Ich ging also brav in die Küche und die Verwandtschaft machte es sich im Wohnzimmer bequem. Sie knabberten alle Erdnüsse weg und tranken die Karaffe mit meinem Lieblingssaft leer. Eine ganze Weile hörte ich sie singen und hin und wieder rief einer, wo denn der Apfelkuchen bliebe. Aber dann war es still. Das war mir sehr recht, denn ich hatte ein Problem. Den Apfelkuchen hatte ich längst gebacken und ganz allein aufgegessen. Er war einfach köstlich. Und nun war nicht mehr von ihm übrig als ein paar Krümel auf der Kuchenplatte und der Duft, der das ganze Haus erfüllte. Das war nicht viel für vier hungrige Gäste. Schließlich nahm ich all meinen Mut zusammen und ging mit der leeren Kuchenplatte ins Wohnzimmer. Sie saßen alle um den Wohnzimmertisch und schliefen und schnarchten vor sich hin. Ich setzte mich dazu und war unendlich erleichtert, weil ich wusste, dass mein Problem gelöst war. Ich blieb einfach sitzen und wartete. Nach und nach wachten die vier auf. Sie rieben sich die müden Augen und guckten auf die leere Kuchenplatte. Dann sahen sie sich an und begannen, den wunderbaren Apfelkuchen zu loben.
2: »Wie köstlich«, sagte die Tante.
1: »Ja, ganz vorzüglich«, erwiderte der Onkel.
0: »Mein Vetter nahm sich sehnsüchtig die letzten Krümel vom Teller und Cousine Alberta tupfte ihr Schnäuzchen vornehm mit der Serviette ab und seufzte, so viel Kuchen habe ich schon lange nicht mehr gegessen. Der wunderbare Apfelkuchenduft hatte ihnen die süßesten Träume beschert. Und nun glaubten sie wirklich, sie hätten den Kuchen schon gegessen. Und ich habe ihnen natürlich nicht widersprochen.
2: Macht denn im Traum gegessener Apfelkuchen auch satt? Fragte ein kleines Chamäleon.
0: Friedwart überlegte kurz. Das ist nicht erwiesen, antwortete er dann. Sicher ist aber, dass er nicht dick macht.

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3: Der Nachtdieb. Es war schon Schlafenszeit und der kleine Michael war furchtbar müde, als er durch einen Spalt in der Gardine aus seinem Fenster hinausschaute. Doch draußen war es immer noch hell.
4: Komisch, dachte er, es müsste doch schon längst dunkel sein.
3: Sein Blick fiel auf die niedliche Wanduhr mit den Tieren darauf, die er von seinen Großeltern geschenkt bekommen hatte. Die Uhr zeigte 9 Uhr abends. Er schaute wieder nach draußen. Die Sonne strahlte so hell, als wäre sie gerade erst aufgegangen. In dem Moment, als er die Gardine ganz zuziehen wollte, setzte sich ein pechschwarzer Vogel auf die Fensterbank.
5: »Ich bin der Nachtdieb! Ich bin der Nachtdieb!«
3: krächzte das kleine Federvieh und hüpfte dabei von einem Bein auf das andere.
4: »Ach, was sagst du da?«
3: fragte ihn Michael neugierig.
5: »Ich habe euch die Nacht gestohlen und gebe sie nun nie wieder her,«
3: erwiderte der Vogel. Jetzt verstand Michael, warum es draußen immer noch hell war.
4: »Aber dann können wir doch nicht schlafen,« rief er aufgeregt. »Das kannst du doch nicht machen!«
5: »Du musst mich verstehen,« begann der Vogel zu erklären. »Weil ich so schwarz bin, werde ich nachts häufig übersehen. Und das möchte ich nicht mehr. Erst neulich bin ich mit einer riesengroßen Taube zusammengestoßen.«
4: »Da muss es doch eine andere Möglichkeit geben,« meinte Michael nachdenklich und sagte dann, »Pass auf, ich habe eine Idee. Wenn ich dich für alle sichtbar mache, dann gibst du uns Menschen die Nacht wieder zurück, hm?«
3: Der Vogel überlegte kurz, aber dann willigte er in den Vorschlag ein. Michael rannte aus seinem Kinderzimmer in die Küche, öffnete einen Schrank und nahm eine große Schüssel heraus. Dann griff er noch zu einer Papiertüte und kehrte zum Fenster zurück. Dort füllte er den Inhalt der Tüte in die Schüssel hinein und schüttete dem Vogel die ganze Schüssel über den Kopf.
5: »Hey, was machst du da?«
3: rief der Vogel, denn er war von oben bis unten weiß wie Zuckerwatte und gar nicht mehr pechschwarz. Michael hatte ihn über und über mit Mehl eingepudert und nun erstrahlte der Nachtdieb in einem herrlichen Weiß.
5: »So hatte ich mir das eigentlich nicht vorgestellt,« krächzte der Vogel verärgert. »Du hast mich reingelegt, aber ein Versprechen ist ein Versprechen.«
3: Und mit einem Schlag wurde es wieder stockdunkel. Die Nacht kehrte zurück. Als der Vogel sein Spiegelbild im Fenster sah, musste er auf einmal laut lachen und Michael lachte auch. Von da an besuchte der Nachtdieb Michael manchmal am Abend vor dem Schlafengehen und sie wurden gute Freunde.
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Was heißt das schon? Vernünftig? Wer ist das schon? 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Das ist alles, was ich weiß. 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
3: Super Papa. Wie jeden Abend brachte Papa die Kinder zu Bett. Er gab jedem einen dicken Schmatz und sagte: "Und wenn ihr in der Nacht aufwacht und Angst habt, dann denken wir an dich", beendeten die Kinder wie jeden Abend den Satz. "Aber was ist, wenn du einmal ganz weit weg bist?", piepste der kleine Clemens unter der Decke hervor. "Dann verwandle ich mich in Superpapa und komme ganz schnell durch die Nacht zu euch", meinte Papa ganz ernst.
4: "Aber er hat doch gar kein Superpapa-Kostüm", jammerte Clemens, als sie allein waren.
5: "Wisst ihr was?", rief Hannah. "Wir machen ihm eines zum Geburtstag."
6: "Au ja", sagte Sarah begeistert.
3: Am nächsten Tag schlachteten sie ihre Sparschweine und kauften ein großes, gestreiftes Nachthemd und ein Stück Stoff. Zu Hause zeichnete Hannah ein großes P auf den Stoff. Clemens schnitt es aus und Sarah nähte es aufs Nachthemd.
5: "Jetzt bist du unser Superpapa", riefen die Kinder am nächsten Tag, als sie Papa das Nachthemd schenkten.
4: "Und wenn wir in der Nacht Angst haben, dann denkt ihr an mich", ergänzte Papa lachend.
3: Mitten in der Nacht wurden die Kinder wach. Etwas streifte durchs Gras vor dem Fenster. Es raschelte. Es schnaufte, grunzte und brummte. Und dann klapperte es ganz schrecklich.
4: "Was ist das?", flüsterte Clemens. "Ich habe Angst. Wo ist Papa?", fragte Hannah.
5: "Wir müssen ihn rufen", meinte Sarah.
4: "Papa!"
3: Papa kam im Pyjama ins Zimmer gerannt.
5: "Was ist passiert?", fragte er erschrocken.
4: "Da ist etwas vor dem Fenster. Ein Einbrecher, ein Bär, ein Monster. Gehst du raus und verjagst es?"
5: Überlegte Papa. "Muss das sein? Und was, wenn das Monster größer und viel stärker ist als ich?"
3: Die Kinder dachten nach.
5: Sarah sprang auf und rief: "Wir geben dir etwas mit."
3: Sie hielt Papa den Besen hin. Clemens kramte sein Kinderfernglas hervor.
4: "Wenn du verkehrt herum reinguckst, siehst du das Monster viel kleiner", sagte er.
3: Hannah hielt Papas neues Nachthemd hoch.
5: "Außerdem hast du ja dein Superpapa-Kostüm. Dir kann nichts passieren", rief sie.
3: Papa packte den Besen und hängte sich das Fernglas um. Dann streifte er das Kostüm über, strich es glatt und sagte entschlossen:
5: "Okay, ich bin bereit."
3: Er stieg auf das Fensterbrett und sprang hinaus. Papa schlich vorsichtig durch den finsteren Garten. Hinter dem Werkzeugschuppen raschelte es. Hörte er jemanden schnaufen? Papa hielt den Besen vor sich und hob das Fernglas an die Augen. Zum Glück hielt er es verkehrt herum, denn dort im Gras, gleich hinter der Mülltonne, stand es. Papa senkte den Besen und schritt entschlossen auf das Monster zu. Kurz darauf kam Papa mit flatterndem Nachthemd übers Fensterbrett geklettert.
5: "Ich habe das Monster verscheucht", rief er.
4: "Wie war es? Schwarz oder rot?", fragte Hannah besorgt.
3: Papa atmete durch.
5: "Grau und braun", sagte er.
4: "Hatte es lange Spinnenarme?", wollte Clemens wissen.
5: "Nein, aber vier sehr flinke und kräftige Beine."
4: Und hatte es große Hörner?", brüllte Sarah nach.
5: "Nein, aber tausend spitze Stacheln." Papa schüttelte sich.
4: "Hat es Feuer gespuckt oder nach dir geschnappt?",
3: fragte Hannah und kroch tiefer unter die Decke.
5: "Nein, aber es hat laut geschnaubt. Als ich es mit dem Besen anstupste, verwandelte es sich in eine stachelige Kugel."
3: "Wow! Und du hast es dank deines Nachthemds ganz allein besiegt. Du bist wirklich ein Superpapa", sagte Clemens.
6: Papa war stolz. Und jetzt sollt ihr wieder schlafen, sagte er. Wenn ihr wieder Angst habt, dann denken wir an dich, riefen alle Kinder zusammen.
4: Und was, wenn der Papa einmal Angst hat? Piepste Clemens unter der Decke hervor.
5: Ich weiß was, meinte Hannah. Haben wir noch genug Stoff übrig?
6: Ich glaube, er reicht für alle drei, sagte Sarah.
3: Und alle freuten sich schon auf den Morgen.

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1: Servus und hallo, ich bin's der David. Die Bibliothek der Arbeiterkammer im Bundesland Steiermark gibt es bereits seit 100 Jahren. Zu diesem runden Jubiläum kannst du am 24. Oktober bei einem großen Fest in der Landeshauptstadt Graz dabei sein. Ein großer Bücherflohmarkt erwartet dich. Du kannst dich schminken lassen, ein Buchcover gestalten oder auch ausprobieren, was du alles aus Papier basteln kannst. Schau mit deiner Familie ab 9 Uhr vormittags in der Arbeiterkammer Graz vorbei. Melde dich aber vorher online dazu an auf stmk.arbeiterkammer.at. Was macht die Feuerwehr genau, wenn ein Haus brennt? Welche Einsätze müssen von der Rettung begleitet werden? All das erfährst du in unserer Bundeshauptstadt Wien beim Sicherheitsfest am Wiener Rathausplatz. Feuerwehr, Rettung und Polizei zeigen verschiedene Einsätze und erklären dir alles rund ums Thema Sicherheit. Außerdem gibt's auch noch Hüpfburgen und Spielestationen für die Kinder. Komm bei freiem Eintritt am 25. und 26. Oktober von 9 Uhr vormittags bis 5 am Nachmittag einfach vorbei. Wer sagt eigentlich, dass es Festivals nur für Erwachsene gibt? Auch du kannst bald bei einem richtig coolen Festival im Bundesland Steiermark in der Landeshauptstadt Graz dabei sein. Das Popella ist für Kinder ab 4 Jahren super geeignet. Es gibt Bastelstationen für die Jüngeren und Workshops rund um Radio, Tanz und Songs schreiben für die älteren Kinder. Außerdem findet jeden Tag von 26. bis 28. Oktober ein lässiges Konzert statt und das bei freiem Eintritt. Alle genauen Infos findest du online auf popella.com. Und wenn du auch einen tollen Tipp für eine Kinderveranstaltung hast, dann gib uns doch bitte Bescheid auf www.meinkinderradio.at.
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3: Der Zahnputz-Kobold. Jeden Abend das Gleiche. Leni musste sich ihre Zähne putzen. Sie wusste, dass es wichtig war, aber sie hatte nur selten Lust dazu. »Vor dem Schlafengehen putzt du dir bitte noch deine Zähne«, rief ihre Mutter aus der Küche. Leni öffnete die Badezimmertür und griff schon etwas müde nach dem Zahnputzbecher. Plötzlich hörte sie ein ganz leises Schnarchen. Es kam aus der Ecke, wo ihre Mutter die Heftpflaster aufbewahrte. Was konnte das sein? Sie hob ein großes, beigefarbenes Pflaster hoch und erschrak. »Was ist denn das?« rief sie aufgeregt. Ein kleines Männchen, kaum größer als ein Daumen, lag darunter, streckte Arme und Beine von sich und gähnte.
4: »Hallo, Leni«, grüßte das Männchen. »Ich bin ein Kobold, genauer gesagt ein Zahnputzkobold.«
1: »Ein was?« fragte Leni verwundert. »Was soll das denn sein?«
4: »Das werde ich dir erklären«, sagte der Zahnputzkobold freundlich. »Derjenige, der mich zuerst entdeckt, dem werde ich ein Leben lang die Zähne putzen.«
3: Der kleine Kobold wühlte aufgeregt in seinen Hosentaschen und zog eine winzige Zahnbürste hervor. Doch bevor Leni etwas sagen konnte, schwang er sich in ihren noch immer vom Staunen geöffneten Mund und fing sofort an, den unteren linken Backenzahn zu putzen. Leni traute sich kaum, eine Bewegung zu machen, während der Kobold Zahn für Zahn seiner Arbeit nachging. 20 Minuten später war er endlich fertig. Lenis Zahnreihen blitzten heller als die weißen Fliesen an der Badezimmerwand. Der Kobold sprang mit einem dreifachen Salto aus ihrer Mundhöhle direkt auf den Wasserhahn und setzte sein breitestes Grinsen auf.
4: »Und was sagst du nun?« fragte er erwartungsvoll.
1: »Tut mir leid«, antwortete Leni, »aber ich bin so müde, denn das hat einfach viel zu lange gedauert. Lass uns morgen sprechen.«
3: Als Leni am frühen Morgen erneut das Badezimmer betrat, wartete der Kobold schon am Waschbeckenrand auf sie.
1: »Lieber Kobold«, ergriff sie das Wort, »ich würde mir gerne weiterhin selber die Zähne putzen.«
3: Der Kobold verzog traurig die Mundwinkel.
1: 20 Minuten sind mir einfach viel zu lang fürs Zähneputzen, aber ich wüsste da eine andere gute Beschäftigung für dich.«
5: »Aber ich bin doch ein Zahnputzkobold. Was soll ich denn sonst machen?« fragte er traurig.
1: »Ich habe eine Idee«, meinte Leni. »Sieh mal hier. Das sind meine Reitstiefel. Die könnten mal wieder geputzt werden. Und auch unsere anderen Schuhe. Du kannst sogar die gleiche Bürste nehmen.«
3: Der Kobold konnte plötzlich wieder lachen.
5: »Oh ja, das könnte mir Spaß machen«, sagte er.
3: Er zückte seine Bürste und machte sich sofort an die Arbeit. Leni putzte sich jetzt wieder gründlich selbst ihre Zähne und ging fröhlich in die Schule. Als sie am Nachmittag nach Hause kam, freute sie sich über die glänzend geputzten Schuhe und besonders über ihre Reitstiefel.
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3: Keksgespenster. In Katrins Kindergarten kocht jeden Mittag eine Köchin. Sie heißt Frau Mischki und alle Kinder lieben sie. Frau Mischki umarmt jeden, der an ihrer Küche vorbeikommt. In ihren großen, dicken Armen haben zwei oder sogar drei Kinder gleichzeitig Platz. Und wenn Katrin und ihre Freundinnen beim Essen zu viel Unsinn treiben und die Erzieherinnen mit ihnen schimpfen, dann steckt Frau Mischki den Kopf aus der Küche und ruft:
4: »Lass doch die Kinder! Das sind so nette Kinder!«
3: Meist benehmen sich Katrin und ihre Freundinnen dann wieder, Frau Mischki zuliebe. Das freut ihre Erzieherinnen dann auch. Eines Tages hängt ein Zettel voller bunter Buchstaben am Infobrett des Kindergartens. »Anmeldung«, liest Mama vor, als sie Katrin abholt. »Kekse backen mit Frau Mischki«. Darunter sind einige leere Zeilen. Hier können sich die Kinder eintragen, die Kekse backen wollen. »Das ist Donnerstag, also übermorgen«, sagt Mama. »Willst du mitmachen?« Und wie Katrin mitmachen will. Mama trägt gleich ihren Namen ein und das ist ein Glück, denn bevor sich Katrin fertig angezogen hat, ist der Zettel schon voll. Zwei Tage später, am Donnerstag, bleibt Katrin mit ein paar anderen Kindern länger im Kindergarten. Zusammen mit ihrer Erzieherin Petra gehen sie zur Küche. Petra klopft und von drinnen ruft Frau Mischki: »Kommt rein, kommt rein!« Katrin war noch nie in der Küche. Neugierig schaut sie sich um. Alles blitzt und glänzt und Löffel und Schöpfkellen hängen an Haken. In der Mitte des Raums liegt auf einer großen Holzplatte ein riesiger Teigkloß. Frau Mischki umarmt Katrin und die anderen Kinder. »Ich freue mich, dass ihr da seid. Setzt euch!« ruft sie dann. Als alle auf den bunten Stühlen sitzen, die rund um die Platte herumstehen, gibt Frau Mischki ihnen Netze für die Haare. Sie selbst trägt auch so eine Netzhaube, die die Haare zusammenhält. »Keine Haare in die Kekse, keine Kekse in die Haare«, zwinkert sie. Dann krempelt sie die Ärmel hoch, knetet mit den großen, kräftigen Händen noch einmal den Teig durch und teilt ihn dann in Windeseile in Portionen. Jedem Kind wirft sie eine Teigportion zu. Am Ende bleibt kein Rest zurück und jedes Teigstück ist genau gleich groß. Jetzt greift Frau Mischki dreimal mit beiden Händen in einen großen Mehlsack. Das Mehl schiebt sie auf der Platte zu einem kleinen Mehlberg zusammen. Von der Bewegung aufgewirbelt, tanzt eine Mehlwolke über dem Tisch. »Nehmt euch Mehl, damit der Teig nicht klebt«, fordert Frau Mischki die Kinder auf. Das lassen sich Katrin und die anderen nicht zweimal sagen. Sie greifen ins Mehl und dadurch wird noch mehr davon aufgewirbelt. Katrin verteilt das Mehl vor sich auf der Platte und reibt sich dann die Hände, um es abzurubbeln. Dabei atmet sie etwas Mehl ein, das kitzelt in der Nase. Katrin muss niesen. Hatschi! Das Mehl vor ihr auf dem Tisch wirbelt hoch und mit einem Mal ist Katrin mitten in einer Mehlwolke.
4: »Oh, jetzt bist du weiß wie ein Gespenst«, sagt Frau Mischki und lacht.
3: Christoph nimmt etwas von seinem Mehl, wirft es in die Luft und lässt es dann auf sein Gesicht rieseln. Julia bekommt etwas davon ab, aber anstatt sich zu beschweren, verreibt sie es in ihrem Gesicht, bis auch das ganz weiß ist.
4: »Keksgespenster backen die besten Kekse«, ruft Frau Mischki und pudert sich Mehl auf die Wangen.
3: Inzwischen sieht die Küche aus, als hätte es darin geschneit. »Winterkeksgespenster«, denkt Katrin und grinst. Dann rollen sie mit Frau Mischkis Hilfe den Teig aus und greifen nach den Keksformen. Beim Ausstechen reden sie schaurig wie Gespenster und erschrecken sich gegenseitig. Und noch mehr Mehl und auch der eine oder andere Teigklecks fliegt durch die Küche. Am Ende kommen 10 Bleche Kekse in den Ofen und es duftet herrlich. Als Mama sie abholt, sind Katrins Wangen nicht mehr weiß. Nach dem Backen haben sich nämlich alle die Gesichter gewaschen und trocken gerubbelt. Und dank der Netze auf ihren Köpfen ist nicht so viel Mehl in die Haare gekommen. Katrin hat nur ein paar weiße Strähnen. Das sieht lustig aus, so als sei sie schon eine alte Frau.
5: »Habt ihr Spaß gehabt?«, fragt Mama.
4: »Und wie?«,
3: ruft Katrin und zeigt Mama ihre Keksdose. »Das können wir ja zu Hause auch mal machen«, meint Mama.
5: »Au ja!«,
3: schreit Katrin. aber nur als Keksgespenster.
5: Mama nickt. Klar wie sonst, sagt sie und lacht. Wenn die wüsste.
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1: 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Es ist 23 Uhr.

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2: Es haben schon viele Autoren dem Reimen gänzlich abgeschworen.

Gedanken zur Mitternacht von Rudolf Kraus, gelesen von Nina Quintero. 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Es ist 23.59 Uhr. 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
3: Ein Zauberwort, eine furchtlose Schwester und ein lebendiges Abenteuer erwarten dich in der Bühne im Hof in St. Pölten in Niederösterreich. Beim Theaterstück Die Sache mit dem Gruselwusel. Gruselfurz Wuselpups. Das ist das Zauberwort, das eine selbstgebastelte Gespensterpuppe lebendig macht. Der eher ängstliche Yoshi wollte damit eigentlich nur seiner Schwester Mitzi einen Riesenschrecken einjagen, weil die sich vor gar nichts gruseln will. Die bekannte Geschichte von Christine Nöstlinger erzählt etwas sehr Wichtiges, wie man mit seinen Ängsten umgeht und Herausforderungen meistert. Denn plötzlich muss sich Yoshi um ein Gruselwuselbaby kümmern. Was so ein Gruselwusel wohl am liebsten ist? Ein Theaterzauber mit viel Mut und Humor für alle ab 4 Jahren. Da wird gewuselt, gestaunt und gelacht. Am Mittwoch, den 21. und Donnerstag, den 22. Oktober um 4 Uhr am Nachmittag in der Bühne im Hof. 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Oktober gewinnen. 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Infos und Karten findest du auf www.landestheater.net.
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